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2: Kurz vor 2:30, ich bin Imme Kasten. Knapp 4 Jahre nach dem Anschlag auf die Nord Stream Pipelines gibt es eine zweite Festnahme. In Kroatien wurde ein ukrainischer Taucher festgenommen. Er soll mit anderen die Gaspipeline gesprengt haben. Unklar ist noch, wer die Sabotageaktion in Auftrag gegeben hat. Auch Kanzler Merz hat die Äußerungen von Israels Sicherheitsminister Ben-Gvir scharf verurteilt. Dessen menschenverachtende Appelle zu gezielten Tötungen von Palästinensern seien nicht hinnehmbar, so ein Regierungssprecher. Grünen-Chefin Brandner hatte ein Einreiseverbot gegen den rechtsradikalen Politiker gefordert. Leichte Entspannung im Waldbrandgebiet an der deutsch-belgischen Grenze in Monschau in Nordrhein-Westfalen dürfen Bewohner zurück nach Hause. Die Stadt hat die Evakuierung mehrerer Straßenzüge aufgehoben. Der Waldbrand in Belgien ist unter Kontrolle. Entwarnung gibt es aber noch nicht, weil Brandherde wieder aufgeflammt sind. Die Autobahn GmbH nimmt dieses Jahr mehr als 350 Brücken in Sachsen unter die Lupe. Alle 3 Jahre stehen die regulären Haupt- und Zwischenprüfungen an. Besonders korrosionsanfällige Bauwerke werden sogar jährlich begutachtet. Allgemein sind Sachsens Autobahnbrücken aber in einem guten Zustand, so die Autobahn GmbH. Radio PSR, neue Nachrichten wieder in einer halben Stunde.
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3: Wolkig ist es heute erstmal. Meistens bleibt es trocken und nur vereinzelt kommt mal ein kurzer Schauer runter. Später zeigt sich dann auch öfter die Sonne. Die Höchstwerte liegen bei 24 bis 27 Grad. Morgen geht's mit Sonne und Wolken weiter, meist trocken. Am Nachmittag und Abend in den Bergen vereinzelt Schauer, maximal bis 26 Grad.
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3: Auf der A4 Dresden Richtung Chemnitz, Achtung, in Höhe der Raststätte Auerswalder Weg Nord ist ein Unfall passiert. Die B171 Olbernhau-Wolkenstein ist zwischen Ansprung und Zöblitz in beiden Richtungen wegen einer Überflutung gesperrt. In Leipzig ist die Thalwitzer Straße zwischen der Machener Straße und der Wurzner Straße in beiden Richtungen wegen Überflutungen gesperrt. Und auf der A72 Hof Chemnitz zwischen Hochfranken und Hartenstein gibt es wegen starken Regens Aquaplaning. Staus oder Blitzer einfach melden unter 0800 023 und 4x4.

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3: Kurz vor drei. Ich bin Imme Kasten. Knapp 4 Jahre nach dem Anschlag auf die Nord Stream Pipelines gibt es eine zweite Festnahme. Es handelt sich um einen ukrainischen Taucher, den die Ermittler schon länger im Visier hatten. Mehr dazu von Tim Britztrup.
4: Wladimir Z. wurde jetzt in Pula in Kroatien festgenommen. Fahnder hatten ihn schon letztes Jahr in Polen aufgespürt. Die polnische Justiz weigerte sich aber, ihn auszuliefern. Er soll gemeinsam mit anderen vor Bornholm die Gaspipeline zwischen Russland und Deutschland in die Luft gejagt haben. In der Sache war bereits der mutmaßliche Anführer festgenommen worden. Gegen ihn startet demnächst der Prozess vor dem Hamburger Oberlandesgericht. Unklar ist immer noch, wer die Sabotageaktion in Auftrag gegeben hat.
3: Auch Kanzler Merz verurteilt die Aussagen von Israels Sicherheitsminister Ben-Gvir scharf. Der hatte systematische Tötungen von Palästinensern im Gazastreifen gefordert. Vizekanzler Klingbeil fordert EU-Sanktionen gegen den rechtsradikalen Politiker. Über dieses Thema wollen die EU-Außenminister demnächst beraten. Zum ersten Mal seit Jahren werden Autoversicherungen wieder günstiger. Zumindest Kfz-Haftpflichtversicherungen kosten aktuell 3% weniger. Das hat das Vergleichsportal Verivox herausgefunden. In den vergangenen Jahren waren Autoversicherungen massiv teurer geworden, unter anderem wegen gestiegener Reparaturkosten. Die Autobahn GmbH nimmt dieses Jahr mehr als 350 Brücken in Sachsen unter die Lupe. Alle 3 Jahre stehen die regulären Haupt- und Zwischenprüfungen an. Einige Spannbetonbrücken sind besonders korrosionsanfällig und werden deshalb sogar jährlich begutachtet. Thomas Wirth von der Autobahn GmbH hat uns erklärt, wie die Brückenprüfer vorgehen.
5: Der Bauwerksprüfer kommt raus. Ein wichtiges Werkzeug ist der Hammer. Der eine geht halt zuerst nach unten, schaut sich unten alles an, klopft die ganzen Bereiche an, dann schaut er sich den Überbauen, also das eigentliche Tragwerk der Brücke. Wenn er was feststellt, notiert er sich das. Und da vergleichen wir natürlich, ob sich was verändert hat. In den meisten Fällen ist es gleich geblieben und dann muss man dann im Regelfall nichts tun.
3: Radio PSR, neue Nachrichten wieder in einer halben Stunde.
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6: Wolkig ist es heute erstmal. Meistens bleibt es trocken und nur vereinzelt kommt mal ein kurzer Schauer runter. Später zeigt sich dann auch öfter die Sonne. Die Höchstwerte liegen bei 24 bis 27 Grad. Morgen geht's mit Sonne und Wolken weiter, meist trocken. Am Nachmittag und Abend in den Bergen vereinzelt Schauer, maximal bis 26 Grad.
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6: Im Kreis Sächsische Schweiz-Osterzgebirge. Bitte aufpassen, zwischen Reinhardtsgrimma und Niederfrauendorf blockiert in beiden Richtungen ein Ast die Fahrbahn. Auf der A72 Hof Chemnitz kommt es zwischen Hochfranken und Hartenstein wegen starken Regens zu Aquaplaning. Die B171 Olbernhau-Wolkenstein ist zwischen Ansprung und Zöblitz in beiden Richtungen wegen einer Überflutung gesperrt. Und in Leipzig ist die Thalwitzer Straße zwischen der Machaner Straße und der Wurzner Straße in beiden Richtungen wegen Überflutungen gesperrt. Staus oder Blitzer einfach melden unter 0800 023 und 4 mal die 4.

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6: Kurz vor 3:30. Ich bin Imme Kasten. Knapp 4 Jahre nach dem Anschlag auf die Nord Stream Pipelines gibt es eine zweite Festnahme. In Kroatien wurde ein ukrainischer Taucher festgenommen. Er soll mit anderen die Gaspipeline gesprengt haben. Unklar ist noch, wer die Sabotageaktion in Auftrag gegeben hat. Auch Kanzler Merz verurteilt die Aussagen von Israels Sicherheitsminister Ben-Gvir scharf. Der hatte systematische Tötungen von Palästinensern im Gazastreifen gefordert. Vizekanzler Klingbeil fordert EU-Sanktionen gegen den rechtsradikalen Politiker. Über dieses Thema wollen die EU-Außenminister demnächst beraten. In Dresden ist mit Blick auf die Budapester Brücke Erleichterung in Sicht. Von Montag an ist sie für Autos, Linienbusse und kleinere Laster wieder offen. Die Zusatzpfeiler reichen aus, um die marode Brücke zu tragen. Das hat der Belastungstest in der vergangenen Woche ergeben. Je Richtung ist aber weiterhin nur eine Spur frei. Radio PSR, neue Nachrichten wieder in einer halben Stunde.
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7: Wolkig ist es heute erstmal. Meistens bleibt es trocken und nur vereinzelt kommt mal ein kurzer Schauer runter. Später zeigt sich dann auch öfter die Sonne. Die Höchstwerte liegen bei 24 bis 27 Grad. Morgen geht's mit Sonne und Wolken weiter, meist trocken. Am Nachmittag und Abend in den Bergen vereinzelt Schauer, maximal bis 26 Grad.
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7: Auf der B175 Groß-Ebersdorf Richtung Glauchau. Achtung, zwischen Zwirtschen und Selingstedt liegt ein umgestürzter Baum auf der Fahrbahn. Im Kreis Sächsische Schweiz-Osterzgebirge blockieren auf der Straße zwischen Helbigsdorf und Blankenstein in beiden Richtungen umgestürzte Bäume die Fahrbahn. Im Kreis Sächsische Schweiz-Osterzgebirge blockiert auf der Straße zwischen Reinhardtsgrimma und Niederfrauendorf in beiden Richtungen ein Ast die Fahrbahn. Auf der A72 Hof Chemnitz gibt es zwischen Hochfranken und Hartenstein wegen starken Regens Aquaplaning. Und die B171 Olbernhau-Wolkenstein ist zwischen Ansprung und Zöblitz in beiden Richtungen wegen einer Überflutung gesperrt. Staus oder Blitzer einfach melden unter 0800 023 und 4x die 4.

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3: Kurz vor vier. Ich bin Imme Kasten. Guten Morgen. Wer mit Gas heizt, der sollte jetzt vielleicht mal genauer hinschauen. Verbraucherschützer empfehlen, den eigenen Vertrag zu prüfen und die Preise zu vergleichen. Besonders für Haushalte in der Grundversorgung kann sich das lohnen. Das sagt Ramona Popp vom Bundesverband der Verbraucherzentralen der Rheinischen Post. Auf dem Gasmarkt ist die Lage angespannt. Die Speicher sind nur etwa zur Hälfte gefüllt. Gleichzeitig wird wegen der hohen Weltmarktpreise kaum neues Gas eingelagert. Und das könnte sich im Winter auf die Preise auswirken. Die Bundesregierung berät kommende Woche über besseren Schutz vor Hitze- und Klimafolgen. Anlass ist ein Aktionsplan der SPD-geführten Ministerien. Mehr dazu von Lisa Schwarzkopf.
4: Das Thema steht bei der Kabinettsklausur auf Schloss Neuhardenberg in Brandenburg auf der Tagesordnung. Mehrere Ministerien wollen dort ihre Vorschläge vorstellen. Ob es auch Beschlüsse gibt, ist noch offen. Die SPD will Klimaanpassung und Naturschutz im Grundgesetz verankern. So könnte der Bund, Länder und Kommunen leichter unterstützen. In der Union gibt es dazu aber noch Vorbehalte.
3: Schwere Unwetter haben in der Nacht in mehreren Teilen Deutschlands Schäden angerichtet. In Brandenburg könnte es sogar einen Tornado gegeben haben. In Rheinland-Pfalz wurden zwei Menschen durch einen umstürzenden Baum schwer verletzt. Und auch in Thüringen und Bayern gab es zahlreiche Unwettereinsätze. Auch die Autobahnbrücken in Sachsen müssen regelmäßig überprüft werden. Mehr als 350 Brücken sind dieses Jahr mit der Haupt- und Zwischenprüfung an der Reihe. Einige besonders korrosionsanfällige Bauwerke werden sogar jedes Jahr begutachtet. Thomas Wirth von der Autobahn GmbH sagte uns.
5: Bei kleineren Schäden werden die dokumentiert und wenn wir dann große Instandsetzungsmaßnahmen, eine Fahrbahnerneuerung in dem Bereich haben, werden die Brückenbauwerke mit instand gesetzt und dann werden diese kleineren Schäden beseitigt. Wenn man einen mittleren Schaden haben oder einen etwas größeren Schaden, fangen wir natürlich ein bisschen früher an. Wenn wir jetzt einen ganz kritischen Schaden feststellen, da müssen wir natürlich sofort was tun.
3: Radio PSR, neue Nachrichten wieder in einer halben Stunde.
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6: Wolkig ist es heute erstmal. Meistens bleibt es trocken und nur vereinzelt kommt mal ein kurzer Schauer runter. Später zeigt sich dann auch öfter die Sonne. Die Höchstwerte liegen bei 24 bis 27 Grad. Morgen geht's mit Sonne und Wolken weiter, meist trocken. Am Nachmittag und Abend in den Bergen vereinzelt Schauer, maximal bis 26 Grad.
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6: Auf der B175 Groß-Ebersdorf Richtung Glauchau, Vorsicht, zwischen Zwirtschen und Seligenstedt liegt ein umgestürzter Baum auf der Straße. Im Kreis Sächsische Schweiz-Osterzgebirge blockiert auf der Straße zwischen Reinhardsgrimma und Niederfrauendorf in beiden Richtungen ein Ast die Fahrbahn. Im Kreis Sächsische Schweiz-Osterzgebirge blockieren auf der Straße zwischen Helbigsdorf und Blankenstein in beiden Richtungen umgestürzte Bäume die Fahrbahn. Auf der A72 Hof Chemnitz besteht zwischen Hochfranken und Hartenstein wegen starken Regens Aquaplaning. Und die B171 Olbernhau-Wolkenstein ist zwischen Ansprung und Zöblitz in beiden Richtungen wegen einer Überflutung gesperrt. Staus oder Blitzer einfach melden unter 0800 023 und 4x die 4.

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2: Kurz vor 16:30, ich bin Imme Kasten. Guten Morgen. Wer mit Gas heizt, der sollte jetzt seinen Vertrag prüfen und Preise vergleichen. Das rät Ramona Popp vom Bundesverband der Verbraucherzentralen im Gespräch mit der Rheinischen Post. Grund sind die niedrigen Gasspeicherstände. Wegen hoher Weltmarktpreise wird derzeit kaum Gas eingespeichert und das könnte im Winter die Preise steigen lassen. Schwere Unwetter haben in der Nacht in mehreren Teilen Deutschlands Schäden angerichtet. In Brandenburg könnte es sogar einen Tornado gegeben haben. In Rheinland-Pfalz wurden zwei Menschen durch einen umstürzenden Baum schwer verletzt. Und auch in Thüringen und Bayern gab es zahlreiche Unwettereinsätze. In Sachen Nord Stream-Anschlag gibt es eine weitere Festnahme. In Kroatien haben Ermittler einen ukrainischen Taucher aufgespürt. Er soll mit anderen vor knapp 4 Jahren die Gaspipeline von Russland nach Deutschland gesprengt haben. In wessen Auftrag ist nach wie vor unklar. Die Autobahn GmbH nimmt dieses Jahr mehr als 350 Brücken in Sachsen unter die Lupe. Alle 3 Jahre stehen die regulären Haupt- und Zwischenprüfungen an. Besonders korrosionsanfällige Bauwerke werden sogar jährlich begutachtet. Allgemein sind Sachsens Autobahnbrücken aber in einem guten Zustand, so die Autobahn GmbH. Radio PSR, neue Nachrichten wieder in einer halben Stunde.
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3: Wolkig ist es heute erstmal. Meistens bleibt es trocken und nur vereinzelt kommt mal ein kurzer Schauer runter. Später zeigt sich dann auch öfter die Sonne. Die Höchstwerte liegen bei 24 bis 27 Grad. Morgen geht's mit Sonne und Wolken weiter, meist trocken. Am Nachmittag und Abend in den Bergen vereinzelt Schauer, maximal bis 26 Grad.
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3: Auf der A72 Chemnitz Richtung Leipzig. Bitte aufpassen, in Höhe Borna Nord steht ein unbeleuchtetes Fahrzeug auf dem Standstreifen. Auf der B175 Groß-Ebersdorf Richtung Glauchau zwischen Zwirtschen und Seligenstedt liegt ein umgestürzter Baum auf der Fahrbahn. Im Kreis Sächsische Schweiz-Osterzgebirge blockiert auf der Straße zwischen Reinhardsgrimma und Niederfraundorf in beiden Richtungen ein Ast die Fahrbahn. Außerdem sind zwischen Helbigsdorf und Blankenstein in beiden Richtungen umgestürzte Bäume auf der Straße. Auf der A72 Hof Chemnitz kommt es zwischen Hochfranken und Hartenstein wegen starken Regens zu Aquaplaning. Und die B171 Olbernhau-Wolkenstein ist zwischen Ansprung und Zöblitz in beiden Richtungen wegen einer Überflutung gesperrt. Staus oder Blitzer einfach melden unter 0800 023 und 4x die 4.

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1: Kurz vor fünf. Ich bin Imme Kasten. Guten Morgen. Wer mit Gas heizt, der sollte jetzt vielleicht mal genauer hinschauen. Verbraucherschützer empfehlen, den eigenen Vertrag zu prüfen und die Preise zu vergleichen. Besonders für Haushalte in der Grundversorgung kann sich das lohnen. Das sagt Ramona Popp vom Bundesverband der Verbraucherzentralen der Rheinischen Post. Auf dem Gasmarkt ist die Lage angespannt. Die Speicher sind nur etwa zur Hälfte gefüllt. Gleichzeitig wird wegen der hohen Weltmarktpreise kaum neues Gas eingelagert. Und das könnte sich im Winter auf die Preise auswirken. Die Bundesregierung berät kommende Woche über besseren Schutz vor Hitze- und Klimafolgen. Anlass ist ein Aktionsplan der SPD-geführten Ministerien. Mehr dazu von Lisa Schwarzkopf.
2: Das Thema steht bei der Kabinettsklausur auf Schloss Neuhardenberg in Brandenburg auf der Tagesordnung. Mehrere Ministerien wollen dort ihre Vorschläge vorstellen. Ob es auch Beschlüsse gibt, ist noch offen. Die SPD will Klimaanpassung und Naturschutz im Grundgesetz verankern. So könnte der Bund, Länder und Kommunen leichter unterstützen. In der Union gibt es dazu aber noch Vorbehalte.
1: Schwere Unwetter haben in der Nacht in mehreren Teilen Deutschlands Schäden angerichtet. In Brandenburg könnte es sogar einen Tornado gegeben haben. In Rheinland-Pfalz wurden zwei Menschen durch einen umstürzenden Baum schwer verletzt. Und auch in Thüringen und Bayern gab es zahlreiche Unwettereinsätze. Auch die Autobahnbrücken in Sachsen müssen regelmäßig überprüft werden. Mehr als 350 Brücken sind dieses Jahr mit der Haupt- und Zwischenprüfung an der Reihe. Einige besonders korrosionsanfällige Bauwerke werden sogar jedes Jahr begutachtet. Thomas Wirth von der Autobahn GmbH sagte uns.
3: Bei kleineren Schäden werden die dokumentiert und wenn wir dann eine große Instandsetzungsmaßnahme, eine Fahrbahnerneuerung in dem Bereich haben, werden die Brückenbauwerke mit instand gesetzt und dann werden diese kleineren Schäden beseitigt. Wenn man einen mittleren Schaden haben oder einen etwas größeren Schaden, fangen wir natürlich ein bisschen früher an. Wenn wir jetzt einen ganz kritischen Schaden feststellen, da müssen wir natürlich sofort was tun.
1: Radio PSR, neue Nachrichten wieder in einer halben Stunde.
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4: Wolkig ist es heute Morgen, meistens bleibt es trocken. Im Laufe des Tages kommt aber ab und zu ein kurzer Schauer runter, sonst Sonne und Wolken im Wechsel. Die Höchstwerte liegen bei 24 bis 27 Grad, in den Bergen etwas niedriger. Morgen geht das ähnlich weiter, meist trocken mit ein paar Schauern am Nachmittag, maximal 26 Grad.
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4: Auf der A72 Chemnitz Richtung Leipzig. Achtung, in Höhe Borna Nord steht ein unbeleuchtetes Pannenauto auf dem Standstreifen. Auf der B175 Groß-Ebersdorf Richtung Glauchau befindet sich zwischen Zwirtschen und Seligenstedt ein umgestürzter Baum auf der Fahrbahn. Die A4 Dresden Richtung Görlitz ist zwischen Ottendorf-Okrilla und Ohorn in beiden Richtungen wegen eines Schwertransportes gesperrt. Im Kreis Sächsische Schweiz-Osterzgebirge blockieren zwischen Helbigsdorf und Blankenstein in beiden Richtungen umgestürzte Bäume die Fahrbahn. Und außerdem liegen zwischen Geising und Altenberg in beiden Richtungen umgestürzte Bäume auf der Fahrbahn. Staus oder Blitzer einfach melden unter 0800 023 und 4x die 4.
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5: Am Donnerstag um 5 Uhr. Guten Morgen.
6: Guten Morgen.
5: Und auch zur Frühjahrstunde kommt schon mal gleich die Erinnerung. 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
6: Ja, und wir begleiten euch jetzt auf dem Weg aus dem Bett Richtung Badezimmer. Das machen wir mit ein bisschen Hip-Hop von Sean Paul und Sia. Hier ist Sheep Frills.

0: Guten Morgen, kurz nach fünf haben wir's. Hier ist Radio PSR. Es ist gut, dass die Bundespolizei ja rund um die Uhr zu erreichen ist, weil ich mir um kurz nach fünf kann man sich auch mal beschweren.
1: Ja.
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3: Bundespolizei, hallo Franke, was kann ich für Sie tun?
4: Ich wollte eigentlich mit der Polizei telefonieren.
3: Ja, Bundespolizei ist ja.
4: Ja, Freunde, mein Name ist Warenknecht Karl-Heinz, ich rufe an aus Chemnitz.
3: Mhm.
4: Weststraße 10D.
3: Ja.
4: Und ich habe über ein paar Angaben zu machen, über ein paar Beobachtungen aus der Vergangenheit. Das könnte euch interessieren.
3: Warum geht's da genau?
4: Los geht's unten links bei Schädlers. Abgesehen davon, dass die hier kaum Hausordnung machen, wenn sie dran sind. Wir haben so einen Turnus, den die nicht einhalten. Aber sagen wir mal so, wenn die jetzt zum Beispiel hier einen Scheller einmal rausschaffen oder so, und wenn da hier Zeug rausfällt oder so, so Banane oder Apple, das wird also überhaupt nicht weggeräumt von denen.
3: Hm.
4: Habt ihr was zu schreiben da?
3: Naja, aber ich kann das doch hier nicht aufnehmen.
4: Na, wieso denn ne?
3: Weil wir da nicht zuständig sind dafür.
4: Dritte Etage, Familie Edelwald. Gestern wieder bis 20.17 Uhr läuft dort der Fernseher und zwar in einer Lautstärke. Ich habe es so erheilt mittlerweile, sag ich euch.
3: Mensch, da müssten Sie sich an die Landespolizei wenden.
4: Babalabab, vierte Etage, Familie Flemming, das sind Langhaarige, das sind junge Leute. Gestern sind die zerzweht nüff und haben eine Kiste hochgeschleppt. Und zwar war die Kiste getarnt als Karton. Ich möchte nicht wissen, was da drin war. Möchte ich überhaupt gar nicht wissen.
3: Rufen Sie am besten eine Chemnitz bei der Polizei an und klären Sie das da mit denen. Die sind vor Ort. Ihr könnt sich das genau angucken. Wir sind hier in Halle.
4: Ja.
3: Wir da sind bei Ihnen.
4: Das können Sie doch gleich sagen. Na, was will ich denn da mit in Halle? Ihr bei mir seid mit Polizei, da bin ich schwarz.
3: Ja.
4: Vor Langeweile. 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
3: Alles klar, dankeschön.
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0: Du hättest dich eigentlich auch mal bei der Bundespolizei beschweren können. Haben dich deine Nachbarn nicht mal mit Tomaten beworfen?
1: Es war eine Zwiebel.
0: Also.
1: Wir waren beim Karaoke zu laut.
0: Siehst du?

0: Guten Morgen, hier ist die Radio PSR Morning Show. Wo ist denn der Sommer hin? Ich meine, jetzt ist es morgens länger dunkel, abends wird es früher dunkel. Ist natürlich jetzt auch etwas kühler geworden, nass und so weiter. War es das jetzt mit dem großen Sommer?
1: Also wir sagen mal so, wer auf die große nächste Hitzewelle wartet, der muss sich gedulden. Weil nach aktuellem Stand deutet nichts darauf hin, dass wir hier im August nochmal 30 Grad und mehr bekommen. Dazu muss man jetzt aber auch mal sagen, also das Wetter, was wir aktuell geboten kriegen, was sich für Rocky ein bisschen kühler anfühlt, das ist ein typischer deutscher Sommer. Wir haben uns halt an die Hitze in den letzten Wochen gewöhnt. Also das, was aktuell da ist, das ist normal und so wird der August auch, wie es aussieht, bleiben. Heißt aber nicht, dass der September nicht vielleicht doch nochmal 1-2 Tage für uns bereithält mit 30 Grad und mehr. Und allein, wenn wir mal auf heute schauen, okay, da startet der Tag auch vereinzelt mit Regen, aber dann werden es auch wieder 27 Grad und viel Sonne und das ist doch schön.
0: Da hast du recht, aber dass es jetzt erstmal ein bisschen kühler ist und nass von oben kommt, das tut Flora und Fauna gut. Für die Pegelstände ist es auch nicht schlecht und unsere Landwirte freut sich ja sowieso.

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1: Kurz vor 5:30. Ich bin Hajo Wilken. Schönen guten Morgen. Die Schüler in Sachsen sind in dieser Woche ins neue Schuljahr gestartet. Die neuen Erstklässler sind die ersten mit einem rechtlichen Anspruch auf Ganztagsbetreuung. Der Freistaat ist dafür bestens aufgestellt, so Kultusminister Konrad Clemens.
2: Wenn Sie einen Ganztagsplatz haben wollen, Grundschule Hort, dann bekommen Sie den in ganz Sachsen. Es ist eher so, dass der Westen nach 35 Jahren deutscher Einheit sich jetzt mal hier auf das Ostniveau bewegt. Wir sehen auch bei der Erwerbsquote insgesamt, dass der Ganztag absolut notwendig ist. Da war Sachsen immer Vorreiter und es nähern sich jetzt eher die anderen Bundesländer uns an.
1: Der Verkehrsverbund Ostsachsen und die Bahn haben einen neuen Vertrag fürs E-Netz Oberelbe unterzeichnet. Es geht um die Strecken von Dresden nach Leipzig, Cottbus und Hoyerswerda. Später kommt auch die Strecke nach Elsterwerda hinzu. Der neue Vertrag gilt ab Dezember und dann bis 2040. Für Fahrgäste bedeutet er mehr Platz und modernere Züge. Erleichterung fürs Dresdner Verkehrsnetz. Die Budapester Brücke ist ab Montag wieder offen. Das gilt zumindest für Autos, Linienbusse und kleinere Lastwagen. Mehr von Benno Hille.
3: Der Belastungstest vergangene Woche hat gezeigt, dass die neuen Notstützen ihren Zweck erfüllen. Heißt, die Brücke ist stabil genug, um noch für einige Zeit genutzt zu werden. Die Richtung ist aber weiterhin nur eine Spur frei. Schwere Laster über 7,5 Tonnen dürfen nicht drüber fahren. Ob auf der Brücke noch mehr geht, muss nun eine genauere Auswertung zeigen. Die Budapester Straße ist eine der wichtigsten Verkehrsachsen ins Dresdner Zentrum. Wegen Schäden im Spannstahl sind Teile der Brücke seit Mai gesperrt.
1: In mehreren Teilen Deutschlands hat es schwere Unwetter gegeben. In Rheinland-Pfalz ist eine Frau von einem Baum erschlagen worden. In Fürstenwalde in Brandenburg könnte es einen Tornado gegeben haben. Auch in Thüringen und Bayern gab es zahlreiche Einsätze wegen umgestürzter Bäume, beschädigter Autos und vollgelaufener Keller. Die Polizei ermittelt nach einer Drohung an der Leipziger Thomasschule. Das Gymnasium war gestern Mittag evakuiert worden. Einer Durchsuchung mit Sprengstoffhunden konnte die Polizei aber nichts Verdächtiges finden. Die Thomasschule hat etwa 700 Schüler, darunter sind auch Mitglieder des Thomaner-Chors. Radio PSR. Neue Nachrichten wieder in einer halben Stunde.
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4: Also der Donnerstag heute wird deutlich besser, als man am Anfang denkt. Heute Morgen und bis zum Mittag, da ziehen immer wieder Regenschauer durch. Da ist es auch immer wieder bewölkt. Aber ab dem Nachmittag übernimmt die Sonne die Oberhand. Da wird es dann richtig schön und auch sommerlich warm mit bis zu 27 Grad.
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5: Der Berufsverkehr rollt. Wenn ihr dann noch Meldungen für uns habt, wo große Staus entstehen sollten, dann sagt kurz Bescheid unter 0800 023 4x4. Gute Fahrt.
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7: Moin Rocky, moin Mandy. Hier ist der Jörg, der Taxifahrer. Und ich hab den besten Job der Welt. Super.
8: Sehr schön.
4: Ja, ich wollte ja früher auch Taxifahrer werden, aber hat ja nicht geklappt.
8: Also mit dir wäre ich gerne mal mitgefahren.
4: Ja.
8: Mit dir hätte ich auch gerne verhandelt. Ja, wenn du zu mir gesagt hättest, Herr Rockenberg, das macht 13 Euro, dann hätte ich gesagt, ich habe nur 10, können Sie mich ein Stück zurückfahren.
4: Ich glaube, ich hätte auch noch gemacht.

0: kurz nach 5:30 am Donnerstag. Guten Morgen, hier ist die Radio PSR Morning Show. Ihr seid die aufmerksamsten Hörer, die es gibt. Also was hier in der Show gesagt wird, das wird nicht vergessen. Stimmt's, Thomas?
1: Ich habe gehört, meine Frau sagte, die Mandy wäre in Ostrau geboren.
2: Naja. Da gibt's kein Krankenhaus, ich war auch keine Hausgeburt. Aber
1: ja.
2: Aber ich komme daher,
1: Weil der Thomas hat 14 Jahre in Ostrau gewohnt.
2: Du auch?
1: Ja, ich habe von 1960 74 in Ostrau gewohnt.
2: Ach so, da haben wir uns knapp verpasst, Thomas.
1: Ja, knapp verpasst, genau.
0: Mich interessiert aber eine Frage, Thomas. Hast du am Feuerlöschteich in Ostrau dasselbe gemacht wie Mandy? Mandy hat dort das erste Mal geknutscht.
2: Am Biotop, ja.
1: Ach so, nee, das war im Schulgarten, wo wir das erste Mal geknutscht haben in meinem Alter.
0: Gut, dann haben wir das jetzt geklärt.
1: Ja, jetzt wohne ich ja in Kalkreuth. Und ja. Kalkreuth ist auch ein schönes Dorf. Wir sind 801 Jahre alt. Wir haben Kulturverein und Heimatverein hier und einen Sportverein und es geht voll ab. Am Samstag zum Beispiel hat der Kulturverein im Autohaus Wachtel ein Freilichtkino.
2: Ja, cool. Was wird gezeigt?
1: Oh, das ist geheim. Das kommt erst kurz vorher. Wird das bekannt gegeben. Für jung und alt ist es.
2: Pass auf, ich gebe eine Wette ab.
0: Nee, das ist wahrscheinlich jetzt irgendwie, dass du gesagt hast, pass auf, wir zeigen einfach Titanic. Weißt du,
2: nein, für Jung und Alter läuft ganz bestimmt Dirty Dancing. Wirst du sehen.
1: Und das ist mir schön.
0: Ich tippe auf die Minions.
1: Oh ja, ist gut. Minions ist gut.
0: Halt uns auf dem Laufenden. Alles sag klar. Bescheid, was es geworden ist. Rufst du dann nächste Woche nochmal an, Thomas.
1: Mach ich, ja. Alles klar. Bis dahin, gute Zeit. Tschüss.

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0: Guten Morgen, Radio PSR ist hier. Es ist Donnerstag, das Fußball-Bundesliga-Transferfenster schließt am 1. September. Also noch dürfen die Vereine nach geeigneten Profis Ausschau halten, um sich zu verstärken. Aber die Frage ist doch, wie entstehen eigentlich echte Profifußballer?
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2: Um junge Fußballer zu Profis zu machen, schickt man sie von Station zu Station. Erst wird beim Friseur ein Low-Taper-Fade rasiert, Seite kurz oben lang. Dann kriegt er Tattoos, mindestens ein ganzer Arm muss voll mit Tinte sein. Dann Modeabteilung, da werden ihm eine Designer-Kulturtasche, Kopfhörer und eine zu große Sonnenbrille angezogen, damit er beim Aussteigen aus dem Mannschaftsbus auch als Fußballprofi erkannt wird. Dann kriegt er ein Insta-Profil mit 800.000 Followern und lernt unter jedes Mannschaft Foto zu schreiben.
3: We keep fighting.
2: Dann geht er noch in die Foulschule und übt, nach einem leichten Kontakt 3 Meter weit zu fliegen und sich das Schienbein zu halten. Und zum Schluss noch die Presseabteilung. Da wird ihm beigebracht, auf jede Frage zu antworten mit:
3: Wir denken von Spiel zu Spiel.
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0: Aber Profifußballer in Pressegesprächen, das ist halt immer super.
4: Ja.
0: Ich erinnere mich an Thomas Müller, der mal gesagt hat:
5: Das interessiert mich alles nicht, der Scheißdreck.
0: Unvergessen Rudi Völler.
6: So einen Scheiß, den kann ich nicht mehr hören.
4: Ja, aber es ist immer viel Scheiß dabei, ne?
0: Ja, also gut, bei Lukas Podolski nicht.
7: Ich denke, 80% von euch und ich krauen sich auch mal an den Eiern und daher ist alles gut.
0: Du weißt noch, als ich der Yogi die Hand in die Hose gesteckt
4: habe? Ja, ich weiß, danke. Ich wollte dieses Bild gerade nicht mehr im Kopf haben. Danke.

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1: Hallo, ich bin Daniel Heinzer. Liebe Schwestern und Brüder, so begrüßt der Pfarrer oder die Pfarrerin in der Kirche häufig die Gemeinde. Liebe Schwestern und Brüder, ich finde, das ist ein riesiger Anspruch an die Menschen im Gottesdienst in der Kirche. Christen fühlen sich durch Jesus Christus so verbunden wie in einer Familie. Naja, und das hat Konsequenzen. Das sind dann in der Kirche um mich rum nicht mehr nur irgendwelche Leute, die zufällig dasselbe glauben wie ich, sondern das da rechts neben mir, das ist mein Bruder. Und die da links, meine Schwester. Das klingt heimelig, kuschelig und nett, ist aber manchmal schwer zu ertragen. Wie bitte? Der Herr so und so, den ich eigentlich gar nicht so richtig mag, der ist mein Bruder? Oder die Frau sowieso, diese alte Klatschtante, die soll meine Schwester sein? Ja, genau so. Ich soll die anderen wie Geschwister behandeln. Nun sagt man ja, man kann sich die Familie nicht aussuchen. Und Geschwister sein bedeutet auch nicht automatisch Harmonie. Das heißt, ich kann mich ruhig auch mal mit ihnen streiten, mich über sie ärgern, mit ihnen um das beste Argument ringen, ihre Fehler und Macken ertragen und sie meine. Doch wenn wir das mit den Geschwistern und der Familie ernst meinen, dann bedeutet das, wir geben uns Mühe, im Kern miteinander auszukommen. Wir achten uns, helfen uns, sind füreinander da. Denn so macht man das bestenfalls unter Schwestern und Brüdern.
0: Ein Service der katholischen Kirche in Sachsen. 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
2: Kurz vor sechs. Ich bin Harjo Wilken. Schönen guten Morgen. In diesem Schuljahr gibt es auch für die Erstklässler in Sachsen erstmals einen Anspruch auf Ganztagsbetreuung. Für die meisten Familien bleibt damit meist alles beim Alten, denn viele nutzen bereits das gut ausgebaute Hort- und Ganztagsangebot. Dennoch ist die Betreuung noch lange nicht perfekt, sagt Christoph Bühlau vom Ganztagsschulverband Sachsen.
3: Nachholbedarf, muss man sagen, sind eigentlich in vier großen Bereichen: Zeit, Raum, Personal und Geld. Die Mittel für den Ganztag müssen deutlich erhöht werden. Wir sind im Moment bei 33,7 Millionen Euro. Aus unserer Sicht müssen das mindestens 100 Millionen Euro sein.
2: Der Verkehrsverbund Ostsachsen und die Bahn haben einen neuen Vertrag fürs E-Netz Oberelbe unterzeichnet. Es geht um die Strecken von Dresden nach Leipzig, Cottbus und Hoyerswerda. Später kommt auch die Strecke nach Elsterwerda hinzu. Für die Bahnfahrgäste bedeutet das mehr Komfort, sagt VVO-Sprecher Christian Schlemper.
4: Das betrifft insbesondere die Strecken von Dresden nach Cottbus und Hoyerswerda. Hier fahren zukünftig größere Triebwagen und auch öfters in Doppeltraktion. Für die Strecke Dresden-Leipzig bedeutet das wieder den Einsatz von Doppelstockfahrzeugen, die vor allem mehr Platz für Fahrräder, aber auch für Gepäck haben.
2: Der bei Bärenstein abgestürzte Hubschrauber musste vor zwei Jahren schon einmal notlanden. Das steht in einem Bericht der Bundesstelle für Flugunfalluntersuchung. Damals wurden mit dem Hubschrauber Wälder in Baden-Württemberg gekalkt. Letzten Freitag war er bei einem solchen Einsatz im Erzgebirge abgestürzt. Der Pilot kam ums Leben. Nach der Notlandung vor zwei Jahren hatte sich herausgestellt, dass der Kraftstofffilter verstopft war. Im Leipziger Westen sind zwei neue große Möbelhäuser geplant. XXX Lutz und der Discounter Mömax sollen an der B181 zusammen rund 30.000 Quadratmeter Verkaufsfläche bekommen. 165 neue Jobs sollen entstehen, schreibt die FAZ. Voraussetzung ist, dass der Stadtrat den Plänen Ende September zustimmt. Bei schweren Unwettern in Teilen Deutschlands ist mindestens ein Mensch ums Leben gekommen. In Rheinland-Pfalz wurde eine Frau von einem Baum erschlagen. Ein möglicher Tornado hat in Fürst

0: mal gut durch. Wenn ihr noch was habt, dann Staus oder Blitzern, ruft durch unter 0800 023 4x4.
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0: Es ist 6:03. Guten Morgen zusammen.
2: Guten Morgen.
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2: So, und wir sorgen jetzt für ein bisschen Aufbruchsstimmung bei euch, damit ihr alles pünktlich schafft. Jetzt mit Mike Smith und Stargazing. Ihr hört Radio PSR, ist schon Donnerstag.

0: 6.04 Uhr ist es. Guten Morgen am Donnerstag wünscht die Radio PSA Morning Show. Heute beginnt die Weinlese auf Schloss Wackerbarth. Schöne Grüße an dieser Stelle. Als erste Trauben sollen im Weinberg Paradies in Radebeul die reifen Beeren der sächsischen Spezialität Goldriesling geerntet werden. Also selbst um diese Uhrzeit schmeckt das, hört sich das doch schon lecker an, oder nicht?
1: Absolut.
0: Wisst ihr eigentlich, wie viele Trauben man braucht für eine Flasche? Der Weinbauleiter Till Neumeister weiß es.
2: Wir haben bei uns im Elbtal über 70 Rebsorten, die zu Qualitätsweinen ausgebaut werden. Und die haben natürlich ganz unterschiedliche Traubengrößen und damit natürlich auch unterschiedliche Traubengewichte. Aber man kann so ganz grob sagen, dass man aus einem Kilogramm Trauben ungefähr eine Flasche Wein bekommt.
0: Na dann hoffen wir mal, dass die Weinlese auch üppig und gut verläuft, weil ein Kilo reicht nicht für alle Sachsen.
1: Ja, reicht nicht mal für uns beide, ne? So, und die drei sind auch ein richtig guter Wein. Kaigo, Khalid und Griffin mit Save My Love bei Radio PSR. Kommt gut rein in diesen Donnerstag.

0: Morgen, 6.11 Uhr. Die Radio PSA Morning Show ist hier.
1: Ja, ist heute Morgen noch relativ gut bewölkt. Gibt auch noch hier und da ein paar Regenschauer. Am Nachmittag dann deutlich mehr Sonne. Bleibt dann auch trocken. Und das heute bis zu 27 Grad. So, und ich muss jetzt einfach mal kurz was loswerden. Ich muss mal Dampf ablassen. Ich war nämlich gestern im Supermarkt mit meinem Sohn Philly. Und wir standen da an der Kasse. Es war nur eine auf. Die Kasse, Kassenschlange war ostlang. Wir standen irgendwo mittig. Und die Kassiererin meinte dann, hier, stellen Sie sich mal an Kasse 2. Macht gleich auf. Und mein Sohn wollte schon direkt vorstürzen, damit wir die Ersten sind. Ich meinte, nein, warte, komm, die vor uns, die warten ja auch schon seit 10 Minuten. Erst die und wir reihen uns hinten ein. Und dann drängelten sich von hinten und von der Seite alle dahin an Kasse 2 und standen ganz vorne. Das hat mich super aufgeregt, weil ich mir denke, ey, ich stehe da auch hier schon viel länger als du. Nimm doch bitte Rücksicht. Ja. Also es ist ja wie, als würde es wie früher in der DDR Bananen geben. Meine Güte.
0: Also, lang, aber wo du es jetzt sagst, bei lange anstehen, was mich auf die Palme bringt, sind diese Bummler an der Tankstelle, an der Zapfsäule. Ich fahre ran, der ist gerade beim Tanken fertig und denke mir, ja, wird er gleich fertig sein. Dann geht er erst mal rein und holt sich diesen Mückenschwamm. Ich habe gesagt, ja, okay, dann mach halt noch kurz. So, dann geht der rein, dann bestellt er erstmal noch einen Tankstellenfasan, isst genüsslich eine Bockwurst, holt sich noch was zu trinken, eh der bezahlt und so weiter. Ja. Ich denke mir, Alter, ich habe Silvesterkarten, ich will auch noch an die Zapfsäule. Und dann kommt er raus, freue ich mich, was hat er in der Hand? Toilettenschlüssel. Denke, oh. Das sind so. Ja, aber wenn man mal so drüber redet und mal so ein bisschen Luft ab rauslässt, Dampf ablässt, dann ist das Problem schon wieder ein kleines Stückchen.
1: Das stimmt.
0: Wird kleiner.
1: Es fühlt sich besser an, dass ich jetzt meinen Frust an dir auslassen durfte.
0: Ja, vielen Dank. Also, vielleicht wollt ihr das ja auch machen. Wir stellen uns heute Morgen gerne auch als, darf man so nicht sagen, glaube ich, aber wir stellen uns gerne auch als Mülleimer für die Alltagsaufreger zur Verfügung.
1: Und ich glaube, jeder hat so einen Alltagsaufreger. Ja, das gibt immer irgendwelche Sachen, man denkt, Mensch, Leute, merkt ihr euch eigentlich noch?
0: Wir machen mal die Leitungen auf für all diejenigen, die sich mal diese Alltagsaufreger von der Seele reden wollen. Unter 0341 393 7600 geht aber auch per WhatsApp-Sprachnachricht.
1: Und jetzt geht's hier musikalisch auf jeden Fall ganz harmonisch weiter, weil wir haben uns ja alle lieb. Und zwar mit One T, Cool T und The Magic Key für die Abwechslung. Hier bei Radio PSR. Guten Morgen.

0: Guten Morgen, 6.23 Uhr, die Radio PSR Morning Show ist hier. Und welche Geräusche der Kollege Steffen Lukas alle mit seinem Mund machen kann, das hört er gleich um 6:35 am Sinnlos-Telefon.
1: Außerdem haben wir gleich für euch ganz neue Musik, Made in Germany, Tiffany Alves aus Hamburg mit Vertigo, Popnummer, die uns alle vorwärts bringt in den Tag. Und die Trance-Hymne von ATB, You Are Not Alone von 2002, ist auch am Start. Alles hier ab 6:30.
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6: Kurz vor 6:30. Ich bin Hajo Wilken. Schönen guten Morgen. Sachsen kann zum neuen Schuljahr allen Erstklässlern eine Ganztagsbetreuung anbieten. Im Vergleich zu anderen Bundesländern gibt es im Freistaat schon lange eine gut ausgebaute Hort- und Ganztagsstruktur. Der neue Rechtsanspruch auf Ganztagsbetreuung kann also erfüllt werden. Allerdings gibt es auch bei uns noch Luft nach oben, so Kultusminister Clemens.
7: Hort und Schule können in vielen Bereichen noch stärker zusammenarbeiten. Wenn also auch Erzieherinnen und Erzieher mal im Vormittag für eine Leseaktivität oder sportliche Bewegungsaktivität mit zum Einsatz kommen und man nicht diese klare Trennung hat, morgens musst du pauken und nachmittags ist nur spielen, sondern man das besser miteinander abstimmt, dann legen wir ein Konzept bis Ende des Jahres vor.
6: Leipzig bekommt ein Haus der Festivals. Es soll anstelle der ehemaligen Neuen Szene entstehen. Mehr von Uwe Schimonek.
8: Die Stadt will den denkmalgeschützten Kulturstandort in der Kneipenmeile Gottschedstraße sanieren. Dann sollen mehrere Initiativen und Vereine das Haus nutzen, neben dem Jazzclub Leipzig etwa auch das Leipziger Doc-Film-Festival und der Leipziger Literarische Herbst. Im Haus soll es Büro- und Konferenzräume geben. Auch eine gemeinsame Bühne ist geplant. Die Kosten von rund 17 Millionen Euro kommen zum Teil aus Bundes- und Landesmitteln.
6: In Dresden ist die Budapester Brücke ab Montag wieder offen. Zumindest für Autos, Linienbusse und kleinere Lastwagen. Die Zusatzpfeiler reichen aus, um die marode Brücke zu tragen. Das hat der Belastungstest in der vergangenen Woche ergeben. Die Richtung ist aber weiterhin nur eine Spur offen. In mehreren Teilen Deutschlands hat es schwere Unwetter gegeben. In Rheinland-Pfalz ist eine Frau von einem Baum erschlagen worden. In Fürstenwalde in Brandenburg könnte es einen Tornado gegeben haben. Auch in Thüringen und Bayern gab es zahlreiche Einsätze wegen umgestürzter Bäume, beschädigter Autos und vollgelaufener Keller. Jetzt ist es offiziell, 60 Millionen Euro aus dem Sondervermögen sollen in die Leipziger Olympia-Bewerbung fließen. Ein Regierungsbeschluss sieht den Bau einer neuen Großsporthalle am Stadion vor. Zudem soll die Quarterback-Arena saniert werden, auch dann, wenn Leipzig im Olympiarennen ausscheiden sollte. Der Landtag muss den Plänen noch zustimmen. Radio PSR. Neue Nachrichten wieder in einer halben Stunde.
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1: Da sind aktuell viele, viele Wolken in Sachsen unterwegs. Kleine Ausnahme, Sächsische Schweiz, Osterzgebirge und auch bei euch in der Oberlausitz, da geht gerade herrlich schön die Sonne auf. Ansonsten, wie gesagt, bewölkt. Momentan trocken hier und da wird es am Vormittag noch ein bisschen Regen geben. Der Nachmittag sieht dann überall sehr, sehr schön aus. Viel Sonne, trocken, kaum eine Wolke und das heute bei maximal 27 Grad.
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0: Die A4 Görlitz Richtung Dresden ist zwischen Ohorn und Ottendorf-Okrilla wegen eines Schwertransports gesperrt. A13 Schönefelder Kreuz Richtung Dresden zwischen Ruhland und Ortrand. Passt auf, da liegen Gegenstände rum und zwar auf der rechten Spur. Und in Dresden ist auf der Bautzener Straße Höhe des Waldschlösschen-Tunnels in beiden Richtungen die Ampel außer Betrieb. Wenn ihr noch mehr für uns habt, dann ruft einfach kurz durch, kostenfrei unter 0800 023 4x4.
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0: Gleich haben wir es 6:30. Guten Morgen zusammen.
1: Guten Morgen.
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1: So, wir hoffen, jetzt gibt es bei euch aber einen starken Kaffee und dazu spielen wir euch einen starken Hit mit einer starken Stimme. Donald Kennedy, Funeral. 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

0: Es ist 6.36 Uhr. Guten Morgen, hier ist Radio PSR und wir gehen jetzt auf Talentsuche.
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2: Hallo?
3: Ist dort hier Picture Point Fotoagentur?
2: Ja.
3: Hier ist der Wächter Karl-Heinz, guten Tag.
2: Ja.
3: Es geht mir wegen der Anfrage, Sie suchen einen Geräuschexperten.
2: Für wen machen Sie denn das?
3: Nur für Synchronisation von Filmen mache ich das.
2: Wir sind eine Agentur, wir machen in der Leipziger Rundschau, das ist so ein Anzeigenblättchen, stellen wir originelle Leipziger vor. Und da machen wir halt immer ein Porträt, das wäre ja für Sie sowieso eine Bombenwerbung.
3: Ja, eine Bombensache, ja.
2: Ja, Sie müssten da eine ganze Menge erzählen aus Ihrem Leben.
3: Das ist ja eine verblüffende Wirkung, wenn man das mal sieht, wie ich das mache mit dem Mund.
2: Ja.
3: Ja, zum Beispiel mal eins, mal nur mal spaßenshalber Feuerzeug, kennen Sie doch. Ganz normales Geräusch für ein Feuerzeug, ne?
2: Mhm.
3: Hören Sie mal zu. Haben Sie gehört?
2: Ja, das machen Sie mit dem Mund.
3: Das ist alles mit dem Mund, mit der Zunge.
2: Mit der Zunge?
3: Ja, ich kann zum Beispiel jetzt mal einen Kugelschreiber.
2: Aha.
3: Machst du mit den Zähnen.
2: Ja.
3: Oder noch eins hier zum Beispiel, wenn der Bud Spencer Terence Hill zum Beispiel eine drauf gibt. Haben Sie gehört?
2: Ja, nicht
3: Achtung,
2: schlecht.
3: Ich mach's nochmal.
2: Ja.
3: Ist doch verblüffend, oder?
2: Sehr verblüffend.
3: Oder zum Beispiel Explosion oder sowas. Da muss ich die dritten Zähne, die muss ich da warten mal ein bisschen schief im Mund tun, warten Sie.
2: Ja, nicht schlecht.
3: Das klingt doch wie eine echte Explosion, oder ne? Achtung, ich mach's nochmal.
2: Und Sie werden engagiert von verschiedenen Tonstudios oder von was?
3: Tonstudio ist alles. Ich habe ja extra deswegen auch die dritten Zähne, weil zum Beispiel es wird immer wieder verlangt, ein Schlüsselbund.
2: Mhm.
3: Und da habe ich so Klapperzähne. Passen Sie auf.
2: Das klingt wie ein Schlüsselbund.
3: Alles mit Mund. Oder Papier zerreißen.
2: Mhm. Klingt sehr gut.
3: Klingt Wahnsinn, oder? Nochmal die Explosion oder was?
2: Nee.
3: Entschuldigung, das ist mir so rausgerutscht jetzt hier.
2: Darf ich mal Ihre Telefonnummer?
3: Ja, da rufen Sie einfach an bei Radio PSR sinnlos Telefon.
2: Geil.
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0: So, jeder kennt und hat sie, die kleinen Alltagsaufreger. Und wir machen heute Morgen unsere Leitungen für euch mal auf, weil es ja auch immer gut tut, wenn man mal so ein bisschen Dampf ablassen kann. Die Denise macht das auch gleich in 6 Minuten mit etwas, das alle Autofahrer kennen. Also bleibt am besten dran.
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0: 6:45. Guten Morgen, hier ist die Radio PSA Morning Show.
1: Der Morgen und der Vormittag gut bewölkt, zwischendurch ein bisschen Regen, am Nachmittag deutlich mehr Sonne, bleibt dann trocken bei bis zu 27 Grad.
0: Ihr könnt euch heute bei uns mal Luft machen über diese kleinen Alltagsaufreger, die jeder hat und kennt. Bei Mandy sind es die Menschen, die sich an der Supermarktschlange hinter ihr sofort vordrängeln, wenn eine neue Kasse aufgemacht wird. Bei mir sind es die Menschen, die sich beim Bezahlen an der Tanke immer so viel Zeit lassen, dass du fast schon Urlaub einreichen musst. Und die Denise kennt sowas auch. Guten Morgen.
2: Hi. Parkplatzsuche ist immer sehr, sehr nervenaufreibend. Du stehst da, fährst über den Parkplatz, findest eine freie Lücke, setzt den Blinker und schwupps kommt einer aus der entgegengesetzten Richtung, fährt auf den Parkplatz und du stehst da wie ein Plebs und suchst weiter.
1: Oh nein.
2: Das ist zum Beispiel auch was, was mich aufregt. Ja.
1: Oh nein.
0: Da würde ich aber aussteigen.
2: Ich muss sagen, ich lasse da auch mal einen Spruch fallen, vorausgesetzt mein Sohn ist nicht dabei, weil wir sind ja gute Vorbilder, ne? Wenn
0: ja.
2: Die Kinder
0: ja
2: dabei sind, machen wir das nicht. Ja, aber bringt halt am Ende nichts. Dann dreimal durchatmen und dann umdrehen und dann gehen und dann irgendwann beruhigt sich das wieder.
0: Die schlaue Variante, liebe
2: genau.
0: Denise.
2: Ja, aber ich musste das auch erst lernen.
0: Wir merken schon, also die hat jeder diese kleinen Aufreger im Alltag.
2: Ja, na klar, die gibt's überall. Und es gibt bestimmt auch noch ganz viele, die einem gerade jetzt so auf die Schnelle gar nicht einfallen.
1: Ja, welche fallen euch denn ein? Die kleinen Alltagsaufreger, wo ihr eine Krawatte bekommt. Heute dürft ihr mal Dampf ablassen bei uns. Die Leitungen sind auf, gern per WhatsApp-Sprachnachricht. Oder anrufen 0341 39 37 6000.

0: Opolumbus wird auch genannt Lungsch.
1: Bei mir in der Nähe ist die Stadt Pirna und bei uns wird die liebevoll auch Birne genannt.
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0: 6.52 Uhr. Guten Morgen, hier ist Radio PSR. Wie wird man eigentlich Profifußballer? Der Comedy-Kollege Jan Zerbst weiß die Antwort. Mit einem kleinen Augenzwinkern zwinkern in seiner neuen Alltagscomedy. Viertel acht, der bleibt da dran.
1: Ja, und wie macht man einen Ohrwurm? Also Artemis, der weiß das. I like the way you kiss me. Ihr kennt den Hit, ihr liebt den Hit. Spielen wir euch in nächster halbe Stunde. Und wir schwingen die Abrissbirne, machen dabei aber nichts kaputt mit Miley Cyrus und Wrecking Ball. Läuft hier alles ab um 7.
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8: Kurz vor 7. Ich bin Hajo Wilgen. Schönen guten Morgen. In diesem Schuljahr haben erstmals alle Erstklässler in Deutschland einen Rechtsanspruch auf Ganztagsbetreuung. In Sachsen gibt es schon länger verhältnismäßig viele Betreuungsplätze im Hort. Nach Ansicht der Bildungsgewerkschaften fehlt aber Platz und Geld in den Schulen, um entsprechende Angebote zu machen. Christoph Bühlau vom Ganztagsschulverband Sachsen sieht enormen Nachholbedarf.
9: Quantität ist nicht Qualität, weil Ganztag nicht Betreuung ist. Ganztag meint alles Mögliche von individueller Förderung über kulturelle Bildung, über Bewegung und Erziehung, aber auch Ruhe- und Rückzugzeiten, Freizeitangebote und die schulischen Querschnittsaufgaben.
8: Mehr Platz und modernere Züge. Darauf können sich Bahnreisende zwischen Dresden, Leipzig und Brandenburg freuen. Der Verkehrsverbund Ostsachsen und die Bahn haben jetzt den neuen Vertrag ab Dezember besiegelt. Zum Netz gehören die Strecken von Dresden nach Leipzig, Hoyerswerda und Cottbus. Bis kommende Jahr ist die Finanzierung sicher. VVO-Sprecher Christian Schlemper sagt aber:
10: Aufgrund der gestiegenen Kosten für die Infrastruktur ist hier die Finanzierungslage für die Zukunft unsicher. Da sind wir aber optimistisch, dass es hier zwischen den Ländern und dem Bund noch eine Verhandlungslösung gibt und wir die Strecken dann dauerhaft so fahren können, wie wir sie jetzt bestellt haben.
8: Der bei Bärenstein abgestürzte Hubschrauber musste vor 2 Jahren schon einmal notlanden. Das steht in einem Bericht der Bundesstelle für Flugunfalluntersuchung. Damals wurden mit dem Hubschrauber Wälder in Baden-Württemberg gekalkt. Letzten Freitag war er bei einem solchen Einsatz im Erzgebirge abgestürzt. Der Pilot kam ums Leben. Nach der Notlandung vor 2 Jahren hatte sich herausgestellt, dass der Kraftstofffilter verstopft war. Die Polizei ermittelt nach einer Drohung an der Leipziger Thomasschule. Das Gymnasium war gestern Mittag evakuiert worden. Bei einer Durchsuchung mit Sprengstoffhunden konnte die Polizei aber nichts Verdächtiges finden. Die Thomasschule hat etwa 700 Schüler, darunter sind auch Mitglieder des Thomanerchors. Teile Deutschlands haben schwere Unwetter erlebt. Westlich von Koblenz wurde eine Frau von einem Baum erschlagen. Eine zweite ist schwer verletzt. In Fürstenwalde bei Berlin deckte ein Tornado Dächer ab und warf Bäume um. Auch in Hessen, im Süden von Thüringen und in Unterfranken gab es viele Unwettereinsätze. 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
1: Da sind aktuell viele, viele Wolken in Sachsen unterwegs. Kleine Ausnahme, Sächsische Schweiz, Osterzgebirge und auch bei euch in der Oberlausitz, da geht gerade herrlich schön die Sonne auf. Ansonsten, wie gesagt, bewölkt. Momentan trocken hier und da wird es am Vormittag noch ein bisschen Regen geben. Der Nachmittag sieht dann überall sehr, sehr schön aus. Viel Sonne, trocken, kaum eine Wolke. Und

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1: Es ist gleich um 7. Guten Morgen zusammen.
2: Guten Morgen.
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2: So, Hund, Katze, Maus, alle haben Hunger. Und während ihr die ganze Familie verköstigt, spielen wir euch entspannte aktuelle Musik zum Reinkommen in diesen Donnerstag von Taylor Swift, The Fate of Ophelia.

0: 5 nach 7 ist es. Hier ist die Radio PSR Morning Show. Guten Morgen. Und unser Thema sind heute diese kleinen Alltagsaufreger, die jeder von uns hat. Und die könnt ihr heute bei uns alle mal loswerden. Wir sind sozusagen heute Morgen eure Morgentherapeuten. Einfach erzählen, dann wird es nämlich weniger schlimm. Guten Morgen, Dennis.
1: Da habe ich zwei Leute, die ich jeden Tag leider sehen muss. Ich bin Brotpilot und liefere in Riesa in so einen großen Park Brot aus. Und dann kommen diese beiden Menschen, die das Center aufschließen. Und die sind so langsam, dass wenn sie noch langsamer gehen würden, rückwärts laufen würden. Also sowas Unmögliches geht gar nicht. Und das ist was, was mich aufregt.
2: Na, ich denke, die beiden Menschen werden heute ein bisschen schneller laufen. Habt ihr auch so kleine Alltagsaufreger? Könnt ihr heute mal rauslassen bei uns, WhatsApp-Sprachnachricht oder anrufen 03413937 6000.

0: Guten Morgen, Radio PSR ist hier. Es ist Donnerstag, das Fußball-Bundesliga-Transferfenster schließt am 1. September. Also noch dürfen die Vereine nach geeigneten Profis Ausschau halten, um sich zu verstärken. Aber die Frage ist doch, wie entstehen eigentlich echte Profifußballer?
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2: Um junge Fußballer zu Profis zu machen, schickt man sie von Station zu Station. Erst wird beim Friseur ein Low-Taper-Fade rasiert, Seite kurz oben lang. Dann kriegt er Tattoos, mindestens ein ganzer Arm muss voll mit Tinte sein. Dann Modeabteilung, da werden ihm eine Designer-Kulturtasche, Kopfhörer und eine zu große Sonnenbrille angezogen, damit er beim Aussteigen aus dem Mannschaftsbus auch als Fußballprofi erkannt wird. Dann kriegt er ein Insta-Profil mit 800.000 Followern und lernt unter jedes Mannschaftsbus Foto zu schreiben.
3: We keep fighting.
2: Dann geht er noch in die Foulschule und übt, nach einem leichten Kontakt 3 Meter weit zu fliegen und sich das Schienbein zu halten. Und zum Schluss noch die Presseabteilung. Da wird ihm beigebracht, auf jede Frage zu antworten mit:
3: Wir denken von Spiel zu Spiel.
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0: Aber Profifußballer in Pressegesprächen, das ist halt immer super.
4: Ja.
0: Ich erinnere mich an Thomas Müller, der mal gesagt hat:
5: Es interessiert mich alles nicht, der Scheißdreck. Ja.
0: Unvergessen Rudi Völler.
6: So einen Scheiß, den kann ich nicht mehr hören.
4: Ja. Ja, aber es ist immer viel Scheiß dabei, ne?
0: Ja, also gut, bei Lukas Podolski nicht.
3: Ich denke, 80% von euch und ich grauen sich auch mal an den Eiern. Und daher ist alles gut.
0: Du weißt noch, als ich der Jogi die Hand in die Hose gesteckt
4: habe? Ja, ich weiß, danke. Ich wollte dieses Bild

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1: 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Ist wie eine Freundin, mit der man sich gut unterhalten kann.
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0: 7.23 Uhr. Guten Morgen, hier ist Radio PSR. 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
1: Ja, und eine Band aus Israel, die hat ihren ersten Hit herausgebracht, ist damit direkt auf Platz 1 in den Charts gelandet und die hat einen coolen Faktor von 8000. Temper City mit Self-Aware, neu bei uns in der Playlist. Spielen wir euch hier gleich ab 7:30.
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7: Kurz vor 7:30. Ich bin Harjo Wilken. Schönen guten Morgen. Die Schüler in Sachsen sind in dieser Woche ins neue Schuljahr gestartet. Die neuen Erstklässler sind die ersten mit einem rechtlichen Anspruch auf Ganztagsbetreuung. Der Freistaat ist dafür bestens aufgestellt, so Kultusminister Konrad Clemens.
8: Wenn Sie einen Ganztagsplatz haben wollen, Grundschule Hort, dann bekommen Sie den in ganz Sachsen. Es ist eher so, dass der Westen nach 35 Jahren deutsche Einheit sich jetzt mal hier auf das Ostniveau bewegt. Wir sehen auch bei der Erwerbsquote insgesamt, dass der Ganztag absolut notwendig ist. Da war Sachsen immer Vorreiter und es nähern sich jetzt eher die anderen Bundesländer uns an.
7: In mehreren Teilen Deutschlands hat es schwere Unwetter gegeben. In Rheinland-Pfalz ist eine Frau von einem Baum erschlagen worden. In Fürstenwalde in Brandenburg könnte es einen Tornado gegeben haben. Auch in Thüringen und Bayern gab es zahlreiche Einsätze wegen umgestürzter Bäume, beschädigter Autos und vollgelaufener Keller. Erleichterung fürs Dresdner Verkehrsnetz. Die Budapester Brücke ist ab Montag wieder offen. Das gilt zumindest für Autos, Linienbusse und kleinere Lastwagen. Mehr von Benno Hille.
9: Der Belastungstest vergangene Woche hat gezeigt, dass die neuen Notstützen ihren Zweck erfüllen. Heißt, die Brücke ist stabil genug, um noch für einige Zeit genutzt zu werden. Die Richtung ist aber weiterhin nur eine Spur frei. Schwere Laster über 7,5 Tonnen dürfen nicht rüberfahren. Ob auf der Brücke noch mehr geht, muss nun eine genauere Auswertung zeigen. Die Budapester Straße ist eine der wichtigsten Verkehrsachsen ins Dresdner Zentrum. Wegen Schäden im Spannstahl sind Teile der Brücke seit Mai gesperrt.
7: Im Leipziger Westen sind zwei neue große Möbelhäuser geplant. XXX Lutz und der Discounter Mömax sollen an der B181 zusammen rund 30.000 Quadratmeter Verkaufsfläche bekommen. 165 neue Jobs sollen entstehen, schreibt die FAZ. Voraussetzung ist, dass der Stadtrat den Plänen Ende September zustimmt. Gaskunden sollten jetzt ihren Vertrag prüfen und Preise vergleichen. Dazu rät der Verbraucherzentrale Bundesverband. Bei Verträgen ohne Preisbindung könnte es im kommenden Winter deutlich teurer werden. Hintergrund, weil die Straße von Hormuz immer noch blockiert ist, ist Gas derzeit relativ teuer. Die Großhändler kaufen so wenig ein, dass die Gasspeicher in Deutschland gerade mal zur Hälfte gefüllt sind. 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
1: Ja, heute Morgen und der Vormittag, die bleiben relativ bewölkt. Da ziehen auch noch in den nächsten Stunden ein paar Regenschauer vom Vogtland rein, die sich dann übers Erzgebirge verteilen. Der Nachmittag sieht dann aber wirklich schön aus, weil die Wolken lockern sich auf, die Sonne drückt sich raus. Der Nachmittag bleibt dann auch soweit trocken und die Temperaturen gehen hoch heute auf bis zu 27 Grad.
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0: Es ist entspannt heute Morgen. In Dresden ist auf der Bautzener Straße Höhe Waldschlösschentunnel in beiden Richtungen die Ampel außer Betrieb und im Erzgebirgskreis ist die Straße zwischen Annaberg-Buchholz und dem Abzweig nach Tannenberg gerade in beiden Richtungen gesperrt, weil dort Ladung verloren wurde. So, der Mike hat auch noch was für uns. Guten Morgen.
6: Guten Morgen, ihr zwei. Ich wollte am Blitzer mal in den Rieser auf der Langenstraße stadteinwärts.
0: Dankeschön, komm gut an. Und auf der B87 stehen sie auch. Jesewitz Richtung Taucher, Höhe Gornemitz. Wenn ihr auch noch irgendwo Staus oder Blitzer seht, ruft einfach durch kostenfrei unter 0800 023 4x4.
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0: Um 7:30 am Donnerstag. Guten Morgen.
1: Guten Morgen.
0: Und wir reden heute Morgen über die Alltagsaufreger, die jeder von uns hat, weil drüber reden macht das angebliche Problem ja kleiner. Auch bei der Lydia.
11: Wenn ich durch unsere wunderschöne Kleinstadt gehe und ich grüße jemanden und die grüßen nicht zurück, das finde ich so unhöflich, da möchte ich ausrasten.
1: Also merken wir uns, wenn der Nachbar dann grüßt, wenn ihr losmacht, immer höflich zurückgrüßen und wir begleiten euch weiter rein in den Tag. Das machen wir mit Power und Energie von Lumix. Hier ist Monster.

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1: Morgen.
3: Guten Morgen.
1: Wir hätten da einen Platz für dich.
3: Das klingt wunderbar. Den nehme ich, weil wir hier in der Familie sehr viel mit Schnick, Schnack, Schnuck entscheiden und ich da meistens gewinne.
2: Was
3: und
2: ist dein Geheimnis?
3: Nie als erstes Stein nehmen.
1: Die Mandy sagt, man muss immer als erstes Stein nehmen.
3: Nee, ich glaube, das ist falsch. Das machen viele.
1: Also bisher habe auch ich immer gegen Mandy gewonnen.
2: Ja, ist gut.
1: Mercedes, wir freuen uns auf dich.
3: Ich freue mich auch. Sehr schön.
2: So, ihr seid dran. Sichert euch euren Startplatz, anmelden auf radiopsr.de und denkt schon mal drüber nach, was denn cooler Kampfname für euch wäre und mit welcher Einlaufmusik ihr einlaufen wollt, weil das wird wirklich ein riesen Happening. 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

0: 44, kurz vor 7:45. Hier ist die Radio PSR Morning Show. Herzlich willkommen. Es begrüßen euch eure Morgentherapeuten Rocky und Mandy. Ja, wir machen diese kleinen Alltagsaufreger, die jeder kennt und hat, die machen wir noch kleiner, wenn wir drüber reden, weil es einfach mal gut tut. Und die Jane kennt sowas auch. Was regt dich auf?
1: Kennt ihr das, wenn ihr im Zeitstress seid und dann gibt es Mitmenschen, die extra langsam vor euch fahren und dann vielleicht noch um die Kurve und fast anhalten, das Auto rumtragen? Ich könnte dann wahnsinnig werden.
2: Mich holst du absolut damit ab, besonders wenn man Zeitstress hat und man ist, was weiß ich, in einer großen Innenstadt unterwegs und vor dir laufen Leute oder auf dem Fußweg ganz langsam. Denkst, geh doch mal zur Seite.
1: Oh ja, das ist manchmal sehr nervenraubend.
0: Bist du heute Morgen schon vom Bummlern behindert worden?
1: Ja, tatsächlich. Oh. Aber dem Mitmensch kann ich keine Schuld geben, er kommt nicht von hier. Ich hatte heute einen LKW-Fahrer aus Dänemark vor mir und der ist auf der Umgehungsstraße eine 30 gefahren.
0: Ja,
1: ich hatte dafür Verständnis, er kennt sich ja nicht aus, aber ansonsten ging es heute.
0: Na, dann wünschen wir dir, dass der Tag heute weiterhin so geht, dass er ganz erfolgreich wird für dich.
1: Ich hoffe es.

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1: So, guten Morgen, es ist 7.54 Uhr, Radio PSR ist hier, bevor er auf Arbeit ankommt, noch schnell einen Kaffee an der Tanke mitnehmen und die besten Hits von heute nehmt ihr auch noch mit, die haben wir ja für euch.
0: Genau, und da freuen wir uns heute schon mal auf einen sonnigen 27 Grad Nachmittag und zwar mit dem Sommerhit, offiziell für dieses Jahr bestätigt, Shakira mit Dai Dai spielen wir euch hier ab um 8 und es wird ein bisschen rotzig mit Pink und So What von 2004 ist auch dabei, also bleibt einfach dran.
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9: Kurz vor 8. Ich bin Hajo Wilken. Schönen guten Morgen. In diesem Schuljahr gibt es auch für die Erstklässler in Sachsen erstmals einen Anspruch auf Ganztagsbetreuung. Für die meisten Familien bleibt damit meist alles beim Alten, denn viele nutzen bereits das gut ausgebaute Hort- und Ganztagsangebot. Dennoch ist die Betreuung noch lange nicht perfekt, sagt Christoph Bühlau vom Ganztagsschulverband Sachsen.
10: Nachholbedarf, muss man sagen, sind eigentlich in vier großen Bereichen Zeit, Raum, Personal und Geld. Die Mittel für den Ganztag müssen deutlich erhöht werden. Wir sind im Moment bei 33,7 Millionen Euro. Aus unserer Sicht müssen das mindestens 100 Millionen Euro sein.
9: Der Verkehrsverbund Ostsachsen und die Bahn haben einen neuen Vertrag fürs E-Netz Oberelbe unterzeichnet. Es geht um die Strecken von Dresden nach Leipzig, Cottbus und Hoyerswerda. Später kommt auch die Strecke nach Elsterwerda hinzu. Für die Bahnfahrgäste bedeutet das mehr Komfort, sagt VVO-Sprecher Christian Schlemper.
11: Das betrifft insbesondere die Strecken von Dresden nach Cottbus und Hoyerswerda. Hier fahren zukünftig größere Triebwagen und auch öfters in Doppeltraktion. Für die Strecke Dresden-Leipzig bedeutet das wieder den Einsatz von Doppelstockfahrzeugen, die vor allem mehr Platz für Fahrräder, aber auch für Gepäck haben.
9: Teile Deutschlands haben schwere Unwetter erlebt. Westlich von Koblenz wurde eine Frau von einem Baum erschlagen. Eine zweite ist schwer verletzt. In Fürstenwalde bei Berlin deckte ein Tornado Dächer ab und warf Bäume um. Auch in Hessen, im Süden von Thüringen und in Unterfranken gab es viele Unwettereinsätze. Aus der ehemaligen Neuen Szene in Leipzig wird ein Haus der Festivals. Die Stadt will den denkmalgeschützten Kulturstandort sanieren. Dann sollen mehrere Initiativen und Vereine das Haus nutzen. Es soll Büro- und Konferenzräume geben, auch

0: Auch dabei, die drücken sich in den nächsten Stunden immer mehr im Vogtland rein, verteilen sich dann im Erzgebirge. Der Nachmittag sieht dann deutlich schöner aus. Die Wolken verziehen sich, die Sonne kommt raus, es bleibt dann am Nachmittag weitestgehend trocken und die Temperaturen gehen hoch auf bis zu 26 Grad.
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2: In Dresden ist auf der Bautzener Straße Höhe Waldschlösschen-Tunnel in beiden Richtungen die Ampel außer Betrieb und im Erzgebirgskreis ist die Straße zwischen Annaberg-Buchholz und dem Abzweig nach Tannenberg in beiden Richtungen gesperrt wegen verlorener Ladung. So, dann haben wir ja noch den Mike.
3: Guten Morgen, ihr zwei. Ich wollte einen Blitzer melden in Riesa auf der Langenstraße stadteinwärts.
2: Außerdem Chemnitz, Wolgograder Allee statt einwärts und B87, Jesewitz Richtung Taucha, Höhe Gordemitz. Wenn ihr mehr für uns habt, dann Staus oder Blitzern, sagt kurz Bescheid, kostenfrei wie immer unter 0800 023 4x4.
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2: Um 8 Uhr haben wir es. Guten Morgen zusammen.
0: Guten Morgen.
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0: Jetzt ein kleines Mantra für euch alle auf Arbeit. Ihr seid super, ihr seid nicht aufzuhalten. Unstoppable von Sia gibt's jetzt für euch. Habt alle einen wunderbaren Donnerstag.

0: Guten Morgen am Donnerstag wünscht die Radio PSR Morning Show. Heute beginnt die Weinlese auf Schloss Wackerbarth. Schöne Grüße an dieser Stelle. Als erste Trauben sollen im Weinberg Paradies in Radebeul die reifen Beeren der sächsischen Spezialität Goldriesling geerntet werden. Also selbst um diese Uhrzeit schmeckt das, hört sich das doch schon lecker an, oder nicht?
1: Absolut.
0: Wisst ihr eigentlich, wie viele Trauben man braucht für eine Flasche? Der Weinbauleiter Till Neumeister weiß es.
2: Wir haben bei uns im Elbtal über 70 Rebsorten, die zu Qualitätsweinen ausgebaut werden. Und die haben natürlich ganz unterschiedliche Traubengrößen und damit natürlich auch unterschiedliche Traubengewichte. Aber man kann so ganz grob sagen, dass man aus einem Kilogramm Trauben ungefähr eine Flasche Wein bekommt.
0: Na dann hoffen wir mal, dass die Weinlese auch üppig und gut verläuft, weil ein Kilo reicht nicht für alle Sachsen.
1: Ja, reicht nicht mal für uns beide, ne?

0: 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Kommt gut in den Donnerstag, es ist 8.14 Uhr. Hier ist Radio PSR.
1: Ja, heute Morgen noch ziemlich gut bewölkt. Zwischendurch kann es immer noch ein bisschen regnen. Am Nachmittag wird es sehr sonnig bei maximal 27 Grad.
0: Und wir reden heute Morgen über die kleinen Alltagsaufreger, die jeder von uns hat, weil drüber reden hilft. Es macht das Problem kleiner und danach fühlt man sich auch besser. In diesem Sinne begrüßen jetzt eure Morgentherapeuten Rocky und Mandy, die Annette.
2: Also was mich wirklich immer tierisch aufregt, ist, wenn ich in den Supermarkt gehe und dann sehe ich so Menschen in Business-Kleidung. Und wo stehen die? Auf dem Mutter-Kind-Parkplatz. Also da habe ich mir echt schon ganz oft den Mund verbrannt und bin immer blöd angeklotzt. Manche sind ja schon weggefahren, aber da rege ich mich wirklich echt drüber auf und dann sage ich auch was.
1: Habt ihr auch so einen kleinen Alltagsaufreger? Wir hören euch heute Morgen zu. Lasst's mal raus. Per WhatsApp-Sprachnachricht oder anrufen 0341 39 37 6000.

0: 8:21 Uhr, schönen guten Morgen, hier ist Radio PSR. Wir sind der Sender mit euren Lieblingshits, zum Beispiel Isaac, We Had It All ist gleich mit dabei. Und wir haben natürlich auch noch den Radio PSR Überraschungshit, es kommt gleich ein ganz spezieller.
1: Ja, das sind ja die Songs, die so ein bisschen aus der Reihe tanzen, die einfach ganz, ganz viel Spaß machen. Läuft hier um 8:50 Uhr und in dem Song geht es darum, was der Uwe in seinem ersten Auto gemacht hat.
2: Mein Auto war ein blauer 500er Trabant und ich glaube, in dem habe ich dann auch unser erstes Kind gezeugt.
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1: Kurz vor 8:30. Ich bin Hajo Wilken. Schönen guten Morgen. Sachsen kann zum neuen Schuljahr allen Erstklässlern eine Ganztagsbetreuung anbieten. Im Vergleich zu anderen Bundesländern gibt es im Freistaat schon lange eine gut ausgebaute Hort- und Ganztagsstruktur. Der neue Rechtsanspruch auf Ganztagsbetreuung kann also erfüllt werden. Allerdings gibt es auch bei uns noch Luft nach oben, so Kultusminister Clemens.
2: Hort und Schule können in vielen Bereichen noch stärker zusammenarbeiten. Wenn also auch Erzieherinnen und Erzieher mal im Vormittag für eine Leseaktivität oder sportliche Bewegungsaktivität mit zum Einsatz kommen und man nicht diese klare Trennung hat, morgens musst du pauken und nachmittags ist nur spielen, sondern man das besser miteinander abstimmt, da legen wir ein Konzept bis Ende des Jahres vor.
1: In mehreren Teilen Deutschlands hat es schwere Unwetter gegeben. In Rheinland-Pfalz ist eine Frau von einem Baum erschlagen worden. In Fürstenwalde in Brandenburg wütete ein Tornado. In einer Siedlung ist fast jedes Haus beschädigt, auch eine Kita wurde abgedeckt. Auch in Thüringen und Bayern gab es zahlreiche Einsätze wegen umgestürzter Bäume, beschädigter Autos und vollgelaufener Keller. Jetzt ist es offiziell, 60 Millionen Euro aus dem Sondervermögen sollen in die Leipziger Olympia-Bewerbung fließen. Ein Regierungsbeschluss sieht den Bau einer neuen Großsporthalle am Stadion vor. Zudem soll die Quarterback-Arena saniert werden, auch dann, wenn Leipzig im Olympiarennen ausscheiden sollte. Der Landtag muss den Plänen noch zustimmen. Gaskunden sollten jetzt ihren Vertrag prüfen und Preise vergleichen. Dazu rät der Verbraucherzentrale Bundesverband. Bei Verträgen ohne Preisbindung könnte es im kommenden Winter deutlich teurer werden. Hintergrund, weil die Straße von Hormuz immer noch blockiert ist, ist Gas derzeit relativ teuer. Die Großhändler kaufen so wenig ein, dass die Gasspeicher in Deutschland gerade mal zur Hälfte gefüllt sind. Die Budapester Brücke in Dresden ist ab Montag wieder offen. Der Belastungstest letzte Woche hat gezeigt, dass die neuen Notstützen die Brücke zuverlässig tragen. Die Richtung ist aber weiterhin nur eine Spur offen. Schwere Lastwagen dürfen nicht über die Brücke fahren. 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
3: Am Morgen und auch am Vormittag sind immer noch viele Wolken unterwegs. Zwischendurch kommt ein bisschen Regen runter. Der Nachmittag sieht dann sehr, sehr freundlich aus. Viel Sonne, trocken bei 27 Grad. Morgen am Freitag bekommen wir erstmal eine Mischung aus Sonne, Wolken. Später am Tag kommt dann stellenweise ein bisschen Regen dazu bei 26 Grad. Und wir haben noch Zeit. Wir gucken nochmal aufs Wochenende. Da wird es ganz ähnlich. Wechselhaft bei maximal 23 Grad.
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4: A14 Halle Richtung Leipzig. Zwischen dem Schkeuditzer Kreuz und Leipzig Nord, da liegen Fahrzeugteile rum. Und im Kreis Bautzen ist die Straße zwischen Nucknitz und Lehndorf nach einem Unfall in beiden Richtungen gerade dicht. Geblitzt wird heute Morgen auf der B87 Jesewitz Richtung Taucher Höhe Gordemitz. Chemnitz Wolgograde Allee stadteinwärts. Dresden Quorener Straße in Richtung Bülau und den Blitzer von Maik haben wir noch.
5: In Riesa auf der Langenstraße stadteinwärts.
4: Wenn ihr auch noch was habt an Staus oder Blitzern, ruft durch kostenfrei unter 0800 023 4x4. Kommt gut an.
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4: 8.27 Uhr ist es. Guten Morgen.
3: Wunderschönen guten Morgen.
4: Ticks in der Beziehung, das ist gleich das Thema in unserer Alltagskomödie mit dem Kollegen Jan Zerbst. Also welche Angewohnheiten vom Partner liebenswert sind, aber auch nervig zugleich. Das hört ihr gleich in 5 Minuten.
3: Ja, außerdem sitzt gleich Bruno Mars mit euch am Schreibtisch und seiner Gitarre mit seinem leichten Hit Count on Me von 2010. Hört ihr direkt nach Taylor Swift. 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

0: Morgen, kurz nach 8:30. Die Radio PSA Morning Show ist hier. Es gibt ja so Dinge in Beziehungen, wenn du frisch zusammen bist, dann findest du das alles ganz, ganz toll. Aber wenn man dann länger zusammen ist, dann sieht die Sache schon wieder anders aus.
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2: Es sind diese winzig kleinen Ticks, die uns in Beziehungen wahnsinnig machen. So über die Jahre hinweg, wenn er Sätze immer anfängt und nie zu Ende bringt. Beim Essen immer nachsalzt, ohne probiert zu haben. Und beim Fernsehen jede Szene laut kommentiert.
3: Oh, das war vorher so klar, dass die sich küssen.
2: Noch nerviger sind nur die Geräusche des Partners. Ständiges Räuspern. Stöhnen bei jedem Bücken. Und dieses unerträglich laute Schmatzen, wenn er seinen Apfel isst. Zum Glück sind das alles nur kleine Macken. Ist menschlich, halten wir aus. Die sind ja auch einzigartig und liebenswert. Nur wenn Männer sagen, dass sie zu tollpatschig sind, um Geschirr in die Spülmaschine zu räumen oder Betten zu beziehen, dann ist das höchstwahrscheinlich keine Macke, sondern Faulheit.
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0: Also ich habe mich total wiedergefunden jetzt gerade bei Jan Zerbst, weil ich salze immer das Essen von Mandy nach.
4: Das ist das Ding, weil wenn ich koche abends, probiere ich das nicht. Also weiß ich nicht, dass das fehlt und ich mag kein Salz. Du kannst das doch nachsalzen, also, ist doch in Ordnung.
0: Ja.
4: Oder koch doch einfach selber.
0: Ich beschwere mich ja auch nicht. Ich wundere mich nur, weil du die einzige Köchin bist auf diesem Planeten, die ich kenne, die etwas kocht, ohne zu kosten.
4: Weil ich das mit dem Thermomix mache. Und wenn der Thermomix sagt, ist alles drin, ist fertig, dann ist fertig.
0: Also in jedem Falle haben wir aber genügend Salz in unserer Musiksuppe. Jetzt mit David Guetta und Kim Petras, When We Were Young. Schönen guten Morgen.

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0: 8.43 Uhr, guten Morgen.
1: Ja, es ist heute Morgen gut bewölkt. Bisschen Regen ist auch dabei. Nachmittags gibt es dann ganz viel Sonne bei maximal 27 Grad.
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1: Ja, das sind immer unsere Songs am Ende der Stunde, die ein bisschen aus der Reihe tanzen, die besonders Spaß machen. Und der kommt jetzt aus den 90ern. Sleeping in my car von Roxette. Und die Band hat Rocky ein Trauma verpasst.
2: Kurz vorm Abitur hat mich immer mein Kumpel Thilo abgeholt, weil der hatte schon ein Auto. Und dort steckte in seinem Kassettenradio eine Kassette fest. Es war Roxette. Nichts anderes gab's in diesem Auto. Ihr müsst euch vorstellen, früh morgens um 7 zur Schule und es lief Roxette. 10, 15 Minuten lang. Und wenn du dann zurückgefahren bist, hat er mich natürlich wieder mitgenommen, dann lief wieder. Es lief nur Roxette in diesem Auto.
1: Ja, das ist doch schön.
2: Ja, das will natürlich, jetzt könnte man ja sagen, naja, dann nimm doch die Kassette raus. Die steckte fest. Also ich kenne auch von Roxetten immer nur die A-Seite, weil wenn die Kassette zu Ende war, dann hat er damit überhaupt irgendwas im Autoradio lief, hat er dann wieder zurückgespult und dann ging das wieder von vorne los.
1: Soll ich dir das Album vielleicht mal schenken?
2: Ich frage meinen Kumpel Thilo, der hat ja bestimmt immer noch im Auto stecken.

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9: Kurz vor neun. Ich bin Hajo Wilken. Schönen guten Morgen. In diesem Schuljahr haben erstmals alle Erstklässler in Deutschland einen Rechtsanspruch auf Ganztagsbetreuung. In Sachsen gibt es schon länger verhältnismäßig viele Betreuungsplätze im Hort. Nach Ansicht der Bildungsgewerkschaften fehlt aber Platz und Geld in den Schulen, um entsprechende Angebote zu machen. Christoph Bülau vom Ganztagsschulverband Sachsen sieht enormen Nachholbedarf.
10: Quantität ist nicht Qualität, weil Ganztag nicht Betreuung ist. Ganztag meint alles Mögliche von individueller Förderung über kulturelle Bildung, über Bewegung und Erziehung, aber auch Ruhe- und Rückzugzeiten, Freizeitangebote und die schulischen Querschnittsaufgaben.
9: Mehr Platz und modernere Züge. Darauf können sich Bahnreisende zwischen Dresden, Leipzig und Brandenburg freuen. Der Verkehrsverbund Ostsachsen und die Bahn haben jetzt den neuen Vertrag ab Dezember besiegelt. Zum Netz gehören die Strecken von Dresden nach Leipzig, Hoyerswerda und Cottbus. Das kommende Jahr ist die Finanzierung sicher. VVO-Sprecher Christian Schlemper sagt aber:
11: Aufgrund der gestiegenen Kosten für die Infrastruktur ist hier die Finanzierungslage für die Zukunft unsicher. Da sind wir aber optimistisch, dass es hier zwischen den Ländern und dem Bund noch eine Verhandlungslösung gibt und wir die Strecken dann dauerhaft so fahren können, wie wir sie jetzt bestellt haben.
9: Teile Deutschlands haben schwere Unwetter erlebt. Westlich von Koblenz wurde eine Frau von einem Baum erschlagen. Eine zweite ist schwer verletzt. In Fürstenwalde bei Berlin deckte ein Tornado Dächer ab und warf Bäume um. Auch in Hessen, im Süden von Thüringen und in Unterfranken gab es viele Unwettereinsätze. Im Leipziger Westen sind zwei neue große Möbelhäuser geplant. XXX Lutz und der Discounter Mömax sollen an der B181 zusammen rund 30.000 Quadratmeter Verkaufsfläche bekommen. 165 neue Jobs sollen entstehen, schreibt die FAZ. Voraussetzung ist, dass der Stadtrat den Plänen Ende September zustimmt. Die Chemnitzer Polizei warnt vor einer neuen Welle von Schockanrufen. Seit vorgestern gab es Dutzende solcher Betrugsversuche in Chemnitz, Mittelsachsen und dem Erzgebirgskreis. Die meisten Angerufenen erkannten den Schwindel und übergaben kein Geld an Fremde. 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Neue Nachrichten wieder in einer Stunde.
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13: Da sind immer noch einige Wolken unterwegs hier und da drückt sich auch schon ein bisschen die Sonne raus. Es nieselt oder regnet mal kurz ein bisschen.

0: auf der Quorener Straße in Richtung Bülau. Wenn ihr auch noch was habt an Staus oder Blitzern, sagt kurz Bescheid, wie immer kostenfrei unter 0800 023 4x4.
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0: So, jetzt haben wir es gleich um 9. Schönen guten Morgen.
2: Guten Morgen.
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2: So, jetzt aber erstmal kräftig strecken und dann geht's weiter im Programm. Ihr auf Arbeit, wir hier im Radio und dazu Musik, die uns vorwärts bringt. Jetzt von Kato, Turn the Lights Off.

0: Es ist gleich 10 nach 9. Wunderschönen guten Morgen. Und es begrüßen euch an dieser Stelle noch einmal Rocky und Mandy, eure Morgentherapeuten hier bei Radio PSR. Wir machen diese kleinen Alltagsaufreger, die ja jeder kennt und hat, noch kleiner, weil es eben gut tut, wenn man einfach mal drüber spricht. Manuela, guten Morgen.
1: Wenn ich Auto fahre und meine Tochter früh in die Schule fahre und hinter mir springt mir bald so ein Auto in den Kofferraum, hält keinen Abstand. Und die Raser, die die Geschwindigkeiten nicht einhalten, gerade im Ort, in der Ortschaft, ist es ja unverständlich. Und da kommt von meiner Tochter meist der Satz: Mama, chill doch mal.
2: Ja. Das höre ich auch öfters von meinem Kind im Auto.
0: Ja, das ist auch wirklich das Beste, was man machen kann. Wenn ihr auch so kleine Alltagsaufreger habt, die ihr mal loswerden wollt, wir sind gerne für euch da. Per WhatsApp-Sprachnachricht oder am Telefon unter 0341 393 7600.
2: Vielleicht gibt es ja bei euch in der Partnerschaft irgendwas oder ihr beobachtet was im Restaurant, wo ihr denkt, jetzt schlägt's aber 13. Wir hören gern zu.

0: 9.27 Uhr haben wir es. Guten Morgen, hier ist die Radio PSR Morning Show. Wir haben für euch die besten Hits und die größte Abwechslung. Natürlich auch die Hymne für alle Kinder, deren Teddy ins Wasser gefallen ist. Teddy Swims.
1: So ein Quatsch. Außerdem läuft am Ende der Stunde der Radio PSR Überraschungshit. Das sind ja bei uns Songs, die einfach Spaß machen. Und der kommt aus den 80ern von einem Mann, der singt und spielt gleichzeitig Schlagzeug. Wer es ist hier? 10 vor 10.
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1: Ja, da fällt noch ein kleines bisschen Nieselregen hier und da. Das haben wir aber auch bald überstanden, denn es lockert sich immer mehr auf. Die Sonne kriegt immer mehr Platz. Der Nachmittag sieht auch sonnig und trocken aus. Und das bei maximal 27 Grad. Morgen, der Freitag, beginnt ebenfalls erstmal mit einem Mix aus Sonne und Wolken. Später kommt dann von Süden her stellenweise wieder Regen dazu, bei bis zu 26.
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0: Die A4 Dresden Richtung Chemnitz ist zwischen Siebenlehn und Berbersdorf nach einem Unfall gesperrt. Im Erzgebirgskreis die Straße zwischen Annaberg-Buchholz und dem Abzweig nach Tannenberg, weil dort Ladung verloren wurde, ebenfalls dicht. Und im Kreis Bautzen die Straße zwischen Nucknitz und Lehndorf. Da gab es einen Unfall, deswegen auch hier in beiden Richtungen gesperrt. Geblitzt wird in Krottendorf, Annaberger Straße beidseitig, Coswig-Salzstraße stadteinwärts und Riesa-Lange Straße stadteinwärts. Und auch in Neustadt in Sachsen, Bischofswerda-Straße, wenn ihr Richtung Markt unterwegs seid. Habt ihr noch mehr an Staus oder Blitzern, sagt kurz Bescheid unter 0800 023 4x4. Gute Fahrt.
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0: So, 9:30 haben wir es am Donnerstag. Guten Morgen.
1: Guten Morgen.
0: In Sachsen eröffnet bald ein Robo-Restaurant. Wo genau und wie man sich das dort vorstellen muss, das hört ihr bei uns gleich in 10 Minuten.
1: Ja, und damit liebe Grüße zu euch in die Frühstücksräume. Ihr beißt gerade in eure liebevoll selbst zusammengeschmierte Schnitte oder eure Partnerin hat es übernommen. So schmeckt es nämlich am besten. Dazu neue Musik von Kygo, Save My Love.

0: Schönen Start in diesen Donnerstag wünscht die Radio PSA Morning Show um gleich 9:50. Mitte September eröffnet auf dem Leipziger Hauptbahnhof ein Roboter-Restaurant. Robins wird das heißen und da wird dann kein Mensch mehr am Herd stehen, sondern so eine Automatenkonstruktion und die wird dann das Essen frisch zubereiten. Also man will da auf den Personalmangel in der Gastro reagieren und dieser Robin, der schafft bis zu 100 Gerichte pro Stunde. Aber keine Sorge, ein Mensch ist da trotzdem noch mit dabei. Also ohne Mensch geht's dann doch nicht ganz, weil es muss ja einer vor Ort sein, der sich um die frischen Zutaten und um die Gäste kümmert. Also es ist im Endeffekt wie bei dir zu Hause vorm Thermomix, Mandy.
1: Das stimmt. Ich hau auch nur die frischen Zutaten rein und der Thermi, der kocht für mich. Ist doch schön.
0: Also 16. September, glaube ich, wird eröffnet.
1: Genau.
0: Also sind wir mal gespannt. Ich finde es eigentlich nicht schlecht, weil wenn es dieses Restaurant gibt, dann ist das Essen wahrscheinlich am Bahnhof das Einzige, was pünktlich kommt.

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1: Immer zum Ende der Stunde kommt ein ganz besonderer Song. Da haben wir jetzt die perfekte Nummer für alle Luftschlagzeuge. Mandy, das ist das legendäre Solo. Du hast jetzt von mir ein Luftschlagzeug bekommen. Bitte mach mal nach. Ja, Phil Collins mit In the Air Tonight.
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0: 9.56 Uhr, Phil Collins mit dem Radio PSR Überraschungshit In the Air Tonight. So und gleich on air an diesem Tag ab um 10 unsere Kollegin Peggy, die ihr normalerweise von Hashtag Neue Hits am Samstag ab um 12 kennt.
1: Genau, die übernimmt jetzt hier. Keiner spricht schneller als Peggy. Wünscht mir ganz viel Spaß mit ihr. Und wir hören uns morgen natürlich wieder ab 5.
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8: Kurz vor 10. Ich bin Harjo Wilken. Schönen guten Tag. Die Schüler in Sachsen sind in dieser Woche ins neue Schuljahr gestartet. Die neuen Erstklässler sind die ersten mit einem rechtlichen Anspruch auf Ganztagsbetreuung. Der Freistaat ist dafür bestens aufgestellt, so Kultusminister Konrad Clemens.
9: Wenn Sie einen Ganztagsplatz haben wollen, Grundschule Hort, dann bekommen Sie den in ganz Sachsen. Es ist eher so, dass der Westen nach 35 Jahren deutscher Einheit sich jetzt mal hier auf das Ostniveau bewegt. Wir sehen auch bei der Erwerbsquote insgesamt, dass der Ganztag absolut notwendig ist. Da war Sachsen immer Vorreiter und es nähern sich jetzt eher die anderen Bundesländer uns an.
8: Der Verkehrsverbund Ostsachsen und die Bahn haben einen neuen Vertrag fürs E-Netz Oberelbe unterzeichnet. Es geht um die Strecken von Dresden nach Leipzig, Cottbus und Hoyerswerda. Später kommt auch die Strecke nach Elsterwerda hinzu. Für die Bahnfahrgäste bedeutet das mehr Komfort, sagt VVO-Sprecher Christian Schlemper.
10: Das betrifft insbesondere die Strecken von Dresden nach Cottbus und Hoyerswerda. Hier fahren zukünftig größere Triebwagen und auch öfters in Doppeltraktion. Für die Strecke Dresden-Leipzig bedeutet das wieder den Einsatz von Doppelstockfahrzeugen, die vor allem mehr Platz für Fahrräder, aber auch für Gepäck haben.
8: Eine große Mehrheit der Deutschen will die Rente mit 63 behalten. Drei Viertel der Befragten sagten das im aktuellen ZDF-Politbarometer. Eine von der Regierung beauftragte Kommission hatte das aus für die Frührente empfohlen, vor allem wegen der leeren Rentenkassen. Aus der ehemaligen Neuen Szene in Leipzig wird ein Haus der Festivals. Die Stadt will den denkmalgeschützten Kulturstandort sanieren. Dann sollen mehrere Initiativen und Vereine das Haus nutzen. Es soll Büro- und Konferenzräume geben, auch eine gemeinsame Bühne ist.

0: 26 Grad. Morgen andersrum, erst schön, Nachmittag dann Wolken und einzelne Schauer und auch morgen gibt's nochmal 26 Grad.
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0: Heute mal mit mir, Peggy. Ach, Kinders, ist das schön, dass wir mal wieder einen gemeinsamen Vormittag haben. Ja, die Ferien sind vorbei und schneller als man denkt, steckt man auch schon wieder mittendrin im Alltag. Aber wir können euch ein paar finanzielle Sorgen von den Schultern nehmen. 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Müsst ihr noch Heizöl kaufen? 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Radio PSR zahlt deine Rechnung und spielt jetzt Dermot Kennedy und Funeral. 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

Wechseljahrsbeschwerden à la Katy Perry. Hot and cold hier bei Radio PSR. Und diese Woche sind Katy Perry und Justin Trudeau, das ist ja Kanadas Ex-Premier, durch den Baumarkt zusammengetanzt. Er mit einem Pömpel in der Hand. Grund, über die Baumarktlautsprecher lief ein Song von Justins Sohn Xavier, der auch Musiker ist. So, ihr hört Radio PSR und jetzt habe ich für euch den ersten britischen männlichen Solokünstler, der es aufs Cover der US-Vogue geschafft hat. Harry Styles und American Girls ist neu bei Radio PSR.

0: Noch dreimal Bildschirmschoner verhindert und schon ist wieder Feierabend. In der Zeit dazwischen spiele ich euch unter anderem ein Überraschungshit, von dem es heißt, dass Sigmund Freuds Theorie des Unbewussten den Song inspiriert hat. Ja, ganz bewusst spiele ich den euch 10 vor 11. Und Sport ist ja sehr geil, vor allem wenn andere den machen. Und ihr könnt dabei sein beim nächsten Heimspiel des SC DHFK. Wie es geht, verrate ich euch in einer Viertelstunde. Vorher noch einen der besten Hits von heute. Homewrecker von Somber, kurz nach 11:30.
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1: Na, der Himmel wird langsam löchrig wie so manches Erstklässlergebiss. Die Sonne kommt mehr und mehr raus und es regnet nur noch ganz vereinzelt. Richtung Nachmittag braucht's wieder Sonnencreme, denn dann ist sie volle Lotte da bei bis zu 26 Grad. Morgen erst schön Nachmittagwolken und einzelne Schauer und 26 Grad.
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2: Auf der A72 Chemnitz Richtung Leipzig. Achtung, in Höhe Borner Nord steht ein unbeleuchtetes Pannenauto auf dem Standstreifen. Die A4 Dresden Richtung Görlitz ist zwischen Ottendorf-Okrilla und Ohorn in beide Richtungen wegen eines Schwertransportes gesperrt. Zwischen Zwirtschen und Seligenstedt liegt auf der B175 Groß-Ebersdorf Richtung Glauchau ein umgestürzter Baum auf der Straße. Im Kreis Sächsische Schweiz-Osterzgebirge blockieren zwischen Helbigsdorf und Blankenstein in beiden Richtungen umgestürzte Bäume die Straße. Im Kreis Sächsische Schweiz-Osterzgebirge und Dresden liegen zwischen Burgwitz und dem Abzweig nach Kesselsdorf in beiden Richtungen ebenfalls umgestürzte Bäume auf der Straße. Und im Kreis Sächsische Schweiz-Osterzgebirge sind zwischen Geising und Altenberg in beiden Richtungen auch umgestürzte Bäume auf der Straße. Staus oder Blitzer einfach melden unter 0800 023 und 4x die 4.
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0: Cooking on Three Burners hier bei Radio PSR. Das klingt für mich nach einer Band, die beim Festival eigentlich Backstages Catering macht. So, und wisst ihr, wer gerade so richtig in Topform ist? Das sind unsere SCDHFK-Jungs. Die starten morgen im DHB-Pokal bei TuS Essen in die neue Saison. Und da geht's natürlich nur darum, schnellstmöglich zurück in die stärkste Liga der Welt zu kommen. Und ihr könnt sie dabei unterstützen.
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0: Ja, schönen Donnerstag jetzt hier bei Radio PSR. Taylor Swift mit ihrem Rekordsong Fate of Ophelia, der war über 2 Monate auf Platz 1 der Billboard-Charts.

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1: Der letzte Song der Stunde ist bei uns immer so ein bisschen special. Und der hier kommt von Chris und Chris. Chris Brand, Chris Clark und Chris Udo. Die drei steckten hinter Wham! Du Project. Sie holten Gayle Addison als Sängerin dazu, aber waren nur ein kurzes Strohfeuer. Denn King of My Castle war ihr einziger Hit, aber der zündet bis heute.

0: Aus dem Jahr 1998. Mensch, da hatten wir noch keine Smartphones. Das Internet war noch ganz langsam. Und Streams kannten wir nur von der Klopperei auf dem Schulhof. Bummed You Project, King of My Castle. Unser Radio PSR Überraschungshit. Den nächsten gibt's 10 vor 12. Und ihr könnt ja jetzt hier schon mal im Gleichschritt Richtung Kaffeemaschine marschieren. Und dazu hört er gleich Mikey's Mind und Chill 77 mit einem der besten Hits von heute. Papa Ute, kurz nach 11.
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8: Kurz vor 11, ich bin Fabian Hoffmann. Guten Tag. In diesem Schuljahr gibt es auch für die Erstklässler in Sachsen erstmals einen Anspruch auf Ganztagsbetreuung. Für die meisten Familien bleibt damit meist alles beim Alten, denn viele nutzen bereits das gut ausgebaute Hort- und Ganztagsangebot. Dennoch ist die Betreuung noch lange nicht perfekt, sagt Christoph Bühlau vom Ganztagsschulverband Sachsen.
9: Nachholbedarf, muss man sagen, sind eigentlich in 4 großen Bereichen: Zeit, Raum, Personal und Geld. Die Mittel für den Ganztag müssen deutlich erhöht werden. Wir sind im Moment bei 33,7 Millionen Euro. Aus unserer Sicht müssen das mindestens 100 Millionen Euro sein.
8: Immer weniger Azubis sind mit ihrer Ausbildung zufrieden. Wie eine Studie des Deutschen Gewerkschaftsbundes zeigt, sind es nur rund 2/3. Viele Azubis klagen über Überstunden und dass sie oft Aufgaben übernehmen müssen, die nichts mit der eigentlichen Ausbildung zu tun haben. Jetzt ist es offiziell. 60 Millionen Euro aus dem Sondervermögen sollen in die Leipziger Olympiabewerbung fließen. Ein Regierungsbeschluss sieht den Bau einer neuen Großsporthalle an der Red Bull Arena vor. Zudem soll die Quarterback Arena saniert werden. Auch dann, wenn Leipzig im Olympiarennen ausscheiden sollte. Der Landtag muss noch zustimmen. Erstmals gibt es in Deutschland E-Autos für unter 20.000 Euro. Das günstigste Modell ist von Dacia, so der ADAC. Aber wenn man Verbrenner und E-Autos anschaut, gibt es gerade nur noch 16 Modelle, die unter der Preisschwelle liegen. Keins davon kommt von einem deutschen Hersteller. Prinz Harry und seine Frau Meghan wollen offenbar zurück nach Großbritannien, und zwar schon bis Ende des Monats. Das berichten britische Medien. Die beiden hatten sich 2020 aus dem Königshaus zurückgezogen und waren mit ihren Kindern in die USA gezogen. Das Verhältnis zur königlichen Familie ist seitdem angespannt. 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
10: Heute hat ja die Weinlese auf Schloss Wackerbarth begonnen und ich habe heute in unserer Morningshow gelernt, dass man 1 Kilo Weintrauben braucht für eine Flasche Wein. Und man braucht auch nur eine Peggy, um sie auszutrinken. So, das Wetter zur Lese ist okay. Ab Mittag bitte nicht ohne Sonnenhut, denn es wird heute immer schöner und immer sonniger bei sommerlichen 24 bis 26 Grad. Morgen wieder etwas durchwachsen, vor allem am Nachmittag einzelne Schauer und dazu wieder maximal 26 Grad.
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11: Auf der A72 Chemnitz Richtung Leipzig. Achtung, in Höhe Borner Nord steht ein unbeleuchtetes Pannenauto auf dem Standstreifen. Die A4 Dresden Richtung Görlitz ist zwischen Ottendorf-Okrilla und Ohorn in beide Richtungen wegen eines Schwertransportes gesperrt. Zwischen Zwirschen und Seligenstedt liegt auf der B175 Groß-Ebersdorf Richtung Glauchau ein umgestürzter Baum auf der Straße. Im Kreis Sächsische Schweiz-Osterzgebirge blockieren zwischen Helbigsdorf und Blankenstein in beiden Richtungen umgestürzte Bäume die Straße. Im Kreis Sächsische Schweiz-Osterzgebirge und Dresden liegen zwischen Burgwitz und dem Abzweig nach Kesselsdorf in beiden Richtungen ebenfalls umgestürzte Bäume auf der Straße. Und im Kreis Sächsische Schweiz-Osterzgebirge sind zwischen Geising und Altenberg in beiden Richtungen auch umgestürzte Bäume auf der Straße. Staus oder Blitzer einfach melden unter 0800 023 und 4x4.

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0: Happy Donnerstag, was auch immer dieser Tag mit uns vorhat. Mit uns, mit Radio PSR, hört er sich auf jeden Fall besser an. Und wir gehen hier gleich der Frage nach, wie eigentlich echte Profifußballer entstehen. Jan Zerbst kann das in der Welt in 30 Sekunden erklären. 10:30. Dann habe ich auch noch einen fantastischen Überraschungshit für euch. Leider hat sich die Sängerin zu Tode gesoffen, aber sie war und ist eine Legende mit Turmfrisur und schwarzem Eyeliner. Einer ihrer größten Songs hört ihr hier 10:40. Und gleich Shakira und Burna Boy und Dai Dai.
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10: der bekannteste Kur- und Erholungsort der Sächsischen Schweiz, Bad Schandau. Nur etwa 40 Kilometer von Dresden entfernt, perfekt zum Wandern, Entspannen und einfach mal faulenzen. Das mittelalterliche Stadtzentrum punktet mit gemütlichen Cafés, Restaurants und kleinen Läden zum Bummeln. Als ältester Kurort der Region gibt es hier Wellness, Kneippkuren und zwei Kurkliniken. Rundherum warten Highlights wie das Schrammstein oder das Winterberggebiet, der Lichtenhainer Wasserfall oder der Kuhstall, eine besondere Felsformation, perfekt für Naturfans. Kein Wunder also, dass selbst Hollywood-Stars wie Regisseur Quentin Tarantino oder Schauspielerin Kate Winslet hier während ihrer Dreharbeiten in der Elbresidenz gewohnt haben.
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1: Kinders, das ist doch jetzt wie hausgemacht hier. Wir haben schon die 20 Grad geknackt, der Himmel macht immer mehr ein auf Blau und es wird zum Feierabend richtig schön warm mit bis zu 26 Grad. Morgen geht's schön los, ab Nachmittag macht der Himmel dann dicht, es gibt etwas Regen und nochmal 26 Grad. Der Samstag ist dann doch eher nass, was aber auch gut ist.
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2: Auf der A72 Chemnitz Richtung Leipzig. Achtung, in Höhe Borna Nord steht ein unbeleuchtetes Pannenauto auf dem Standstreifen. Die A4 Dresden Richtung Görlitz ist zwischen Ottendorf-Okrilla und Ohorn in beide Richtungen wegen eines Schwertransportes gesperrt. Zwischen Zwirschen und Selingstedt liegt auf der B175 Groß-Ebersdorf Richtung Glauchau ein umgestürzter Baum auf der Straße. Im Kreis Sächsische Schweiz-Ost-Erzgebirge blockieren zwischen Helbigsdorf und Blankenstein in beiden Richtungen umgestürzte Bäume die Straße. Im Kreis Sächsische Schweiz-Ost-Erzgebirge und Dresden liegen zwischen Burgwitz und dem Abzweig nach Kesselsdorf in beiden Richtungen ebenfalls umgestürzte Bäume auf der Straße. Und im Kreis Sächsische Schweiz-Osterzgebirge sind zwischen Geising und Altenberg in beiden Richtungen auch umgestürzte Bäume auf der Straße. Staus oder Blitzer einfach melden unter 0800 023 und 4x die 4.
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0: wird man eigentlich ein echter Fußballprofi? Hartes Training? Talent? Disziplin? Ach, nee, ganz anders.
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2: Um junge Fußballer zu Profis zu machen, schickt man sie von Station zu Station. Erst wird beim Friseur ein Low-Taper-Fade rasiert, Seite kurz oben lang. Dann kriegt er Tattoos, mindestens ein ganzer Arm muss voll mit Tinte sein. Dann Modeabteilung, da werden ihm eine Designer-Kulturtasche, Kopfhörer und eine zu große Sonnenbrille angezogen, damit er beim Aussteigen aus dem Mannschaftsbus auch als Fußballprofi erkannt wird. Dann kriegt er ein Insta-Profil mit 800.000 Followern und lernt unter jedes Mannschaftsbus Foto zu schreiben.
3: We keep fighting.
2: Dann geht er noch in die Foulschule und übt, nach einem leichten Kontakt 3 Meter weit zu fliegen und sich das Schienbein zu halten. Und zum Schluss noch die Presseabteilung. Da wird ihm beigebracht, auf jede Frage zu antworten mit:
3: Wir denken von Spiel zu Spiel.
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0: Ja, und zur magischen Grundausstattung gehört auch die Frisur-Gel-Garantie. Das Haar muss nach 90 Minuten gnadenloser Grätsche sitzen wie frisch verföhnt. Und ein echter Fußballprofi braucht auch Kabinen-DJ-Qualitäten. Einen Musikgeschmack, den sonst niemand versteht, aber alle ertragen müssen. Tü-tüm. So, hier geht's frisch weiter mit einem Drehwurm, wie wir früher zu Schwindel gesagt haben. Vertigo ist eine Metapher für emotionalen Taumel und kommt von Tiffany Aris und ist neu in der Radio PSR Playlist.

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1: Der letzte Song der Stunde ist immer so ein bisschen special bei uns. Und sie war es auch, Amy Winehouse. Unfassbar tolle Künstlerin, leider irgendwo gefangen zwischen Selbstzweifeln und schlechtem Einfluss, was sie ja schlussendlich auch das Leben kostete. Aber vorher hat sie Songs für die Ewigkeit aufgenommen. So auch diesen hier, Back to Black.

0: doch singen, oder? Das hat sie ihren besten Freund kurz vorm Tod gefragt. Das ist doch irre, oder? Dass die größten Talente die meisten Selbstzweifel haben. Amy Winehouse, Back to Black. Unser nächsten Radio PSR Überraschungshit hört ihr hier 10 vor 1. Und gleich zur Mittagspause geht bei uns schon mal die Sonne unter mit Robin Schulz und Sun Goes Down, kurz nach 12.
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1: Kurz vor 12, ich bin Anne Brauer. Guten Tag. Sachsen kann zum neuen Schuljahr allen Erstklässlern eine Ganztagsbetreuung anbieten. Im Vergleich zu anderen Bundesländern gibt es im Freistaat schon lange eine gut ausgebaute Hort- und Ganztagsstruktur. Der neue Rechtsanspruch auf Ganztagsbetreuung kann also erfüllt werden. Allerdings gibt es auch bei uns noch Luft nach oben, so Kultusminister Konrad Clemens.
2: Hort und Schule können in vielen Bereichen noch stärker zusammenarbeiten. Wenn also auch Erzieherinnen und Erzieher mal im Vormittag für eine Leseaktivität oder sportliche Bewegungsaktivität mit zum Einsatz kommen und man nicht diese klare Trennung hat, morgens musst du pauken und nachmittags ist nur spielen, sondern man das besser miteinander abstimmt, dann legen wir ein Konzept bis Ende des Jahres vor.
1: Ob in der Pflege, der Gastronomie oder auf dem Bau. In Sachsen arbeiten immer mehr Menschen aus anderen Ländern. Über 150.000 hatten letztes Jahr einen sozialversicherungspflichtigen Job. Rund 8.000 mehr als 2024, so das Statistische Landesamt. Besonders groß ist der Anteil zum Beispiel im Landkreis Görlitz an der Grenze zu Polen. Jetzt ist es offiziell, 60 Millionen Euro aus dem Sondervermögen sollen in die Leipziger Olympiabewerbung fließen. Ein Regierungsbeschluss sieht den Bau einer neuen Großsporthalle am Stadion vor. Zudem soll die Quarterback-Arena saniert werden, auch dann, wenn Leipzig im Olympiarennen ausscheiden sollte. Der Landtag muss noch zustimmen. Immer weniger Azubis sind mit ihrer Ausbildung zufrieden. Wie eine Studie des Deutschen Gewerkschaftsbunds zeigt, sind es nur rund 2/3. Viele Azubis klagen über Überstunden und dass sie oft auch Aufgaben übernehmen müssen, die gar nichts mit der eigentlichen Ausbildung zu tun haben. Kinder, die auf dem Bauernhof aufwachsen, kriegen seltener Asthma, Heuschnupfen oder andere Allergien. Forscher haben jetzt die Bakterien identifiziert, die zu einem Großteil dafür verantwortlich sind. Der Plan ist nun, ein Mittel zu entwickeln, mit dem man diesen Bauernhof-Effekt auch für Kinder in der Stadt simulieren kann. 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
3: Und das nehmen wir heute so, wie es ist. Es ist nicht zu heiß, nicht zu kalt und auch nicht zu grau, sondern ein prima Mix aus Sonnenschein und Wolken. Am Nachmittag dann fast nur noch Sonne bei bis zu 26 Grad. Der Freitag startet auch sehr freundlich. Ab Nachmittag zieht's zu. Es gibt vereinzelt Regen, aber trotzdem noch mal 24 bis 26 Grad.
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4: Auf der A72 Chemnitz Richtung Leipzig. Achtung, in Höhe Borna Nord steht ein unbeleuchtetes Pannenauto auf dem Standstreifen. Die A4 Dresden Richtung Görlitz ist zwischen Ottendorf-Okrilla und Ohorn in beide Richtungen wegen eines Schwertransportes gesperrt. Zwischen Zwirtschen und Selingstedt liegt auf der B175 Groß-Ebersdorf Richtung Glauchau ein umgestürzter Baum auf der Straße. Im Kreis Sächsische Schweiz-Osterzgebirge blockieren zwischen Helbigsdorf und Blankenstein in beiden Richtungen umgestürzte Bäume die Straße. Im Kreis Sächsische Schweiz-Osterzgebirge und Dresden liegen zwischen Burgwitz und dem Abzweig nach Kesselsdorf in beiden Richtungen ebenfalls umgestürzte Bäume auf der Straße. Und im Kreis Sächsische Schweiz-Osterzgebirge sind zwischen Geising und Altenberg in beiden Richtungen auch umgestürzte Bäume auf der Straße. Staus oder Blitzer einfach melden unter 0800 023 und 4x die 4.
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3: Nur noch 4000 Kaffee und schon ist wieder Feierabend. Egal, ob ihr euch gerade mit dem Computer rumschlagt oder in einen Motorraum guckt wie ein Schwein ins Uhrwerk. Ich kann euch da leider auch nicht helfen. Aber ihr wisst ja, mit Musik geht alles leichter. Und auch mit Geld. Und da kommen wir auch schon wieder ins Spiel. 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Vielleicht klingelt es ja bei euch. So, und jetzt ab in die Kantine mit David Guetta, Teddy Swims und Tones and I. Gone, gone.

Fever Dream über die Magie der ersten Begegnung mit seiner großen Liebe Kufer hier bei Radio PSR und einer der besten Hits von heute. Und ich frage euch, wo bleibt eigentlich das Nachtflugverbot für Mücken? Die sind so fies. Immer wenn man arglos schläft, dann fallen sie über einen her, wie die Touris im Buffet auf einem Kreuzfahrtschiff. Das heißt, nee, sie fallen über meinen Mann her, komischerweise nie über mich. Aber der macht dann das Licht an, um die Mücken zu jagen und dann kann ich auch nicht mehr schlafen. Und ich habe ja gedacht, Mücken sind eigentlich zu gar nichts gut. Das stimmt aber nicht. Mücken sind Nahrungsquelle für andere Tiere und sie bestäuben Pflanzen. In den Tropen zum Beispiel die Kakaopflanze. Heißt also, ohne Mücken keine Schokolade, denn auch sie ernähren sich in erster Linie von Pflanzennektar. Wenn sie nicht so ein Opfer wie mein Mann finden. Aber ich habe ihm heute Morgen schon gesagt, er soll mal aufhören zu jammern, Mensch. Schlimm zerstochen ist man erst, wenn Legosteine an einem halten. Ja, Empathie kann ich. Schönen Donnerstag jetzt mit Lost Frequencies und Callum Scott und Where Are You Now?

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0: Mit großen Schritten in die Mittagspause und mit kleinen wieder raus. Hier ist Radio PSR, euer Begleiter durch den Arbeitstag. Kurz vor 12:30, und da könnt ihr sagen, was ihr wollt, der Mix macht's. Und der passt bei uns. Dank euch. Ihr habt nämlich viele tolle neue Songs ins Programm gehievt. So auch den neuen Shootingstar aus den USA, Somber mit Undress, den hört ihr ja gleich. Und am Ende der Stunde habe ich als Überraschungshit den perfekten Sound dafür, die alten Möbel aus dem Wohnzimmerfenster zu schmeißen und anschließend einen Ausflug ins Möbelhaus zu machen. 10:50.
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2: Eine winzige Regenwolke habe ich zwischen Bad Elze und Schöneck gerade gesehen, aber die ist auch gleich weg. Und dann haben wir den Rest des Tages Sonnenschein und Wolken und 24 bis 26 Grad. Morgen gleiche Temperaturen, bis zum Nachmittag schön, dann ein paar Schauer und dann wird der Samstag richtig nass.
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3: In Neudorf ist die Karlsbader Straße zwischen wegen eines umgestürzten Strommastes in beiden Richtungen gesperrt. Geblitzt wird auf der B174 Chemnitz Richtung Reizenhain zwischen dem Abzweig nach Altenhain und Gornau. Es blitzt auch auf der B176 Kreuzsch Richtung Borna in Höhe Neukieritsch aus einem grauen Caddy und in Dresden auf der Hechtstraße stadteinwärts in Höhe der Hansastraße. Staus oder Blitzer einfach melden unter 0800 023 und 4x4.
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Die Welt ist verrückt. Verrückt nach Taylor Swift. Nach ihrer Hochzeit hat sogar ein Künstler den Müll rund um das Hochzeitsgelände eingesammelt und im Internet verkauft. Da waren Zigarettenstummel dabei, Kappen von Wasserflaschen, Strohhalme und ein Kopfhörer. Er hat für $25 pro Stück alles unter dem Motto "nicht eingeladen" innerhalb von 24 Stunden verkauft. Ja, da machst du aus Scheiße Kakao, oder? Die Welt ist crazy und sie wundert sich wahrscheinlich darüber auch. Hier ist Taylor Swift, I Knew It, I Knew You, ganz neu bei Radio PSR.

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1: Ja, und bei uns kommt das Beste zum Schluss. Und bei dem Song hier wundert es mich, dass da noch kein Baumarkt auf die Idee gekommen ist, damit Werbung zu machen. Denn das ist der perfekte Song für alle Handwerker. Wenn ihr also gleich mit verschränkten Armen vorm frisch gefliesten Bad oder den perfekt verputzten Wänden steht, dann klopft euch einfach mal selber auf die Schulter und singt hier mit. Alles glänzt so schön neu. Hier ist Peter Fox.
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0: Peter Fox, alles neu. Ja, das Leben ist einfach zu kurz für öde Musik. Und deswegen gibt es in der nächsten Stunde schon den nächsten Überraschungshit. 10 vor 2. Und auch gleich einen eurer aktuellen Lieblingshits von Liam Payne, Rita Ora, For You, kurz nach 1.
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7: Kurz vor 1. Ich bin Anne Brauer. Guten Tag. In diesem Schuljahr haben erstmals alle Erstklässler in Deutschland einen Rechtsanspruch auf Ganztagsbetreuung. In Sachsen gibt es schon länger verhältnismäßig viele Betreuungsplätze im Hort. Nach Ansicht der Bildungsgewerkschaften fehlt aber Platz und Geld in den Schulen, um entsprechende Angebote zu machen. Christoph Bühlau vom Ganztagsschulverband Sachsen sieht enormen Nachholbedarf.
8: Quantität ist nicht Qualität, weil Ganztag nicht Betreuung ist. Ganztag meint alles Mögliche von individueller Förderung über kulturelle Bildung, über Bewegung und Erziehung, aber auch Ruhe- und Rückzugzeiten, Freizeitangebote und die schulischen Querschnittsaufgaben.
7: Der bei Bärenstein abgestürzte Hubschrauber musste vor 2 Jahren schon einmal notlanden. So steht es im Bericht der Bundesstelle für Flugunfalluntersuchung. Letzten Freitag war er bei einer Waldkalkung im Erzgebirge abgestürzt. Der Pilot kam dabei ums Leben. Nach der Notlandung vor 2 Jahren stellte sich heraus, dass der Kraftstofffilter verstopft war. In Dresden ist die Budapester Brücke ab Montag wieder offen. Zumindest für Autos, Linienbusse und kleinere Laster. Die Zusatzpfeiler reichen aus, um die marode Brücke zu tragen. Das hat der Belastungstest in der vergangenen Woche ergeben. Die Richtung ist aber weiterhin nur eine Spur offen. Aktuell macht Deutschland richtig Tempo in Sachen Solarenergie. Das gesetzlich festgelegte Ausbauziel für dieses Jahr ist schon jetzt im August erreicht. Inzwischen sind mehr als 6 Millionen Solarstromanlagen in Deutschland installiert, heißt es vom Bundesverband Solarwirtschaft. Der befürchtet allerdings, dass der Kurs von Wirtschaftsministerin Reiche diesen Boom ausbremst. Hoffnung für Menschen mit schwarzem Hautkrebs. Die US-Pharmakonzerne Moderna und Merck melden positive Ergebnisse für einen neuen mRNA-Impfstoff. In einer großen Studie konnte die Behandlung das Risiko für einen Rückfall und die Ausbreitung des Krebses senken. Die Unternehmen sprechen von einem möglichen Durchbruch. Radio PSR, neue Nachrichten wieder in einer Stunde.
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0: Ja, zurück an den Arbeitsplatz, aber die Mittagspause draußen hat gleich wieder die Akkus aufgeladen, ne? Der Feierabend wird prima, viel Sonnenschein und noch bis 26 Grad. Morgen freundlich, 24 bis 26 Grad, ab Nachmittag dann zugezogen und einige Schauer.
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10: In Neudorf ist die Karlsbader Straße zwischen dem Estelweg und der Mennekesstraße wegen eines umgestürzten Strommastes in beiden Richtungen gesperrt. Geblitzt wird auf der B174 Chemnitz Richtung Reizenhain zwischen dem Abzweig nach Altenhain und Gornau. Es blitzt auch auf der B176 Kreuz Richtung Borna in Höhe Neukieritzsch aus einem grauen Caddy und in Dresden auf der Hechtstraße in Höhe der Hansastraße stadteinwärts. Staus oder Blitzer einfach melden unter 0800 023 und 4x4.
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0: Ach Mensch, 24 Grad am Meer und 24 Grad auf der Arbeit sind irgendwie zwei völlig unterschiedliche Temperaturen. Aber Kinders, ich kann das Licht am Ende des Arbeitstunnels schon sehen. 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Und wir spielen jetzt hier Kygo, Khalid und Griffin mit einem der besten Hits von heute. 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

0: Ryan Sand liebe ich ja immer noch sehr von Paul und Fritz Kalkbrenner hier bei Radio PSR. 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September Steinschere und Papier im Stromwerk Dresden zockt.
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0: So, und für das Showprogramm wäre er ganz sicher auch zu haben. Isaac, We Had It All ist neu bei Radio PSR.
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0: Also die 5 Tage vor und nach einem Wochenende sind immer die schlimmsten, ne? Ich weiß. Aber der Feierabend steht ja auch schon irgendwo rum und ich bin hier an eurer Seite und hol euch gleich aus dem Tal der schlechten Laune mit einem Radio PSR sinnlos Telefon. Karl-Heinz Wächter, der kann sämtliche Geräusche mit dem Mund nachahmen, also mehr oder weniger. In einer Viertelstunde gibt's was zu lachen. 2:10 habe ich dann noch für euch einen Überraschungshit von der Queen of Pop und der ist auch noch geklaut. Und gleich die Durchstarter aus Israel, Tampa City mit Self-Aware. Das ist einer eurer aktuellen Lieblingshits hier bei Radio PSR.
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0: Heute hat ja die Weinlese auf Schloss Wackerbarth begonnen und ich habe heute in unserer Radio PSR Morning Show gelernt, dass man 1 Kilo Weintrauben braucht für eine Flasche Wein. Und man braucht doch nur eine Päcki, um die auszutrinken. So, das Wetter ist perfekt zur Weinlese. Sonne und Wolken, 24 bis 26 Grad. Morgen erst schön, danach wieder durchwachsen, vor allem am Nachmittag einzelne Schauer und trotzdem nochmal 24 bis 26 Grad.
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19: Auf der A4 Chemnitz Richtung Dresden. Achtung, in Höhe Dresden-Neustadt liegen Reifenteile auf der Autobahn. Geblitzt wird auf der B176 Kreuzsch Richtung Borna in Höhe Neukieritsch aus einem grauen Caddy. Ein Blitzer steht auch in Dresden auf der Hechtstraße stadteinwärts in Höhe der Hansastraße und auf der B174 Chemnitz Richtung Reizenhain zwischen dem Abzweig nach Altenhain und Gornau. Staus oder Blitzer einfach melden unter 0800 023 und 4x die 4.
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0: Get Lucky, Pharrell Williams und Daft Punk hier bei Radio PSR, dem natürlichen Habitat des Sinnlos-Telefons. Und jetzt werdet ihr Zeuge, wie Steffen Lukas den Mitarbeiter eines Anzeigenblatts verarscht.
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2: Hallo?
3: Ist dort hier Picture Point Fotoagentur?
2: Ja.
3: Hier ist der Wächter Karl-Heinz, guten Tag. Es geht mir wegen der Anfrage, Sie suchen einen Geräuschexperten.
2: Für wen machen Sie denn das?
3: Nur für Synchronisation von Filmen mache ich das.
2: Wir sind eine Agentur, wir machen in der Leipziger Rundschau, das ist so ein Anzeigenblättchen, stellen wir originelle Leipziger vor. Und da machen wir halt immer ein Porträt, das wäre ja für Sie sowieso eine Bombenwerbung.
3: Ja, eine Bombensache, ja.
2: Ja, Sie müssten da eine ganze Menge erzählen aus Ihrem Leben.
3: Das ist ja eine verblüffende Wirkung, wenn man das mal sieht, wie ich das mache mit dem Mund.
2: Ja.
3: Ja, zum Beispiel mal eins, mal nur mal spaßenshalber Feuerzeug, kennen Sie doch. Ganz normales Geräusch für ein Feuerzeug, ne?
2: Mhm.
3: Hören Sie mal zu. Haben Sie gehört?
2: Ja, das machen Sie mit dem Mund.
3: Das ist alles mit dem Mund, mit der Zunge.
2: Mit der Zunge?
3: Ja, ich könnte zum Beispiel jetzt mal einen Kugelschreiber.
2: Aha.
3: Machst du mit den Zähnen.
2: Ja.
3: Oder noch eins hier zum Beispiel, wenn der Bud Spencer Terence Hill zum Beispiel eine drauf gibt. Haben Sie gehört?
2: Ja, nicht
3: Achtung,
2: schlecht.
3: Ich mach's noch mal.
2: Ja.
3: Ist doch verblüffend, oder?
2: Sehr verblüffend.
3: Oder zum Beispiel Explosion oder sowas. Da muss ich die dritten Zähne, die muss ich da warte mal ein bisschen schief im Mund tun, warten Sie.
2: Ja, nicht schlecht.
3: Das klingt doch wie eine echte Explosion, oder ne? Achtung, ich mach's noch mal.
2: Und Sie werden engagiert von verschiedenen Tonstudios oder von was?
3: Tonstudio ist alles. Ich habe ja extra deswegen auch die dritten Zähne, weil zum Beispiel es wird immer wieder verlangt, ein Schlüsselbund.
2: Mhm.
3: Und da habe ich so Klapperzähne. Passen Sie auf.
2: Das klingt wie ein Schlüsselbund.
3: Alles mit dem Mund. Oder Papier zerreißen.
2: Mhm. Klingt sehr gut.
3: Klingt Wahnsinn, oder? Nochmal die Explosion oder was?
2: Nee.
3: Entschuldigung, das ist mir so rausgerutscht jetzt hier.
2: Darf ich mir mal Ihre Telefonnummer?
3: Ja, da rufen Sie einfach an bei Roger PSR Sinnlos Telefon.
2: Geil.
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0: Krass, das Sinnlos Telefon kannte ich noch gar nicht. Aber gut, es gibt ja auch über 500. Könnt ihr euch gern mal durchswipen auf radiopsr.de oder in unserer App. Und dazu gibt's jetzt einen neuen Song von Dermot Kennedy, Funeral.

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1: Der letzte Song ist bei uns ein ganz besonderer und der kommt vom Geburtstagskind der Woche. Madonna. 68 ist sie am Sonntag geworden und hat gerade erst ein neues Album released. Dafür wurde sie schon wieder 11-mal für die MTV Video Music Awards nominiert. Ich spiele euch jetzt einen Hit aus dem Jahr 2005. Madonna hatte mit Erlaubnis von ABBA Gimme Gimme Gimme gecovert und daraus Hang Up gemacht. Es wurde Madonnas bestverkaufte Single überhaupt und Nummer 1 in 41 Ländern, natürlich auch in Deutschland.

0: Madonna und Hang Up, unser Überraschungshit. Der nächste läuft bei uns 3:10. Und hier läuft nicht nur die Kaffeemaschine, sondern auch gleich einer eurer aktuellen Lieblingshits von Taylor Swift, Fate of Ophelia, kurz nach 2.
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1: 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Jetzt die perfekte Nummer für alle Luftschlagzeuge. 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
18: Kurz vor 2, ich bin Silas Quiring. Guten Tag. Sachsens Wohnungsverbände sehen Nachsteuerungsbedarf bei der Wärmewende. Die Befürchtung, Investitionen in den Klimaschutz könnten durch neue und bestehende Regeln gebremst werden. Unter anderem geht es um schwer kalkulierbare Kosten und den großen Aufwand durch den CO2-Preis. Mirjam Philipp vom Verband der Wohnungsgenossenschaften.
19: Der Vermieter muss erstmal den CO2-Ausstoß des Gebäudes ausrechnen, das Gebäude in einer bestimmten Stufe zuordnen, den Vermieteranteil von den umlagefähigen Kosten abziehen und so weiter. Das sind fröhliche Reigen an Kompliziertheiten, die sich auf die Abrechnung beziehen.
18: Im sächsischen Elbtal hat etwas früher als üblich die Weinlese begonnen. Die Aussichten fürs Weinjahr 2026 sehen schon mal gut aus. Sonne und genügend Regen sind den Winzern entgegengekommen, heißt es etwa von Schloss Wackerbarth bei Dresden. Los geht's mit den Rebsorten Solaris und dem Goldriesling. Während die Zahl der deutschen Beschäftigten sinkt, arbeiten in Sachsen immer mehr Menschen aus anderen Ländern. Über 150.000 hatten letztes Jahr einen sozialversicherungspflichtigen Job, rund 8.000 mehr als im Jahr davor, so das Statistische Landesamt. Am größten ist der Anteil im Landkreis Görlitz an der Grenze zu Polen. Es läuft richtig gut beim Ausbau der Solarenergie. Das gesetzlich festgelegte Ausbauziel für dieses Jahr ist schon jetzt im August erreicht, heißt es vom Bundesverband Solarwirtschaft. Inzwischen sind mehr als 6 Millionen Solarstromanlagen in Deutschland installiert. Prinz Harry und seine Frau Meghan wollen offenbar zurück nach Großbritannien, und zwar schon bis Ende des Monats. Das berichten britische Medien. Die beiden hatten sich 2020 aus dem Königshaus zurückgezogen und waren mit ihren Kindern in die USA gezogen. Das Verhältnis zur königlichen Familie ist seitdem angespannt. Radio PSR, neue Nachrichten wieder in einer Stunde.
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0: Na, das ist aber auch ein Wetterchen, da könnte man klar zwei draus machen. 24 bis 26 Grad und ein sehr schöner Mix aus Sonnenschein und Wolken, und nirgends ist eine Regenwolke in Sicht. Morgen geht's freundlich los, ab Nachmittag wieder zugezogen, einzelne Schauer, bevor es dann am Samstag richtig nass wird. Morgen allerdings auch nochmal 24 bis 26 Grad.
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20: Auf der A72 Leipzig Richtung Chemnitz. Achtung, in Höhe Röther steht ein Pannenauto im Baustellenbereich. Im Kreis Döbeln sind auf der B169 Döbeln Richtung Elsterwerda zwischen Lichtensee und Heidehäuser in beiden Richtungen Personen auf der Straße. Geblitzt wird in Krottendorf auf der Annaberger Straße in beiden Richtungen. Es blitzt auch auf der B176 Kreuzrichtung Richtung Borna in Höhe Neukieritsch aus einem grauen Caddy und in Dresden auf der Hechtstraße in Höhe der Hansastraße stadteinwärts. Staus oder Blitzer einfach melden unter 0800 023 und 4x die 4.
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0: Jo, ich bin auch immer noch da. Hier ist Peggy. Hi. Und in dieser Stunde geht's unter anderem ums Kino, um Pinguine und unseren neuen Lieblingssatz, der da lautet, geht auf uns. Denn ab Montag übernehmen wir wieder eure Rechnungen. Was steht bei euch gerade an? Werkstattrechnung, Urlaub oder einfach eine Rechnung, die euch nervt? 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Jetzt spiele ich für euch einen der größten Hits von Kygo featuring Conrad und Firestone.

Spachtel in der Hand, Radio PSR im Ohr. So geht die Arbeit zwar nicht schneller von der Hand, aber sie hört sich besser an. Tag, ihr Schnuten. Und jeder hat ja mal eine Mini-Krise, ne? Ist genervt von den Kunden oder vom Chef oder dass das Handy-Akku nur noch 3% hat. Und für solche Momente haben Clocklock einen sehr schönen Song geschrieben, Out of the Dark. Da hat man dann aber quasi schon das Ladekabel gefunden, die Mini-Krise überstanden. Der Song wurde in Nashville produziert und hat diese herrliche Lässigkeit, die man an einem Donnerstag frühen Nachmittag braucht. Hier sind Clocklock und Out of the Dark.

0: Radio PSR am Donnerstag. Neue Filme gehen in unseren Kinos an den Start. Und Kino ist überhaupt nicht tot, im Gegenteil. Die Odyssee hat die Milliarde geknackt. Auch der neue Spider-Man ist jetzt schon einer der erfolgreichsten Filme aller Zeiten. Und selbst ein Billo-Horrorfilm wie Obsession spielte eine halbe Milliarde Dollar ein. Dazu kommen natürlich noch die ganzen Kindermovies wie Toy Story oder auch Paw Patrol. Und für letzteren hat eine Boyband den Titeltrack aufgenommen. Und diese Band, die gibt's jetzt schon seit über 25 Jahren. Und einen ihrer größten Hits spiele ich euch 10 vor 3 als Radio PSR Überraschungs. Hit. So, und gleich trefft er hier auf dem alten Bekannten, der neu mit KI geschaffen wurde. Papa Ute von Stromae. Fahren alle gerade total drauf ab. Deswegen geht er auch viral wie Sau. Und in der Version von Mikey's Mind und Chill 77 hört er ihn hier gleich kurz nach 3.
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2: Ist denn schon Zeit für Aperolchen? Also, falls ihr schon Feierabend habt, nutzt es. Setzt euch in die Sonne und gönnt euch was Leckeres. Wenn ich den Hals lang mache, dann sehe ich nämlich schon den Herbst. Heute sehe ich aber einfach nur einen schönen Feierabend mit Sonnenschein, paar Wolken, 24 bis 26 Grad. Morgen geht's auch erstmal freundlich los bei gleichen Temperaturen. Ab Nachmittag zieht's zu und dann wird's regnen.
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3: Auf der A72 Leipzig Richtung Chemnitz gibt es in Höhe Röther ein Pannenauto im Baustellenbereich. Es staut sich auf 2 Kilometern. Geblitzt wird in Dölzig auf der Frankenheimer Straße beidseitig. Ein Blitzer steht auch in Krottendorf auf der Annaberger Straße in beiden Richtungen. Und auf der B176 Kreuz Richtung Borna in Höhe Neukieritsch aus einem grauen Caddy. Staus oder Blitzer einfach melden unter 0800 023 und 4x4.
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Adele und Hello hier bei Radio PSR. Und Hallo sagen wir auch zu den Humboldt-Pinguinen im Leipziger Zoo. 40 der kleinen Frackträger sind eingezogen ins neue Feuerland, das am 1. September eröffnet wird. Und ich empfehle euch, da auch eine Weile zu bleiben, besonders wenn ihr schlecht drauf seid. Pinguine pupsen nämlich Lachgas. Ohne Scheiß. Ein Forscherteam hat im Südatlantik eine Kolonie, allerdings Königspinguine, untersucht. Und rund um die Kolonie waren die Lachgaswerte 100-mal höher als auf einem durchschnittlich gedüngten Feld. Das liegt an den Krebsen, die die Pinguine dort fressen. Also, sollten sie im Leipziger Zoo genauso ernährt werden, dann dürftet ihr künftig im neuen Feuerland ganz, ganz viel Spaß haben. So, jetzt der neue Track hier von Jennifer Lopez und David Guetta.

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1: Oh Mensch, erinnert ihr euch noch? 1996, Tamagotchi, Discman, Buffalos und die Backstreet Boys waren plötzlich überall. Und genau dieses Gefühl kommt jetzt zurück. Bisschen Teenie-Drama, ganz viel Herz, hier sind die Backstreet Boys und Quit Playing Games.

0: 30 Jahre her und wir fühlen uns immer noch wie damals. Ja, also so ganz innerlich. Naja, vielleicht in der letzten Darmsorte. Die Backstreet Boys und Quit Playing Games. Den nächsten Radio PSR Überraschungshit spielt euch mein Lieblings-Matthias Müller hier 10 vor 4. Ich bin Peggy und mache das, was ich am besten kann, nämlich Feierabend. Schönen Nachmittag.
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11: Kurz vor drei, ich bin Silas Quiring, guten Tag. Etwas früher als üblich hat im sächsischen Elbtal die Weinlese begonnen. Die Witterung ist den Winzern dieses Jahr eher entgegengekommen. Es war warm und hat genug geregnet, heißt es etwa von Schloss Wackerbad bei Dresden. Die Reben sehen gut aus, sagte uns Weinbauleiter Till Neumeister.
12: Wir starten jetzt mit der sozusagen ganz frühreifen Rebsorte Solaris für unseren Federweißen. Und dann haben wir natürlich auch unsere sächsische Spezialität, den Goldriesling. Also auch eine ganz frühreife Rebsorte, mit der wir jetzt auch starten für den Stillwein.
11: Gutachter haben im vergangenen Jahr fast 3.100 schwere Behandlungsfehler bei Ärzten festgestellt. Bei knapp 100 Patienten endeten sie tödlich, so der medizinische Dienst der Krankenkassen. Außerdem gab es 150 sogenannte Never-Events, in denen etwa Patienten vor einer OP verwechselt wurden. Ein rumänischer Kampfjet hat eine mit Sprengstoff beladene Seedrohne zerstört. Sie sei mehrere hundert Meter von einem rumänischen Gasfeld im Schwarzen Meer entfernt getroffen worden, heißt es von der Regierung in Bukarest. Wer die Drohne losgeschickt hat, ist bislang unklar. Zwei von drei Azubis sind mit ihrer Ausbildung zufrieden. Das sind so wenige wie noch nie, zeigt der neue Ausbildungsreport des Deutschen Gewerkschaftsbundes. Als große Belastung sehen viele Lehrlinge etwa, dass sie oft Aufgaben übernehmen müssen, die nichts mit der Ausbildung zu tun haben.
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14: Dann guck mal, dass es pünktlich Feierabend heute gibt. Schön draußen, paar Schleierwolken, viel Sonne, 21 Grad in Eibenstock, 25 in Dresden, 24 in Bautzen aktuell. Nachts bleibt auch trocken, morgen der Vormittag noch schön zum Freitag. Auch nochmal warm morgen bis 26 in den Bergen bis 24 Grad. Aber morgen Nachmittag stellt sich das Wetter schon ein bisschen um und pünktlich zum Wochenende dann wechselhafter und kühler.
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14: Vorsicht auf der A72 in Richtung Leipzig. Zwischen Chemnitz-Süd und Kreuz Chemnitz 3 Kilometer Stau und stockender Verkehr. 10 Minuten dauert es hier aktuell länger. A72 in Richtung Hof, Gegenrichtung. Zwischen Zwickau-Ost und Zwickau-West 2 Kilometer Stau und stockender Verkehr. Und dann kam über unsere App gerade eine Nachricht rein. Und zwar aus Chemnitz. Hallo, wer ist dort?
9: Jo, hallo. Hier ist der Uwe. Und zwar auf der Leipziger Straße in Chemnitz. Riesenstau, Höhe Eisstadion. Das staut sich rein zu, staut sich raus zu, von schon runter bis zur Hartmannstraße. Da ist eine Polizeiaktion. Keine Ahnung, wie lange das noch dauert.
14: Ja.
9: Also am besten umfahren.
14: Danke dir, ciao, ciao. Ja, danke dir, Uwe. Schönen Donnerstag noch. Chemnitz, also Stau Leipziger Straße. Aktuell auch noch Blitzer in Dölzig, Frankenheimer Straße beidseitig, hat David gemeldet. Und in Grottendorf stehen sie auf der Annaberger Straße in beiden Richtungen. Sagt Bescheid, wenn was fehlt. Staus und Blitzer meldet er bei uns kostenlos auf der 0800 023 und 4x4.
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14: So, und ich muss meine Temperatur korrigieren. Ich kriege gerade eine Nachricht vom Jens aus Alpenstock. Es sind 22,5 Grad dort schon. Trotzdem schön sonnig. Und ich hoffe, pünktlich gibt's Feierabend. Ja, schön, dass ihr mit dabei seid. Es ist um 3 und ich bin Matthias Müller heute hier für euch am Start. Und bevor es dann nach Hause geht, vielleicht auch nochmal irgendwo ins Wasser zu springen, guckt, dass ihr hier mitmacht und euch helfen lasst. 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

0: gleich 10 nach 3. Ihr seid bei der Feierabendshow bei Radio PSR. Hier bekommt ihr gleich Ed Sheeran auf die Ohren und bald eine verrückte Aktion geboten.
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0: Meinen die das ernst? Haben mich Leute schon gefragt. Meint ihr das wirklich ernst? Natürlich meinen wir das ernst. Es geht um das

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0: Die Feierabendshow am Donnerstag hier bei Radio PSR um 4:08. Wir sind bei euch, können die Zeit bis zum Feierabend auch nicht mehr verkürzen, aber wir können sie angenehmer gestalten. Gleich mit was zu lachen, wie entsteht eigentlich ein Profifußballer? Passende Frage zum Start der Bundesliga, gleich bei Jan Zerbst, die Welt in 30 Sekunden, hier in einer Viertelstunde. Vorher noch Swiftie-Alarm mit Open Light, einem der besten Hits von heute, direkt nach dem Service. Und dann grüßen wir mal alle, bei denen es auf Arbeit heute nicht so lief, die schon einen Schreimoment hatten, weil alles schief ging, mit unserem Überraschungshit. Da geht es genau darum, alles rauszuschreien. Aus den 80ern kommt er, hier um 4:10.
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16: Mit Lisa Schwarzkopf. Wie in Zukunft geheizt wird? Für Sachsens Wohnungsverbände bleibt das ein Schwerpunktthema. Sie fürchten kaum kalkulierbare Energiekosten und jede Menge Papierkram. Investitionen in die klimafreundliche Wärmeversorgung könnten so eher gebremst werden. Neben dem CO2-Preis geht es um die neuen Modernisierungsregeln für Heizungen. Florian Gressler vom Verband der kommunalen Unternehmen sagt dazu:
17: Alle, die Wärmeversorgung brauchen und dafür Entscheidungen treffen müssen, haben wieder mehr Wahlfreiheit. Das finden wir insgesamt richtig. Allerdings, wir brauchen viel mehr Angebot bei diesen grünen Brennstoffen bezüglich der Bürokratie, die entsteht. Das führt zu massiven zusätzlichen Aufwand.
16: Im Landkreis Nordsachsen ist eine Autofahrerin bei einem Unfall ums Leben gekommen. Die 62-Jährige war zwischen Zarsch und Serbitz in einer Linkskurve von der Straße abgekommen und gegen einen Strommasten geprallt. Warum ist noch unklar. Für die Frau kam jede Hilfe zu spät, sie starb noch vor Ort. Leipzig geht in Sachen E-Mobilität den nächsten Schritt. Ab sofort kann man sein E-Auto hier per Ladebordstein tanken. Die Stadtwerke haben je 2 Ladepunkte in der Querstraße und am alten Amtshof installiert. Sie werden jetzt 1 Jahr lang getestet. Wenn die Ladebordsteine gut funktionieren und genutzt werden, könnten weitere dazukommen. Radio PSR, neue Nachrichten wieder in einer halben Stunde.
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0: Neptun ist zurück. In Klauchau steht wieder die Neptun-Figur am Gründelteich. Grüße nach Klauchau. Perfektes Wetter, um mal am Teich spazieren zu gehen heute. 25 Grad haben wir, viel Sonne, paar Schleierwolken über ganz Sachsen. So schönes Wetter auch in Dresden bei 25, in Altenberg 21 Grad. Nachts bleibt's trocken, morgen Vormittag noch schön bei bis zu 26 Grad. Dann ziehen Wolken rein und die bringen dann pünktlich zum Wochenende eine Abkühlung und eher wechselhaftes Wetter bei Temperaturen um die 20 Grad am Wochenende.
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0: Ja, es ist einiges los. Vor allen Dingen liegt einiges rum. Zuerst mal ist ein Fahrzeug liegen geblieben auf der A4 Richtung Erfurt zwischen Limbach-Oberfrohna und Klauchau Ost. Bitte Vorsicht. Dann A9 Richtung Nürnberg zwischen Rastplatz Kapellenberg West und wieder mal Reifenteile auf der Straße. Auf der A14 liegt zwischen Leipzig Nord und Schkeuditz in Richtung Halle ein Plastikteil auf der Straße. Und A72 in Richtung Chemnitz zwischen Zwickau Ost und Hartenstein Reifenteile auf der Straße. Stau und stockenden Verkehr haben wir auf der A72 in Richtung Chemnitz, zwischen Chemnitz Süd und dem Kreuz Chemnitz. 3 Kilometer, 10 Minuten dauert es hier länger. Gegenrichtung A72 Richtung Hof, zwischen Zwickau Ost und Zwickau West, hier sind es 2 Kilometer. Und in Chemnitz Stau auf der Leipziger Straße zwischen Wittgensdorfer Straße und Salzstraße hat Uwe gemeldet. Aktuell dort 2 Kilometer Stau. Dann gesperrt aktuell nach einem Unfall die Straße zwischen Stenn und Oberplanitz. In Dresden Teplitzer Straße, da findet aktuell ein Feuerwehreinsatz statt. Danke an Stefan für diese Meldung. Und in Dresden-Kossebaude aufpassen auf der Niederwarthaer Brücke. In beiden Richtungen Vorsicht, da sind Personen auf der Fahrbahn. Blitzer haben wir aktuell. In Dölzig, Frankenheimer Straße, beidseitig. David, vielen Dank für die Meldung. Und in Grottendorf stehen sie auf der Annaberger Straße in beiden Richtungen. Ist schon viel, aber falls noch was fehlt, gebt da bitte Bescheid. Staus und Blitzer meldet er ganz bequem bei uns über die App.
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0: Das Internet hat schon wieder Schnappatmung. Ihr seid bei Radio PSR. Hier ist die Feierabendshow um 10 Minuten nach 4 am Donnerstag. Ja, Harry Styles hat sich mal wieder in Badeshorts gezeigt und alle drehen durch, weil er so fit ist. Ja, und dann kann er auch noch gut singen. Letzteres hört ihr gleich. Dazu könnt ihr euer Kopfkino dann anschmeißen bei American Girls. Strong on Standby, einer der besten Hits von heute. Vorher wird noch gelacht. Und zwar über etwas, was wir schon immer wissen wollten. Wie entsteht eigentlich ein echter Fußballprofi? In der nächsten halben Minute erfahrt es.
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2: Um junge Fußballer zu Profis zu machen, schickt man sie von Station zu Station. Erst wird beim Friseur ein Low-Taper-Fade rasiert, Seite kurz oben lang. Dann kriegt er Tattoos, mindestens ein ganzer Arm muss voll mit Tinte sein. Dann Modeabteilung, da werden ihm eine Designer-Kulturtasche, Kopfhörer und eine zu große Sonnenbrille angezogen, damit er beim Aussteigen aus dem Mannschaftsbus auch als Fußballprofi erkannt wird. Dann kriegt er ein Insta-Profil mit 800.000 Followern und lernt unter jedes Mannschaft Foto zu schreiben.
3: We keep fighting.
2: Dann geht er noch in die Foulschule und übt, nach einem leichten Kontakt 3 Meter weit zu fliegen und sich das Schienbein zu halten. Und zum Schluss noch die Presseabteilung. Da wird ihm beigebracht, auf jede Frage zu antworten mit:
3: Wir denken von Spiel zu Spiel.
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0: Ist so, ne? Leicht nachzuprüfen, wenn am nächsten Freitag die Bundesliga-Saison startet. Ja, und ihr startet morgen wieder mit einem Lachen in den Tag, in den Freitag mit einer neuen Folge, die Welt in 30 Sekunden. Die hat die Morningshow für euch. Einschalten, um 7:15.

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1: Oh, dieses besondere Stückchen Musik zum Ende der Stunde um 10 vor 4 widmen wir mal allen, bei denen es heute auf Arbeit schon ein bisschen Ärger gab. Oder auch, falls ihr euch heute über jemand im Straßenverkehr geärgert habt. Schreit's einfach raus mit einem Kulthit der 80er. Hier sind Tears for Fears und schaut's.

0: wie ein guter Wein wird besser mit jedem Jahr. Unser Radiopilze Überraschungshit hier. Tier ist für Fiers. Und schaut zu den nächsten Überraschungshit. Hört ihr hier schon in einer Stunde, 5:10. Apropos Wein. Im Dresdner Elbtal hat die Weinlese begonnen und es wird ein gutes Weinjahr. Hört ihr gleich bei uns in den Nachrichten und direkt danach sind wir wieder da mit einem der besten Hits von heute. Alex Warren hier gleich am Start mit Fever Dream.
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13: Kurz vor vier, ich bin Silas Quiring. Guten Tag. Die Winzer im Dresdner Elbtal erwarten ein gutes Weinjahr. Auf Schloss Wackerbarth bei Dresden hat die Lese jetzt etwas früher als üblich begonnen. Los geht's mit den Rebsorten Solaris und dem Goldriesling. Das Wetter hat bislang mitgespielt. Es war warm und hat genug geregnet. Weinbauleiter Till Neumeister sagte uns,
14: dass jetzt gerade zu Lesestart mit den frühreifen Rebsorten schon eine ganz gute Prognose machbar ist. Also da sehen die Trauben wirklich toll aus, sind schön gesund. Aber unsere Lese streckt sich ungefähr so 6-7 Wochen lang und da kommt es natürlich gerade im September auch noch drauf an, wie die Witterung mitspielt. Aber wir gehen erstmal mit einem positiven Grundgefühl jetzt in den Start der Weinlese.
13: Ob in der Pflege, der Gastronomie oder auf dem Bau, in Sachsen arbeiten immer mehr Menschen aus anderen Ländern. Über 150.000 hatten letztes Jahr einen sozialversicherungspflichtigen Job, rund 8.000 mehr als 2024, so das Statistische Landesamt. Besonders groß ist der Anteil zum Beispiel im Landkreis Görlitz an der Grenze zu Polen. Die Bundesanwaltschaft ermittelt gegen einen jungen Mann aus Rheinland-Pfalz. Er soll Chef einer rechtsextremen Terrorgruppe und einer Gruppe von Online-Sadisten gewesen sein. Mit anderen soll er etwa einen Jungen in Russland dazu gebracht haben, ein anderes Kind zu erstechen. Im März wurde er festgenommen. Kinder sollen künftig zu einer neuen Vorsorgeuntersuchung. Geplant ist sie für 9- bis 10-Jährige. Kinderarztpraxen sollen bei der sogenannten U10 die Kinder auf mögliches Übergewicht und psychische Auffälligkeiten checken, sowie die Eltern in Sachen Impfungen beraten. Radio PSR, neue Nachrichten wieder in einer halben Stunde.
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15: Das fühlt sich heute mal wieder richtig nach Sommer an, finde ich. Ne? Hat man ein paar Tage nicht. Aktuell 23 Grad in Schöneck, schöne Grüße ins Vogtland. 25 Grad haben wir aktuell in Chemnitz und 24 Grad in Löbau. Nehmen wir gerne mit, das schöne Wetter wird auch noch mal eine trockene Nacht geben. Morgen ein schöner Vormittag am Freitag. Noch bis zu 26 Grad auch morgen drin. In Bergen bis 24 Grad, aber dann muss man schon wieder einen Haken dran machen ans Wetter. Morgen Nachmittag kommt eine neue Front reingezogen, bringt Schauer und die Abkühlung am Wochenende dann mit Wechsel 20 Grad maximal.
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15: Achtung, auf der A4 in Richtung Erfurt in der Auffahrt Chemnitz-Glösa, da ist ein Fahrzeug hängen geblieben. Gleiches auf der A4 in Richtung Erfurt zwischen Limbach, Oberfrohna und Klauchau-Ost, auch hier ein Fahrzeug liegen geblieben. Zur A14 Richtung Leipzig, Höhe Mutschen, liegen Reifenteile auf der Straße und auch auf der A72 in Richtung Chemnitz zwischen Zwickau-Ost und Hartenstein Reifenteile auf der Autobahn. Aufpassen. Stau und schockenden Verkehr haben wir auf der A72 Leipzig in Richtung Leipzig zwischen Chemnitz-Süd und dem Kreuz Chemnitz sind es 3 Kilometer, 10 Minuten dauert es hier länger. Dann auf der A72 Richtung Hof, also Gegenrichtung zwischen Kreuz Chemnitz und Stolberg Nord, 5 Kilometer, hier dauert es eine halbe Stunde länger. In Leipzig ist die Wolfgang-Heinze-Straße aktuell gesperrt wegen eines Unfalls und die Straße zwischen Stenne und Oberplanitz ist ebenfalls nach einem Unfall dicht. Und Stefan meldet aus Dresden, Teplitzer Straße, aktuell Feuerwehreinsatz zwischen Kaspar-David-Friedrich-Straße und der Lockwitzer Straße. Blitzermeldungen haben wir noch, und zwar aus Dölzig, Frankenheimer Straße beidseitig, hat David entdeckt und gemeldet, danke dafür. Und in Grottendorf stehen sie auf der Annaberger Straße in beiden Richtungen. Könnt ihr gerne ergänzen, falls ihr was seht heute Nachmittag an Stau oder Blitzern, ruft da einfach hier kostenlos an, jetzt auf der 0800 023 und 4x4 bitte.
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15: Und ganz egal, ob ihr schon unterwegs seid nach Hause oder noch zum letzten Kunden im Außendienst, wir packen euch gleich wieder tolle Musik hier in diesem Donnerstagnachmittag. Wir haben es um 4. Ich bin Matthias Müller. Gleich hier am Start Marit Larsen, Glockenbach und Alex Warren. Vorher guckt ihr, dass ihr euch noch von uns helfen lasst in Sachen Geld. 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

völlig entspannt. Marvin Larsen für euren Donnerstag hier. 10:04, ihr seid bei der Radio PSR Feierabendshow und man kann ja nicht oft genug Dankeschön sagen, deshalb machen wir das auch gerne nochmal. Danke für eure Unterstützung. Wir fragen euch ja regelmäßig, was wir besser machen können in unserem Musikmix. Und da habt ihr fleißig mitgemacht und sind einige tolle Songs wieder hier bei uns im Mix gelandet. Und Jennifer

0: aus, nee, Michaela aus Dresden, die findet's
1: Bombe, du spielst ja gute Musik, immer gute Laune.
0: Dankeschön, Michaela. Liebe Grüße nach Dresden. Also dranbleiben lohnt sich gleich für die Strumbellas mit Spirits, direkt nach einer Ausnahmekünstlerin aus Hamburg. Tiffany Ares mit Vertigo, das sind die besten Hits von heute.

0: halber Ursulea für diesen 25 Grad Donnerstagnachmittag. Ihr seid bei der Feierabendshow bei Radio PSR. Ja, und es wird noch sehr witzig hier mit Steffen Lukas am Sinnlos-Telefon als Herrn Wächter, der diverse Geräusche mit dem Mund machen kann. Hört sich hier in einer Viertelstunde. Dazu haben wir die besten Hits von heute mit dabei, unter anderem mit Summer und Homebreaker und zwei Brüder, die sich in den 90ern echt gehasst haben, aber dafür geniale Musik gemacht haben. Hier im Überraschungshit um 10 vor 5.
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1: 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Schwer kalkulierbare Energiekosten und jede Menge Bürokratie. Das fürchten Sachsens Wohnungsverbände mit Blick auf die Wärmewende. In erster Linie geht es da um den künftigen CO2-Preis und die Modernisierungsregeln für Heizungen. Beim Umstieg auf Fernwärme fordern die Unternehmen verlässliche Hilfe vom Staat. Alexander Müller vom Verband der Wohnungswirtschaft.
2: Alles, was sich hier preislich abspielt, hat direkte Auswirkungen auf uns oder die Mieter. Das ist nicht nur der Preis alleine, der Grundpreis, sondern eben doch Investitionen, die sich niederschlagen, die CO2-Kosten. Das alles hat Einfluss auf den Fernwärmepreis und muss letztendlich vom Mieter getragen werden.
1: Die Leipziger Polizei ermittelt nach einem Raub an zwei Fußballfans. Eine fünfköpfige Gruppe hatte die beiden an der Festwiese angegriffen und nahm ihnen verschiedene Fansachen ab. Die Täter verschwanden anschließend in einem dunklen Kombi. Passiert ist das Ganze schon in der Nacht zum Samstag. Nun werden Zeugen gesucht. In Nordsachsen dreht sich seit heute wieder alles um Ausbildung, Studium und Beruf. Im Landkreis haben die Aktionswochen Zukunftstage begonnen. Über gut 4 Wochen gibt es zahlreiche Workshops, Info-Events und Ausbildungsmessen. In Doberschütz zum Beispiel probieren sich Jugendliche aktuell als Kriminaltechniker aus. Radio PSR, neue Nachrichten wieder in einer halben Stunde.
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3: Viel Sonne, ein bisschen milchig sieht's aus für die Schleierwolken, aber ansonsten schön. Dresden 26, Stolberg 23, Riesa 25 Grad aktuell. Das kann sich sehen lassen. Wird auch eine trockene Nacht erstmal und morgen noch ein schöner Vormittag mit ähnlichen Temperaturen bis 26 in den Bergen bis 24 Grad morgen. Aber schon morgen Nachmittag kündigt sich der Wechsel an. Da ziehen Wolken und Regen rein und das Wochenende dann eher wechselhaft und mit maximal 20 Grad ein bisschen kühler.
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3: Achtung auf der A4 in Richtung Erfurt in der Auffahrt Chemnitz-Glöser. Hier ist ein Fahrzeug liegen geblieben. Dann haben wir Reifenteile auf der A14 in Richtung Leipzig. Die liegen in Höhe Mutschen auf der Autobahn. Und Vorsicht auf der A72 in Richtung Leipzig in der Auffahrt Niederfrohna. Hier liegt ein Plastikteil auf der Straße. Stau und stockenden Verkehr auf der A72 in Richtung Chemnitz. Zwischen Chemnitz Süd und dem Kreuz Chemnitz. Hier sind es 3 Kilometer, dauert 10 Minuten länger. Und Gegenrichtung A72 Richtung Hof zwischen Kreuz Chemnitz und Stolberg Nord. Hier sind es 5 Kilometer und dauert 1/2 Stunde länger. In Leipzig ist die Wolfgang-Heinze-Straße nach einem Unfall gesperrt, und zwar zwischen Sellnecker-Straße und Auerbach-Straße. Und Blitzer aktuell in Dölzig, Frankenheimer Straße beidseitig. Dankeschön geht raus an David für diese Meldung. Und nochmal ein Blitzer in Grottendorf, Annaberger Straße, auch hier beide Richtungen. Gebt bitte Bescheid, wenn ihr heute Nachmittag noch da was seht an Staus oder Blitzern, meldet ganz bequem über unsere App.
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0: Mit Katy Perry schiebt sich Sachsen durch den Feierabendverkehr hier am Donnerstag. 8:08. Ihr seid bei Radio PSR in der Feierabendshow. Gleich mit einem DJ hier aus Norwegen, der sich gegen diesen kühlen Sommer in Norwegen anmusiziert mit seiner Tropical House Musik. Klingt so herrlich nach Sommer immer. Bei Kygo, seinen aktuellen Song Save My Love. Hört ihr hier gleich nach Steffen Lukas am sinnlos Telefon als Herrn Wächter, der alles kann. Mit dem Mund.
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2: Hallo?
3: Ist dort hier Picture Point Fotoagentur?
2: Ja.
3: Hier ist der Wächter Karl-Heinz, guten Tag.
2: Ja.
3: Es geht mir wegen der Anfrage, Sie suchen einen Geräuschexperten.
2: Für wen machen Sie denn das?
3: Nur für Synchronisation von Filmen mache ich das.
2: Wir sind eine Agentur, wir machen in der Leipziger Rundschau, das ist so ein Anzeigenblättchen, stellen wir originelle Leipziger vor. Und da machen wir halt immer ein Porträt, das wäre ja für Sie sowieso eine Bombenwerbung.
3: Ja, eine Bombensache, ja.
2: Ja, Sie müssten da eine ganze Menge erzählen aus Ihrem Leben.
3: Das ist ja eine verblüffende Wirkung, wenn man das mal sieht, wie ich das mache mit dem Mund.
2: Ja.
3: Ja, zum Beispiel mal eins, mal nur mal spaßenshalber Feuerzeug, kennen Sie doch. Ganz normales Geräusch für ein Feuerzeug, ne?
2: Mhm.
3: Hören Sie mal zu. Haben Sie gehört?
2: Ja, das machen Sie mit dem Mund.
3: Das ist alles mit dem Mund, mit der Zunge.
2: Mit der Zunge?
3: Ja, ich könnte zum Beispiel jetzt mal einen Kugelschreiber.
2: Aha.
3: Machst du mit den Zähnen.
2: Ja.
3: Oder noch eins hier zum Beispiel, wenn der Bud Spencer Terence Hill zum Beispiel eine drauf gibt. Haben Sie gehört?
2: Ja, nicht
3: Achtung,
2: schlecht.
3: Ich muss noch mal.
2: Ja.
3: Ist doch verblüffend, oder?
2: Sehr verblüffend.
3: Oder zum Beispiel Explosion oder sowas. Da muss ich die dritten Zähne, die muss ich da warten mal ein bisschen schief im Mund tun, warten Sie.
2: Ja, nicht schlecht.
3: Das klingt doch wie eine echte Explosion, oder ne? Achtung, ich mach's nochmal.
2: Und Sie werden engagiert von verschiedenen Tonstudios oder von was?
3: Tonstudio ist alles. Ich habe ja extra deswegen auch die dritten Zähne, weil zum Beispiel es wird immer wieder verlangt, ein Schlüsselbund.
2: Mhm.
3: Und da habe ich so Klapperzähne. Passen Sie auf.
2: Das klingt wie ein Schlüsselbund.
3: Alles mit Mund. Oder Papier zerreißen.
2: Mhm. Klingt sehr gut.
3: Klingt Wahnsinn, oder? Nochmal die Explosion oder was?
2: Nee.
3: Entschuldigung, das ist mir so rausgerutscht jetzt hier.
2: Darf ich mir mal Ihre Telefonnummer?
3: Ja, da rufen Sie einfach an bei Roger PSR sinnlos Telefon.
2: Geil.
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1: Und dann nimmt uns jetzt mit auf eine Zeitreise in die 90er, als man Viva guckte, pinke Klamotten getragen hat. Da gab es zwei Brüder in England, die perfekten Britpop abgeliefert haben, aber sich ständig zofften. Später hat sich die Band dann auch aufgelöst. Vor kurzem haben sie sich mal wieder zusammengefunden für ein paar Konzerte und die Tickets waren ja auch im Nu weg. Ich rede natürlich von Liam und Noel Gallagher von Oasis. Feiern wir jetzt mal knapp 5 Minuten mit Don't Look Back.

0: Ihr wisst Bescheid. Der Sender mit dem Überraschungssitz hier bei Radio PSA in dieser Stunde. Oasis. Don't look back. In Anger. Ach schön, ne? Wenn man damit einmal anfängt mit so einem Überraschungshit, ging es mir letztens so mit alten Fotos, kann man nicht mehr aufhören, die hier rauszusuchen. Genauso ist es mit Überraschungshits. Den nächsten gibt es ja schon in einer Stunde um 10 vor 6. Gleich die perfekte Stimme für den Donnerstagnachmittag. Perfekter Pop hier am Start mit Dermot Kennedy, Funeral hier nach 5. Und wir haben einen schönen 2000er für uns mit Nelly und Kelly Rowland. Geht's dann in die 2000er? Dilemma. Hier bis 5:30 für euch die besten Hits von heute. Und die größte Abwechslung gleich wieder.
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13: Kurz vor 5, ich bin Silas Quiring. Guten Tag. Im sächsischen Elbtal hat etwas früher als üblich die diesjährige Weinlese begonnen. Schloss Wackerbarth bei Dresden erwartet ein gutes Weinjahr. Das warme Klima kommt den Winzern eher entgegen, sagte uns Weinbauleiter Till Neumeister.
14: Über 70 Rebsorten dürfen hier zu Qualitätswein ausgebaut werden. Und da ist es natürlich so, dass wir frühreife Rebsorten haben, spätreife Rebsorten. Und die klimatischen Veränderungen helfen vor allem diesen ganz spätreifen Rebsorten im Rotweinbereich, dann wirklich auch die Endreife zu erreichen.
13: Los geht's aber mit den frühreifen Rebsorten Solaris und dem Goldriesling. Immer weniger Azubis sind mit ihrer Ausbildung zufrieden. Wie eine Studie des Deutschen Gewerkschaftsbunds zeigt, sind es nur rund 2/3. Viele Azubis klagen über Überstunden und dass sie oft Aufgaben übernehmen müssen, die nichts mit der eigentlichen Ausbildung zu tun haben. Der Waldbrand an der deutsch-belgischen Grenze ist vollständig unter Kontrolle. Das Feuer dürfte sich nun nicht weiter ausbreiten, wenn die Wetterbedingungen so bleiben wie jetzt, heißt es von den Behörden. Rund 350 Einsatzkräfte waren zuletzt noch vor Ort, darunter auch deutsche Feuerwehrleute. Gutachter haben im vergangenen Jahr fast 3.100 schwere Behandlungsfehler bei Ärzten festgestellt. Bei knapp 100 Patienten endeten sie tödlich, so der medizinische Dienst der Krankenkassen. Außerdem gab es 150 sogenannte Never-Events, in denen etwa Patienten vor einer OP verwechselt wurden. Radio PSR, neue Nachrichten wieder in einer halben Stunde.
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0: Da sieht mal wieder nach Sommer aus. In Sachsen aktuell in Niesky 25, in Leipzig 26 und in Freiberg 24 Grad. Ein paar Schleierwolken, die sind und bleiben harmlos. Trockene Nacht bei Tiefstwerten zwischen 15 und 12 Grad erwartet uns. Morgen nochmal ein schöner Start in den Freitag, aber ab Nachmittag immer mehr Wolken, dann auch im Erzgebirge und Oberlausitz Regen. Das Ganze bei nochmal bis zu 26, in den Bergen bis 24 Grad. Abkühlung bringt das Ganze dann. Am Wochenende dann wechselhaft und kühler bei maximal noch um die 20 Grad.
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0: Achtung, auf der A4 in Richtung Erfurt zwischen Meran und Schmölln. Hier ist ein LKW auf der rechten Spur liegen geblieben. Dann A17 in Richtung Prag in der Abfahrt Dresden-Südvorstadt. Da steht ein kaputtes Fahrzeug in der Kurve. Und A72 Richtung Leipzig in der Auffahrt Niederfrohna liegt ein Plastikteil auf der Straße. Stau und schockenden Verkehr gibt es immer noch auf der A72 in Richtung Leipzig zwischen Chemnitz-Süd und dem Kreuz Chemnitz. Hier sind es 3 Kilometer. Und geblitzt wird heute Nachmittag in Dölzig, Frankenheimer Straße beidseitig und Grottendorf-Annaberger Straße ebenfalls in beiden Richtungen. Gute Fahrt wünsche ich euch. Wenn ihr dabei irgendwo einen Stau oder Blitzer seht, ruft ihr bitte an, kostenlos, auf der 0800 023 und 4x4.
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0: Mit Matthias Müller. Schön, dass ihr mit dabei seid. Und bevor wir mit Major Lazer stark und mit Power in die Stunde starten, guckt, dass er noch mitmacht. 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Wir bezahlen bald wieder Dinge wie zum Beispiel eine Jahresgebühr für den Verein. Die muss ja sowieso bezahlt werden. Oder ihr erfüllt euch mal einen Wunsch, wie ein neues Smartphone. Ne? Das bezahlen wir natürlich auch. 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Und dann hier einschalten ab kommenden Montag. 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

0: Die Feierabendshow am Donnerstag. 10:05 bei Radio PSR. Gleich ein Klassiker, neu interpretiert von David Guetta. Forever Young zusammen mit Alpha Will und Ava Max gibt's gleich. Vorher interpretieren wir hier auch noch einen Klassiker neu.
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0: seid bei der Radio Pilsener Feierabendshow um 6:04. Hier gleich viel Power zum Donnerstagnachmittag mit Bibi Rexha, New Religion. Direkt nach Nachrichten, Wetter und Verkehr. Einer der besten Hits von heute. Und mehr Abwechslung zum Ende der Stunde mit dem Überraschungshit um 6:10 mit einem Mann, der am 11. August ein Konzert gegeben hat, bei den Filmnächten am Elbufer, ausverkauft. Und seinen Namen, seinen Künstlernamen, hat er tatsächlich aus einem Roman, den sein Ur-Ur-Großonkel geschrieben hat. Hört er dann gleich um 6:10.
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12: 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Diesmal
13: die sächsische Dampfschifffahrt. Sie ist nicht nur die älteste, sondern auch die größte Raddampferflotte der Welt. 9 historische Boote der Weißen Flotte sind auf der Elbe rund um Dresden unterwegs. Eines davon fährt sogar noch ganz klassisch mit Kohle. Flussaufwärts Richtung Tschechien geht's vorbei an echten Dresdner Highlights. Darunter die Frauenkirche, die Semperoper und die Brühlschen Terrassen. Später tauchen dann die Festung Königstein und Schloss Pillnitz am Ufer auf. Unterwegs gibt's viele Stops, um zwischendurch auszusteigen und die Gegend zu erkunden.
12: Mehr Tipps, mehr Infos unter entdecke-sachsen.de. 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
15: Mit Lisa Schwarzkopf. Wie in Zukunft geheizt wird? Für Sachsens Wohnungsverbände bleibt das ein Schwerpunktthema. Sie fürchten kaum kalkulierbare Energiekosten und jede Menge Papierkram. Investitionen in die klimafreundliche Wärmeversorgung könnten so eher gebremst werden. Neben dem CO2-Preis geht es um die neuen Modernisierungsregeln für Heizungen. Florian Gressler vom Verband der kommunalen Unternehmen sagt dazu:
16: Alle, die Wärmeversorgung brauchen und dafür Entscheidungen treffen müssen, haben wieder mehr Wahlfreiheit. Das finden wir insgesamt richtig. Allerdings, wir brauchen viel mehr Angebot bei diesen grünen Brennstoffen bezüglich der Bürokratie, die entsteht. Das führt zu massiven zusätzlichen Aufwand.
15: Im Landkreis Nordsachsen ist eine Autofahrerin bei einem Unfall ums Leben gekommen. Die 62-Jährige war zwischen Zarsch und Serbitz in einer Linkskurve von der Straße abgekommen und gegen einen Strommasten geprallt. Warum, ist noch unklar. Für die Frau kam jede Hilfe zu spät, sie starb noch vor Ort. Leipzig geht in Sachen E-Mobilität den nächsten Schritt. Ab sofort kann man sein E-Auto hier per Ladebordstein tanken. Die Stadtwerke haben je 2 Ladepunkte in der Querstraße und am alten Amtshof installiert. Sie werden jetzt 1 Jahr lang getestet. Wenn die Ladebordsteine gut funktionieren und genutzt werden, könnten weitere dazukommen. Radio PSR, neue Nachrichten wieder in einer halben Stunde.
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0: Und das fühlt sich sommerlich an heute Nachmittag mit 26 Grad in Bautzen, 25 Grad in Leipzig und 23 Grad in Augustusburg. Nur ein paar Schleierwolken am Start. Auch die Nacht bleibt trocken, 15 bis 12 Grad die Tiefstwerte. Morgen nochmal ein warmer Freitag bis 26 Grad. Vor allen Dingen der Vormittag viel Sonne, Nachmittag mehr Wolken und Richtung Oberlausitz und Erzgebirge später auch Regen. Das Wochenende dann kühler bei maximal um die 20 Grad, auch recht wechselhaft.
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0: Eine wichtige Meldung kam gerade rein von der A4 Erfurt-Dresden. Und zwar betrifft das beide Richtungen. Zwischen Ronneburg und Schmölln sind Personen auf der Autobahn. Ich sage es nochmal, Vorsicht, auf der A4 zwischen Ronneburg und Schmölln Personen auf der Autobahn. Dann weiter A4 Richtung Erfurt. Zwischen Meran und Schmölln ein LKW auf der rechten Spur liegen geblieben. Stau und schwungenden Verkehr haben wir immer noch auf der A72 in Richtung Leipzig zwischen Chemnitz Süd und dem Kreuz Chemnitz. Hier sind es 3 Kilometer. Und in Dresden hat es auf der Schandauer Straße in Höhe der Bergmannstraße einen Unfall in der Kreuzung gegeben. Also Vorsicht bitte. Blitzer aktuell in Dölzig, Frankenheimer Straße beidseitig. Da geht ein Dankeschön raus an David, der hat es gesehen und gemeldet. Und ihr macht es bitte genauso, wenn ihr noch einen Stau oder Blitzer seht. Macht bitte hier einfach mit und sagt Bescheid. Und zwar meldet das ganz bequem über unsere App.
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0: 16:30, ihr seid bei der Feierabend schon. Wir haben eine wichtige Meldung von der A17.
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0: Und zwar A17 in Richtung Dresden im Tunnel Dölschen. Da ist ein Fahrzeug auf der rechten Spur liegen geblieben. Hier sind Personen auf der Straße. Vorsicht im Tunnel Dölschen Richtung Dresden. Personen auf der Straße. Da ist ein Fahrzeug liegen geblieben. So, ihr seid bei der Feierabendshow am Donnerstag. Wir haben es 6:10. Und wenn ich so rausgucke, ist das ja ideales Wetter für den deliziösen Abendmarkt heute, oder? Den gibt's in Delitzsch mit rund 60 Händlerinnen und Händlern, präsentieren Leckeres aus aller Welt und Handarbeiten. Es gibt Live-Musik und Fußball-Dartspiel für die Kids. Tolle Sache, falls ihr nochmal hingucken wollt, bis 21 Uhr läuft dann noch der deliziöse Abendmarkt. Liebe Grüße nach Delitzsch. Und von uns gibt's aktuelle Musik dafür. Da holt jetzt Taylor Swift hier ihre Mundharmonika raus für einen aktuellen Song. I knew it, I knew you.

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1: Musik, für die man gerne mal noch ein bisschen im Auto sitzen bleibt. Jetzt um 10 vor 6 von einem, der hat seinen Spitznamen schon als Kind bekommen. Später ist es auch sein Künstlername geworden. Und zwar durch einen Roman seines Urgroßonkels über einen weißen Wal. Ja, der Roman kommt von Herman Melville und der Roman ist über Moby Dick. Jetzt wirst du natürlich, wer hier Musik macht, die nächsten Minuten. Moby natürlich. Unser Überraschungshit der Stunde hier ist Lift Me Up.

0: Zum Endspurt der Stunde bei Radio PSA. Der Überraschungshit dieser Stunde mit Moby und Lift Me Up. Und den nächsten Überraschungshit hört ihr hier. 7:10. Dranbleiben. Dranbleiben auch für tolle Musik für euer Küchenradio. Wenn es dann gleich zum Abendessen in die Küche geht, hört Papa Ute dann gleich. Und ordentlich Power mit Pink. Get the Party Started. Das sind die besten von heute. Und die größte Abwechslung für euch gleich wieder hier. Ab 6.
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2: Kurz vor sechs, ich bin Silas Quiring. Guten Abend. Etwas früher als üblich hat im sächsischen Elbtal die Weinlese begonnen. Die Witterung ist den Winzern dieses Jahr eher entgegengekommen. Es war warm und hat genug geregnet, heißt es etwa von Schloss Wackerbad bei Dresden. Die Reben sehen gut aus, sagte uns Weinbauleiter Till Neumeister.
3: Wir starten jetzt mit der sozusagen ganz frühreifen Rebsorte Solaris für unseren Federweißen. Und dann haben wir natürlich auch unsere sächsische Spezialität, den Goldriesling. Also auch eine ganz frühreife Rebsorte, mit der wir jetzt auch starten für den Stillwein.
2: Bei den schweren Unwettern am Morgen ist auch ein Mann in Thüringen getötet worden. Er wurde von herabfallenden Ästen erschlagen, als er mit seinem Kind auf dem Weg zur Kita war. Das Kind blieb unverletzt. Bereits gestern Abend war in Rheinland-Pfalz eine Frau von einem umstürzenden Baum erschlagen worden. Ein eskalierter Streit hat die Chemnitzer Polizei auf den Plan gerufen. Zwei Männer hatten sich in einem Haus an der Further Straße mit Macheten bedroht. Auch eine Schreckschusswaffe war im Spiel. Auslöser war offenbar Partylärm im Haus. Die Polizei brachte die Männer unter Kontrolle. Gegen beide wird jetzt ermittelt. Kinder sollen künftig zu einer neuen Vorsorgeuntersuchung. Geplant ist sie für 9- bis 10-Jährige. Kinderarztpraxen sollen bei der sogenannten U10 die Kinder auf mögliches Übergewicht und psychische Auffälligkeiten checken, sowie die Eltern in Sachen Impfungen beraten. Radio PSR, neue Nachrichten wieder in einer halben Stunde.
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4: Ein sommerlicher Donnerstagabend mit 25 Grad in Leipzig, 22 Grad in Marienberg und 26 Grad in Pirna. Aktuell wenig Schleierwolken, dann auch für die Nacht. Bleibt also trocken, bei Tiefstwerten zwischen 15 und 12 Grad. Morgen schöner Start in den Freitag, später gibt es dann aber Wolken und Richtung Erzgebirge, Nachmittag auch ein bisschen Regen. Nochmal bis 26 Grad für morgen. Wochenende, können wir schon mal gucken, wird es wechselhafter und kühler bei maximal noch um die 20 Grad.
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4: Achtung auf der A4 Richtung Erfurt zwischen Merane und Schmölln. Hier ist ein LKW auf der rechten Spur liegen geblieben. Und aufpassen, A17 Richtung Dresden im Tunnel Dölschen. Ein Fahrzeug auf der rechten Spur. Hier sind Personen auf der Straße. Bitte äußerst vorsichtig fahren. Auf der A17 Richtung Dresden im Tunnel Dölschen Personen auf der Straße. Stau und stockender Verkehr immer noch auf der A72 in Richtung Leipzig zwischen Chemnitz Süd und im Kreuz Chemnitz. Hier sind 3 Kilometer. Und in Dresden hat es auf der Schandauer Straße in Höhe Bergmannstraße einen Unfall an der Kreuzung gegeben. Aktuelle Blitzermeldungen haben wir aus Dölzig. Da stehen sie auf der Frankenheimer Straße beidseitig sogar, meldet David. Und hier kam gerade noch die Auflösung für die A17, also habt ihr doch freie Fahrt im Dölzschen Tunnel. Das ist doch mal gut. Wenn ihr noch was seht, einen Stau oder Blitzer heute Abend, meldet das ganz einfach, ruft ihr einfach kostenlos an auf der 0800 023 und 4x4.
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4: Schön, dass ihr mit uns in den Donnerstagabend startet. Wir haben es um 6 mit 4. Krach geht's hier gleich los. Den kann man gut gebrauchen nach einem anstrengenden Tag hier. Linkin Park und Lost. Was man auch gut gebrauchen kann, ist natürlich ein bisschen Geld. Und da kommen wir ins Spiel. 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

0: 6 gleich. Die Feierabendshow am Donnerstag mit Radio PSR und mit euch. Ja, dank euch ist unser Musikmix hier noch besser geworden. Wir fragen euch ja regelmäßig, was können wir besser machen. Da sind ein paar tolle Songs ja wieder im Programm gelandet. Und Ines aus Pirna, der gefällt's ja auch, oder?
1: Schöner Mix aus alt und neu. Das gefällt mir gut.
0: Danke Ines für diese Rückmeldung. Danke euch für die Unterstützung und dranbleiben lohnt sich gleich für Pink. Die beamt uns in die 2000er mit Get the Party Started. Direkt nach Only DJ Power mit Vice. Glad You Came. The Sun.

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0: Wir sind zurück aus Budapest, zurück in Sachsen, hier bei der Radio Pilsner Feierabendshow um 7:05. Ja, nicht nur Sommer draußen, sondern auch hier gleich im Programm mit dem offiziellen Sommerhit des Jahres, Shakira und Die Die. Hört ihr gleich nach Nachrichten, Wetter und Verkehr. Und dranbleiben für den Überraschungshit hier um 7:10. Der ist mal als Clubhit gestartet, als ja, Song, zu dem man getanzt hat 1996. Inzwischen ist er in den Stadien zu Hause und wird dort gesungen. Und hier ist er gleich zu hören um 7:10.
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7: Mit Lisa Schwarzkopf. Schwer kalkulierbare Energiekosten und jede Menge Bürokratie. Das fürchten Sachsens Wohnungsverbände mit Blick auf die Wärmewende. In erster Linie geht es da um den künftigen CO2-Preis und die Modernisierungsregeln für Heizungen. Beim Umstieg auf Fernwärme fordern die Unternehmen verlässliche Hilfe vom Staat. Alexander Müller vom Verband der Wohnungswirtschaft.
8: Alles, was sich hier preislich abspielt, hat direkte Auswirkungen auf uns oder die Mieter. Das ist nicht nur der Preis alleine, der Grundpreis, sondern eben doch Investitionen, die sich niederschlagen, die CO2-Kosten. Das alles hat Einfluss auf den Fernwärmepreis und muss letztendlich vom Mieter getragen werden.
7: Die Leipziger Polizei ermittelt nach einem Raub an zwei Fußballfans. Eine fünfköpfige Gruppe hatte die beiden an der Festwiese angegriffen und nahm ihnen verschiedene Fansachen ab. Die Täter verschwanden anschließend in einem dunklen Kombi. Passiert ist das Ganze schon in der Nacht zum Samstag. Nun werden Zeugen gesucht. In Nordsachsen dreht sich seit heute wieder alles um Ausbildung, Studium und Beruf. Im Landkreis haben die Aktionswochen Zukunftstage begonnen. Über gut 4 Wochen gibt es zahlreiche Workshops, Info-Events und Ausbildungsmessen. In Doberschütz zum Beispiel probieren sich Jugendliche aktuell als Kriminaltechniker aus. Radio PSR, neue Nachrichten wieder in einer halben Stunde.
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0: Ein paar Wolken heute Abend und auch in der Nacht, aber die sind harmlos. Trocken bleibt es bei Tiefstwerten zwischen 15 und 12 Grad. Morgen schöner Start in den Freitag, viel Sonne, Temperaturen ähnlich wie heute bis 26, in den Bergen bis 24 Grad. Aber morgen ziehen schon ein paar Wolken rein und am Abend kann es dann auch Richtung Erzgebirge und Oberlausitz schon etwas Regen geben. Das Wochenende wird dann ein bisschen mehr wechselhaft und kühler.
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0: Achtung auf der A4 in Richtung Erfurt zwischen Merane und Schmölln. Hier ist ein LKW auf der rechten Spur liegen geblieben. Und auf der A72 in Richtung Hof zwischen Rastplatz Groß-Zöbern und Dreieck Hochfranken ein defektes Fahrzeug auf der rechten Spur. Und in Dresden, Schandauer Straße in Höhe Bergmannstraße, hat es einen Unfall gegeben, und zwar im Kreuzungsbereich. Und per App kam gerade noch eine Blitzermeldung rein von der B95 in der Ortslage Espenhain. Da wird an der Bushaltestelle in Richtung Bonner geblitzt. Dankeschön fürs Durchgeben. Und wenn ihr noch was seht an Staus oder Blitzern, macht's genauso. Meldet's bitte ganz bequem über unsere App.
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0: 10:30. Ihr seid bei der Radio PSR Feierabendshow am Donnerstagabend. Und jetzt gibt es eine der krassesten Live-Stimmen, die es in Deutschland derzeit zu hören gibt. Und zwar die von Isaac. Mit seinem aktuellen Song ist er ja am Start. Und wenn man Isaac fragt, wie er so eine tolle Stimme bekommen hat, dann bekommt man zur Antwort:
1: Straßenmusik und Rauchen und Alkohol auch viel in der Jugend.
0: Ja, also bitte nicht nachmachen, aber hey, es klingt richtig gut. Hören wir jetzt Isaac, sein aktueller Song We Had It All.
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1: Ihr wisst Bescheid, den bekommt ihr ja immer um 10 vor um und jetzt um 10 vor 7 ein Song, der eigentlich mal für Tanzflächen geschrieben wurde, dann aber die Stadien dieser Welt erobert hat. Er hat wenig Text, da ist viel Na-Na-Na-Na-Na-Na drin, das passt ja auch immer fürs Stadion und man kann ihn wunderbar für jeden Verein nachsingen, einfach Lieblingsverein einsetzen und dann on fire dahinter. Bei Gala, Freed from Desire, unser Überraschungshit in dieser Stunde.

0: Na, der Radio Pilsner Überraschungstier mit Gala, Freed from Desire. Gute Nachrichten gibt's aus dem Dresdner Elbtal, da hat die Weinlese begonnen und es wird ein guter Jahrgang. Mehr dazu auch gleich hier bei uns in den Nachrichten und danach wieder tolle Musik am Start, gleich mit Taylor Swift, Opel Light und herrlich entspannt schnappen sich dann gleich Uncle Cracker eine Gitarre und singen Follow Me. Das sind die Westnitz von heute und die größte Abwechslung für euren Donnerstagabend hier gleich wieder ab 7.
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2: Kurz vor 7, ich bin Gisa Weber, guten Abend. Die Winzer im Dresdner Elbtal erwarten ein gutes Weinjahr. Auf Schloss Wackerbarth bei Dresden hat die Lese jetzt etwas früher als üblich begonnen. Los geht's mit den Rebsorten Solaris und dem Goldriesling. Das Wetter hat bislang mitgespielt. Es war warm und hat genug geregnet. Weinbauleiter Till Neumeister sagte uns:
3: Dass jetzt gerade zu Lesestart mit den frühreifen Rebsorten schon eine ganz gute Prognose machbar ist. Also da sehen die Trauben wirklich toll aus, sind schön gesund. Aber unsere Lese streckt sich ungefähr so 6-7 Wochen lang. Und da kommt es natürlich gerade im September auch noch drauf an, wie die Witterung mitspielt. Aber wir gehen erstmal mit einem positiven Grundgefühl jetzt in den Start der Weinlese.
2: 2 von 3 Azubis sind mit ihrer Ausbildung zufrieden. Das sind so wenige wie noch nie, zeigt der neue Ausbildungsreport des Deutschen Gewerkschaftsbundes. Als große Belastung sehen viele Lehrlinge etwa, dass sie oft Aufgaben übernehmen müssen, die nichts mit der Ausbildung zu tun haben. Aktuell macht Deutschland richtig Tempo in Sachen Solarenergie. Das gesetzlich festgelegte Ausbauziel für dieses Jahr ist schon jetzt im August erreicht. Der zuständige Bundesverband befürchtet allerdings, dass der Kurs von Wirtschaftsministerin Reiche den Boom ausbremst. Das Dresdner Tschoner Grundbad ist Deutschlands beliebtestes Freibad. Der Reiseveranstalter Fitreisen hat dafür über 200.000 Google-Bewertungen von hunderten Freibädern ausgewertet. Für das Tschoner Grundbad ist es die 3. Auszeichnung in Folge. Die Stadt plant dieses Jahr einen Zuschuss von mehr als 100.000 Euro. Radio PSR, neue Nachrichten, wieder in einer halben Stunde.
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4: Viele Wolken gibt es heute Abend, aber es bleibt trocken. Und das zieht sich auch durch die Nacht. Die Tiefstwerte liegen bei 15 bis 12 Grad. Morgen wird es dann erstmal freundlich und trocken. Später kommen wieder viele Wolken rein. Und Richtung Erzgebirge kann es am Nachmittag vereinzelt regnen bei maximal 26 Grad.
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4: Auf der A4 Chemnitz Richtung Erfurt. Achtung, zwischen Merane und Schmölln steht ein kaputter LKW auf der rechten Spur. Auf der A72 Plauen Richtung Hof steht zwischen dem Rastplatz Großzöbern und dem Dreieck Hochfranken ein kaputtes Auto auf der rechten Spur. Und in Dresden auf der Schandauer Straße hat es in Höhe der Bergmannstraße einen Unfall im Kreuzungsbereich gegeben. Staus oder Blitzer einfach melden unter 0800 023 und 4x4.

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9: Mit Lisa Schwarzkopf. Wie in Zukunft geheizt wird, für Sachsens Wohnungsverbände bleibt das ein Schwerpunktthema. Sie fürchten kaum kalkulierbare Energiekosten und jede Menge Papierkram. Investitionen in die klimafreundliche Wärmeversorgung könnten so eher gebremst werden. Neben dem CO2-Preis geht es um die neuen Modernisierungsregeln für Heizungen. Florian Gressler vom Verband der kommunalen Unternehmen sagt dazu:
10: Alle, die Wärmeversorgung brauchen und dafür Entscheidungen treffen müssen, haben wieder mehr Wahlfreiheit. Das finden wir insgesamt richtig. Allerdings, wir brauchen viel mehr Angebot bei diesen grünen Brennstoffen bezüglich der Bürokratie, die entsteht. Das führt zu massiven zusätzlichen Aufwand.
9: Im Landkreis Nordsachsen ist eine Autofahrerin bei einem Unfall ums Leben gekommen. Die 62-Jährige war zwischen Zarsch und Serbitz in einer Linkskurve von der Straße abgekommen und gegen einen Strommasten geprallt. Warum ist noch unklar. Für die Frau kam jede Hilfe zu spät, sie starb noch vor Ort. Leipzig geht in Sachen E-Mobilität den nächsten Schritt. Ab sofort kann man sein E-Auto hier per Ladebordstein tanken. Die Stadtwerke haben je 2 Ladepunkte in der Querstraße und am alten Amtshof installiert. Sie werden jetzt ein Jahr lang getestet. Wenn die Ladebordsteine gut funktionieren und genutzt werden, könnten weitere dazukommen. Radio PSR, neue Nachrichten wieder in einer halben Stunde.
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11: Viele Wolken gibt es heute Abend, aber es bleibt trocken und das zieht sich auch durch die Nacht. Die Tiefstwerte liegen bei 15 bis 12 Grad. Morgen wird's dann erstmal freundlich und trocken. Später kommen wieder viele Wolken rein und Richtung Erzgebirge kann es am Nachmittag vereinzelt regnen bei maximal 26 Grad.
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11: Auf der A4 Chemnitz Richtung Erfurt. Vorsicht, zwischen Merane und Schmölln steht ein kaputter Laster auf der rechten Spur. Auf der A72 Plauen Richtung Hof, zwischen dem Rastplatz Großzöbern und dem Dreieck Hochfranken, steht ein defektes Fahrzeug auf der rechten Spur. Und in Chemnitz gibt es aktuell technische Störungen beim Notruf der Polizei 110. In dringenden Fällen kontaktieren Sie die 112 oder öffentliche Nummern der Polizeidienststellen. Staus oder Blitzer einfach melden unter 0800 023 und 4x die 4.
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6: Kurz vor 8. Ich bin Gisa Weber. Guten Abend. Im sächsischen Elbtal hat etwas früher als üblich die diesjährige Weinlese begonnen. Schloss Wackerbarth bei Dresden erwartet ein gutes Weinjahr. Das warme Klima kommt den Winzern eher entgegen, sagte uns Weinbauleiter Till Neumeister.
7: Über 70 Rebsorten dürfen hier zu Qualitätswein ausgebaut werden. Und da ist es natürlich so, dass wir frühreife Rebsorten haben, spätreife Rebsorten. Und die klimatischen Veränderungen helfen vor allem diesen ganz spätreifen Rebsorten im Rotweinbereich, dann wirklich auch die Endreife zu erreichen.
6: Los geht's aber mit den frühreifen Rebsorten Solaris und dem Goldriesling. Immer weniger Azubis sind mit ihrer Ausbildung zufrieden. Wie eine Studie des Deutschen Gewerkschaftsbunds zeigt, sind es nur rund 2/3. Viele Azubis klagen über Überstunden und dass sie oft Aufgaben übernehmen müssen, die nichts mit der eigentlichen Ausbildung zu tun haben. Gutachter haben im vergangenen Jahr fast 3.100 schwere Behandlungsfehler bei Ärzten festgestellt. Bei knapp 100 Patienten endeten sie tödlich, so der medizinische Dienst der Krankenkassen. Außerdem gab es 150 sogenannte Never-Events, in denen etwa Patienten vor einer OP verwechselt wurden. Der SC Freiburg will nach dem Finaleinzug in der Europa League auch diese Saison wieder international mitmischen. Darum geht's heute im Quali-Hinspiel für die Conference League. Die Freiburger sind am Abend zu Gast beim FC Motherwell in Schottland und dabei der klare Favorit. Radio PSR, neue Nachrichten, wieder in einer halben Stunde.
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8: Viele Wolken gibt es heute Abend, aber es bleibt trocken und das zieht sich auch durch die Nacht. Die Tiefstwerte liegen bei 15 bis 12 Grad. Morgen wird es dann erstmal freundlich und trocken, später kommen wieder viele Wolken rein und Richtung Erzgebirge kann es am Nachmittag vereinzelt regnen bei maximal 26 Grad.
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8: Auf der A4 Dresden Richtung Chemnitz. Achtung, zwischen Berbersdorf und Hainichen liegen Fahrzeugteile auf der Fahrbahn. Auf der A72 Plauen Richtung Hof steht zwischen dem Rastplatz Großzöbern und dem Dreieck Hochfranken ein kaputtes Auto auf der rechten Spur. Und in Chemnitz gibt es aktuell technische Störungen beim Notruf der Polizei 110, in dringenden Fällen die 112 oder öffentliche Nummern der Polizeidienststellen nutzen. Staus oder Blitzer einfach melden unter 0800 023 und 4x4.

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3: Mit Lisa Schwarzkopf. Schwer kalkulierbare Energiekosten und jede Menge Bürokratie. Das fürchten Sachsens Wohnungsverbände mit Blick auf die Wärmewende. In erster Linie geht es da um den künftigen CO2-Preis und die Modernisierungsregeln für Heizungen. Beim Umstieg auf Fernwärme fordern die Unternehmen verlässliche Hilfe vom Staat. Alexander Müller vom Verband der Wohnungswirtschaft.
4: Alles, was sich hier preislich abspielt, hat direkte Auswirkungen auf uns oder die Mieter. Das ist nicht nur der Preis alleine, der Grundpreis, sondern eben doch Investitionen, die sich niederschlagen, die CO2-Kosten. Das alles hat Einfluss auf den Fernwärmepreis und muss letztendlich vom Mieter getragen werden.
3: Die Leipziger Polizei ermittelt nach einem Raub an zwei Fußballfans. Eine fünfköpfige Gruppe hatte die beiden an der Festwiese angegriffen und nahm ihnen verschiedene Fansachen ab. Die Täter verschwanden anschließend in einem dunklen Kombi. Passiert ist das Ganze schon in der Nacht zum Samstag. Nun werden Zeugen gesucht. In Nordsachsen dreht sich seit heute wieder alles um Ausbildung, Studium und Beruf. Im Landkreis haben die Aktionswochen Zukunftstage begonnen. Über gut 4 Wochen gibt es zahlreiche Workshops, Info-Events und Ausbildungsmessen. In Doberschütz zum Beispiel probieren sich Jugendliche aktuell als Kriminaltechniker aus. Radio PSR, neue Nachrichten wieder in einer halben Stunde.
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5: Viele Wolken gibt es heute Abend, aber es bleibt trocken und das zieht sich auch durch die Nacht. Die Tiefstwerte liegen bei 15 bis 12 Grad. Morgen wird's dann erstmal freundlich und trocken, später kommen wieder viele Wolken rein und Richtung Erzgebirge kann es am Nachmittag vereinzelt regnen bei maximal 26 Grad.
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5: Auf der A4 Dresden Richtung Chemnitz. Achtung, zwischen Berbersdorf und Hainichen liegen Fahrzeugteile auf der Fahrbahn. Auf der A72 Plauen Richtung Hof. Zwischen dem Rastplatz Großzöbern und dem Dreieck Hochfranken steht ein kaputtes Auto auf der rechten Spur. Staus oder Blitze einfach melden unter 0800 023 und 4x die 4.

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1: Kurz vor neun. Ich bin Gisa Weber. Guten Abend. Etwas früher als üblich hat im sächsischen Elbtal die Weinlese begonnen. Die Witterung ist den Winzern dieses Jahr eher entgegengekommen. Es war warm und hat genug geregnet, heißt es etwa von Schloss Wackerbarth bei Dresden. Die Reben sehen gut aus, sagte uns Weinbauleiter Till Neumeister.
2: Wir starten jetzt mit der sozusagen ganz frühreifen Rebsorte Solaris für unseren Federweißen. Und dann haben wir natürlich auch unsere sächsische Spezialität, den Goldriesling. Also auch eine ganz frühreife Rebsorte, mit der wir jetzt auch starten für den Stillwein.
1: Zwei von drei Azubis sind mit ihrer Ausbildung zufrieden. Das sind so wenige wie noch nie, zeigt der neue Ausbildungsreport des Deutschen Gewerkschaftsbundes. Als große Belastung sehen viele Lehrlinge etwa, dass sie oft Aufgaben übernehmen müssen, die nichts mit der Ausbildung zu tun haben. Deutschland setzt ein deutliches Zeichen gegen die israelischen Siedlungspläne im Westjordanland. In einer gemeinsamen Erklärung mit Frankreich, Großbritannien und Italien wird ein Stopp des geplanten E1-Siedlungsprojekts gefordert. Israel hatte das Projekt zuletzt zum Bau ausgeschrieben. Leipzig geht in Sachen E-Mobilität den nächsten Schritt. Ab sofort kann man sein E-Auto hier per Ladebordstein tanken. Die Stadtwerke haben je zwei Ladepunkte in der Querstraße und am alten Amtshof installiert. Sie werden jetzt ein Jahr lang getestet. Wenn alles gut funktioniert, könnten weitere dazukommen. Radio PSR, neue Nachrichten, wieder in einer halben Stunde.
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3: Viele Wolken gibt es am Abend und in der Nacht, aber es bleibt trocken und die Temperaturen sinken auf 15 bis 12 Grad. Morgen geht's erst noch freundlich los, später ziehen von Süden her wieder viele Wolken rein. Im Erzgebirge und in der Oberlausitz kann es ab dem Nachmittag vereinzelt regnen. Maximal werden es morgen bis zu 26 Grad.
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3: Auf der A72 Zwickau Richtung Plauen. Achtung, zwischen Hartenstein und Zwickau Ost gibt es eine Ölspur auf der rechten Spur. Staus oder Blitzer einfach melden unter 0800 023 und 4x die 4.

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6: Mit Lisa Schwarzkopf. Wie in Zukunft geheizt wird? Für Sachsens Wohnungsverbände bleibt das ein Schwerpunktthema. Sie fürchten kaum kalkulierbare Energiekosten und jede Menge Papierkram. Investitionen in die klimafreundliche Wärmeversorgung könnten so eher gebremst werden. Neben dem CO2-Preis geht es um die neuen Modernisierungsregeln für Heizungen. Florian Gressler vom Verband der kommunalen Unternehmen sagt dazu:
7: Alle, die Wärmeversorgung brauchen und dafür Entscheidungen treffen müssen, haben wieder mehr Wahlfreiheit. Das finden wir insgesamt richtig. Allerdings, wir brauchen viel mehr Angebot bei diesen grünen Brennstoffen bezüglich der Bürokratie, die entsteht. Das führt zu massiven zusätzlichen Aufwand.
6: Im Landkreis Nordsachsen ist eine Autofahrerin bei einem Unfall ums Leben gekommen. Die 62-Jährige war zwischen Zarsch und Serbitz in einer Linkskurve von der Straße abgekommen und gegen einen Strommasten geprallt. Warum ist noch unklar. Für die Frau kam jede Hilfe zu spät, sie starb noch vor Ort. Leipzig geht in Sachen E-Mobilität den nächsten Schritt. Ab sofort kann man sein E-Auto hier per Ladebordstein tanken. Die Stadtwerke haben je 2 Ladepunkte in der Querstraße und am alten Amtshof installiert. Sie werden jetzt 1 Jahr lang getestet. Wenn die Ladebordsteine gut funktionieren und genutzt werden, könnten weitere dazukommen. Radio PSR, neue Nachrichten wieder in einer halben Stunde.
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8: Viele Wolken gibt es am Abend und in der Nacht, aber es bleibt trocken und die Temperaturen sinken auf 15 bis 12 Grad. Morgen geht's erst noch freundlich los, später ziehen von Süden her wieder viele Wolken rein. Im Erzgebirge und in der Oberlausitz kann es ab dem Nachmittag vereinzelt regnen. Maximal werden es morgen bis zu 26 Grad.
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8: In Kodersdorf ist die B115 Straße der Einheit in Höhe Torgastraße nach einem Unfall im Kreuzungsbereich voll gesperrt. Staus oder Blitzer einfach melden unter 0800 023 und 4x die 4.

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4: Kurz vor 10. Ich bin Sönke Röhling. Guten Abend. Die Bundesanwaltschaft ermittelt gegen einen jungen Mann aus Rheinland-Pfalz, der Jugendliche im Internet zu schweren Straftaten angestiftet haben soll. Unter anderem soll der 19-Jährige aus dem Raum Trier einen Jungen aus Russland dazu gebracht haben, ein Kind mit einem Messer zu töten. Ein anderes Kind soll sich auf seine Anweisung hin selbst schwer mit einem Messer verletzt haben. Der Fall erinnert an den sogenannten White Tiger aus Hamburg, gegen den wegen ähnlicher Fälle gerade der Prozess läuft. Zwei Drittel der Azubis in Deutschland sind mit ihrer Ausbildung unzufrieden. Das zeigt eine Studie des Deutschen Gewerkschaftsbundes. Etwa in Sachen mentale Gesundheit läuft es für viele Azubis nicht rund. Rund jeder Zweite fühlt sich psychisch belastet, vor allem wenn Ausbilder kaum erreichbar sind. Nina Krüger von der DGB Jugend sagte:
5: Junge Menschen brauchen nach ihrer Ausbildung Sicherheit und sie brauchen eine verlässliche berufliche Zukunft. Unser Appell ist klar: Wer junge Menschen ausbildet, muss ihnen gute Bedingungen bieten. Und Ausbildung braucht Zeit, Personal und Wertschätzung.
4: Deutschland setzt ein deutliches Zeichen gegen die israelischen Siedlungspläne im Westjordanland. In einer gemeinsamen Erklärung mit Frankreich, Großbritannien und Italien wird ein Stopp des geplanten E1-Siedlungsprojekts gefordert. Israel hatte das Projekt zuletzt zum Bau ausgeschrieben. Etwas früher als üblich hat im sächsischen Elbtal die Weinlese begonnen. Die Witterung ist den Winzern in diesem Jahr eher entgegengekommen. Es war warm und hat genug geregnet, heißt es etwa von Schloss Wackerbarth bei Dresden. Die Reben sehen gut aus, sagt uns Weinbauleiter Till Neumeister.
6: Wir starten jetzt mit der sozusagen ganz frühreifen Rebsorte Solaris für unseren Federweißen. Und dann haben wir natürlich auch unsere sächsische Spezialität, den Goldriesling. Also auch eine ganz frühreife Rebsorte, mit der wir jetzt auch starten für den Stillwein.
4: Radio PSR, neue Nachrichten wieder in einer halben Stunde.
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7: Viele Wolken gibt es am Abend und in der Nacht, aber es bleibt trocken und die Temperaturen sinken auf 15 bis 12 Grad. Morgen geht's erst noch freundlich los, später ziehen von Süden her wieder viele Wolken rein. Im Erzgebirge und in der Oberlausitz kann es ab dem Nachmittag vereinzelt regnen. Maximal werden es morgen bis zu 26 Grad.
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7: In Kodersdorf ist die B115 Straße der Einheit in Höhe Torgastraße nach einem Unfall im Kreuzungsbereich voll gesperrt. Geblitzt wird auf der B95 Böhlen Richtung Borna Nord in Espenhain. Staus oder Blitzer einfach melden unter 0800 023 und 4x4.

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2: Kurz vor 10:30, ich bin Sönke Röhling, guten Abend. Die Bundesanwaltschaft ermittelt gegen einen jungen Mann aus Rheinland-Pfalz, der Jugendliche im Internet zu schweren Straftaten angestiftet haben soll. Der Fall erinnert an den sogenannten White Tiger aus Hamburg, gegen den wegen ähnlicher Fälle gerade der Prozess läuft. Zwei Drittel der Azubis in Deutschland sind mit ihrer Ausbildung unzufrieden. Das zeigt eine Studie des Deutschen Gewerkschaftsbundes. Viele klagen über Überstunden und darüber, dass sie oft Aufgaben übernehmen müssen, die nichts mit der eigentlichen Ausbildung zu tun haben. Deutschland setzt ein deutliches Zeichen gegen die israelischen Siedlungspläne im Westjordanland. In einer gemeinsamen Erklärung mit Frankreich, Großbritannien und Italien wird ein Stopp des geplanten E1-Siedlungsprojekts gefordert. Israel hatte das Projekt zuletzt zum Bau ausgeschrieben. Im sächsischen Elbtal hat etwas früher als üblich die Weinlese begonnen. Die Aussichten für das laufende Weinjahr sehen schon mal gut aus. Sonne und genügend Regen sind den Winzern entgegengekommen, heißt es etwa von Schloss Wackerbarth bei Dresden. Los geht's mit den Rebsorten Solaris und dem Goldriesling. Radio PSR, neue Nachrichten wieder in einer halben Stunde.
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3: Viele Wolken gibt es am Abend und in der Nacht, aber es bleibt trocken und die Temperaturen sinken auf 15 bis 12 Grad. Morgen geht's erst noch freundlich los, später ziehen von Süden her wieder viele Wolken rein. Im Erzgebirge und in der Oberlausitz kann es ab dem Nachmittag vereinzelt regnen. Maximal werden es morgen bis zu 26 Grad.
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3: Nichts los auf den Straßen, überall freie Fahrt. Geblitzt wird in Espenhain auf der B95 Böhlen Richtung Borna Nord. Staus oder Blitzer einfach melden unter 0800 023 und 4.

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1: Kurz vor 11, ich bin Sönke Röhling. Guten Abend. Der niedrige Füllstand der Gasspeicher in Deutschland sorgt weiter für Kritik. Verbraucherzentralen warnen vor möglichen Versorgungsengpässen und steigenden Preisen. Die Speicher sind aktuell nur rund zur Hälfte gefüllt. Bis November müssen es laut Gesetz 80% Füllstand sein. Der Chef der Bundesnetzagentur Klaus Müller sagt im ZDF:
2: Das ist in der Tat inzwischen sehr ambitioniert. Das ging nur in einem sehr, sehr optimalen Szenario. Trotzdem wollen wir mehr als die 50% erreichen. Dafür gibt es auch klare Verantwortlichkeiten. Wir haben ja noch die Flüssiggasterminals. Wir haben Norwegen, Belgien, Holland, Frankreich. Also es gibt ja aus mehreren Quellen Gas zur Versorgung. Aber der Stand der Speicher ist nicht zufriedenstellend.
1: Die Bundesanwaltschaft ermittelt gegen einen jungen Mann aus Rheinland-Pfalz, der Jugendliche im Internet zu schweren Straftaten angestiftet haben soll. Der Fall erinnert an den sogenannten White Tiger aus Hamburg, gegen den wegen ähnlicher Fälle gerade der Prozess läuft. Erstmals gibt es in Deutschland E-Autos für unter 20.000 Euro Neupreis. So günstig sind selbst Verbrenner kaum noch zu haben. Keins davon kommt allerdings von einem deutschen Hersteller. Die Winzer im Dresdner Elbtal erwarten ein gutes Weinjahr. Auf Schloss Wackerbarth bei Dresden hat die Lese jetzt etwas früher als üblich begonnen. Los geht's mit den Rebsorten Solaris und dem Goldriesling. Das Wetter hat bislang mitgespielt. Es war warm und hat ausreichend geregnet. Weinbauleiter Till Neumeister sagt uns:
3: Dass jetzt gerade zu Lesestart mit den frühreifen Rebsorten schon eine ganz gute Prognose machbar ist. Also da sehen die Trauben wirklich toll aus, sind schön gesund. Aber unsere Lese streckt sich ungefähr so 6-7 Wochen lang. Und da kommt es natürlich gerade im September auch noch drauf an, wie die Witterung mitspielt. Aber wir gehen erstmal mit einem positiven Grundgefühl jetzt in den Start der Weinlese.
1: Der SC Freiburg will auch in dieser Saison wieder international mitmischen. Im Quali-Hinspiel für die Conference League haben die Freiburger am Abend beim FC Motherwell in Schottland mit 3:1 gewonnen. Radio PSR, neue Nachrichten wieder in einer halben Stunde.
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4: Viele Wolken gibt es am Abend und in der Nacht, aber es bleibt trocken und die Temperaturen sinken auf 15 bis 12 Grad. Morgen geht's erst noch freundlich los, später ziehen von Süden her wieder viele Wolken rein. Im Erzgebirge und in der Oberlausitz kann es ab dem Nachmittag vereinzelt regnen. Maximal werden es morgen bis zu 26 Grad.
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4: Nichts los auf den Straßen, überall freie Fahrt. Geblitzt wird auf der B95 Böhlen Richtung Borna Nord in Espenhain. Staus oder Blitzer einfach melden unter 0800 023 und 4x4.

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7: Kurz vor 11:30, ich bin Sönke Röhling. Guten Abend. Die Gasspeicher in Deutschland sind aktuell nur rund zur Hälfte gefüllt. Das sorgt weiter für Kritik. Linksparteichefin Schwertner fordert von Wirtschaftsministerin Reiche, verstaatlichte Gaslieferanten zum Füllen der Speicher zu nutzen. Verbraucherschützer warnen allerdings vor steigenden Preisen. Die Bundesanwaltschaft ermittelt gegen einen jungen Mann aus Rheinland-Pfalz, der Jugendliche im Internet zu schweren Straftaten angestiftet haben soll. Der Fall erinnert an den sogenannten White Tiger aus Hamburg, gegen den wegen ähnlicher Fälle gerade der Prozess läuft. Der Aufbau der Drohnenabwehr in Deutschland wird in den nächsten Jahren eine Daueraufgabe für die Bundespolizei. Das hat Innenminister Dobrindt erklärt. Bei einem Besuch der Fliegerstaffel der Bundespolizei im hessischen Fuldatal sagte er, man müsse sich auf ein Wettrüsten zwischen der eigenen Drohnenabwehr und den Angreifern einstellen. Sachsens Wohnungsverbände sehen Nachsteuerungsbedarf bei der Wärmewende. Sie fürchten schwer kalkulierbare Energiekosten und einen riesigen Aufwand für die Vermieter. Unter anderem geht es da um den künftigen CO2-Preis und die Modernisierungsregeln für Heizungen. Investitionen könnten dadurch eher gebremst werden, heißt es. Der SC Freiburg will auch in dieser Saison wieder international mitmischen. Im Quali-Hinspiel für die Conference League haben die Freiburger am Abend beim FC Motherwell in Schottland mit 3:1 gewonnen. Radio PSR, neue Nachrichten wieder in einer halben Stunde.
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8: Viele Wolken gibt es am Abend und in der Nacht, aber es bleibt trocken und die Temperaturen sinken auf 15 bis 12 Grad. Morgen geht's erst noch freundlich los, später ziehen von Süden her wieder viele Wolken rein. Im Erzgebirge und in der Oberlausitz kann es ab dem Nachmittag vereinzelt regnen. Maximal werden es morgen bis zu 26 Grad.
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8: Es gibt gerade keine Staus, man kommt entspannt durch. Geblitzt wird auf der B95 Böhlen Richtung Borner Nord in Espenhain. Staus oder Blitzer einfach melden unter 0800 023 und 4x die 4.

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4: Kurz vor 12. Ich bin Sönke Röhling. Guten Abend. Die Gasspeicher in Deutschland sind aktuell nur zu rund 50% gefüllt. Das ist der niedrigste Stand seit Jahren in einem August. Laut Gesetz müssen die Speicher bis November zu 80% gefüllt sein. Verbraucherschützer warnen bereits vor möglichen Versorgungsengpässen im Winter. Die Chefin des Verbraucherzentrale Bundesverbands Ramona Popp sagt im ZDF.
5: Es war absehbar, dass mit einer Ostkrise es schwierig wird, die Gasspeicher zu füllen, weil die Preise im Sommer sehr hoch gewesen sind und weiterhin sind, sodass das eigentlich ein hausgemachtes Problem ist und die Gaspreise werden hoch sein und die Verbraucherinnen und Verbraucher zahlen ein Stück weit die Zeche, weil man auf das Prinzip Hoffnung gesetzt hat.
4: Der Aufbau der Drohnenabwehr wird in den nächsten Jahren eine Daueraufgabe für die Bundespolizei. Das hat Innenminister Dobrindt erklärt. Bei einem Besuch der Fliegerstaffel der Bundespolizei im hessischen Fuldatal sagte er, man müsse sich auf ein Wettrüsten zwischen der eigenen Drohnenabwehr und den Angreifern einstellen. Aktuell umfasst die Drohnenabwehreinheit der Bundespolizei 70 Einsatzkräfte. Bis Jahresende sollen es 300 sein. Eine Reaktion auf den Fund einer Sprengstoffdrohne am Flughafen Leipzig-Halle vor wenigen Wochen. Zwei Drittel der Azubis in Deutschland sind mit ihrer Ausbildung unzufrieden. Das zeigt eine Studie des Deutschen Gewerkschaftsbundes. Viele klagen über Überstunden und darüber, dass sie oft Aufgaben übernehmen müssen, die nichts mit der eigentlichen Ausbildung zu tun haben. Sachsens Wohnungsverbände sehen Nachsteuerungsbedarf bei der Wärmewende. Die Befürchtung, Investitionen in den Klimaschutz könnten durch neue und bestehende Regeln gebremst werden. Unter anderem geht es um schwer kalkulierbare Kosten und den großen Aufwand durch den CO2-Preis. Mirjam Philipp vom Verband der Wohnungsgenossenschaften.
6: Der Vermieter muss erstmal den CO2-Ausstoß des Gebäudes ausrechnen, das Gebäude in einer bestimmten Stufe zuordnen, den Vermieteranteil von den umlagefähigen Kosten abziehen und so weiter und so weiter. Das ist ein fröhlicher Reigen an Kompliziertheiten, die sich auf die Abrechnung beziehen.
4: Der SC Freiburg steht mit einem Bein in der Ligaphase der Conference League. Die Freiburger lagen im Quali-Hinspiel beim FC Motherwell in Schottland zwar noch nicht mal 2 Minuten mit 0:1 hinten, konnten das Spiel aber drehen und setzten sich am Ende mit 3:1 durch. Radio PSR, neue Nachrichten wieder in einer halben Stunde.
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7: Viele Wolken gibt es am Abend und in der Nacht, aber es bleibt trocken und die Temperaturen sinken auf 15 bis 12 Grad. Morgen geht's erst noch freundlich los, später ziehen von Süden her wieder viele Wolken rein. Im Erzgebirge und in der Oberlausitz kann es ab dem Nachmittag vereinzelt regnen. Maximal werden es morgen bis zu 26 Grad.
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7: Im Moment ist alles frei auf den Straßen bei uns in Sachsen. Es gibt keine Staus. Geblitzt wird auf der B95 Böhlen Richtung Borna Nord in Espenhain. Staus oder Blitzer einfach melden unter 0800 023 und 4x die 4.

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1: Kurz vor 12:30, ich bin Sönke Röhling. Die Gasspeicher in Deutschland sind aktuell nur zu rund 50% gefüllt. Das ist der niedrigste Stand seit Jahren in einem August. Verbraucherschützer warnen bereits vor möglichen Versorgungsengpässen und steigenden Preisen. Daher könne sich ein Wechsel lohnen. Aus Europa kommt erneut Gegenwind für Israels Siedlungspläne im Westjordanland. Deutschland, Frankreich, Großbritannien und Italien nennen das Vorgehen in einer gemeinsamen Erklärung völkerrechtswidrig. Israel hat zuletzt mehr als 1.000 neue Wohnungen auf Palästinensergebiet zum Bau ausgeschrieben. Zwei Drittel der Azubis in Deutschland sind mit ihrer Ausbildung unzufrieden. Das zeigt eine Studie des Deutschen Gewerkschaftsbundes. Viele klagen über Überstunden und darüber, dass sie oft Aufgaben übernehmen müssen, die nichts mit der eigentlichen Ausbildung zu tun haben. Ob in der Pflege, der Gastronomie oder auf dem Bau, in Sachsen arbeiten immer mehr Menschen aus anderen Ländern. Über 150.000 hatten im vergangenen Jahr einen sozialversicherungspflichtigen Job, rund 8.000 mehr als im Jahr davor, so das Statistische Landesamt. Besonders groß ist der Anteil zum Beispiel im Landkreis Görlitz an der Grenze zu Polen. Der SC Freiburg steht mit einem Bein in der Ligaphase der Conference League. Die Freiburger lagen im Quali-Hinspiel beim FC Motherwell in Schottland zwar noch nicht mal 2 Minuten mit 0:1 hinten, konnten das Spiel aber drehen und setzten sich am Ende mit 3:1 durch. Radio PSR, neue Nachrichten wieder in einer halben Stunde.
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2: Wechselhaft ist es heute. Morgens wird es meist freundlich, später kommen viele Wolken rein und am Nachmittag regnet es im Erzgebirge und in der Oberlausitz auch mal länger. Dazu werden es maximal 24 bis 26 Grad. Morgen geht's dann mit dichten Wolken und immer wieder Regen weiter, vereinzelt mit Gewitter. Zum Nachmittag lässt das nach, später lockert's auf bei höchstens 20 Grad.
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2: Im Moment ist alles frei auf den Straßen bei uns in Sachsen. Es gibt keine Staus. Geblitzt wird auf der B95 Böhlen Richtung Borna Nord in Espenhain. Staus oder Blitzer einfach melden unter 0800 023 und 4x die 4.

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3: Kurz vor eins, ich bin Sönke Röhling. Die Europäische Union erwartet keine Engpässe bei der Gasversorgung im Winter. Die Speicher seien fast zu zwei Drittel voll, so die EU-Kommission. In Deutschland sind die Speicher dagegen erst zu gut 50% gefüllt. Grund sind die seit Monaten hohen Preise am Weltmarkt infolge des Iran-Krieges. Schleswig-Holsteins Ministerpräsident Günther sagte:
4: Meine klare Erwartungshaltung ist natürlich, dass jetzt auch die Bundesregierung ihren Beitrag dazu leistet, dass die Stände auch entsprechend, je dunkler die Jahreszeit wird, auf einem vernünftigen Niveau sind.
3: Bis November müssen die Speicher laut Gesetz zu 80% gefüllt sein. Ein ambitioniertes Ziel, wie es vom Chef der Bundesnetzagentur heißt. Die Bundesanwaltschaft ermittelt gegen einen jungen Mann aus Rheinland-Pfalz, der Jugendliche im Internet zu schweren Straftaten angestiftet haben soll. Unter anderem soll der 19-Jährige aus dem Raum Trier einen Jungen aus Russland dazu gebracht haben, ein Kind mit einem Messer zu töten. Ein anderes Kind soll sich auf seine Anweisung hin selbst schwer mit einem Messer verletzt haben. Der Fall erinnert an den sogenannten White Tiger aus Hamburg, gegen den wegen ähnlicher Fälle gerade der Prozess läuft. Zwei Drittel der Azubis in Deutschland sind mit ihrer Ausbildung unzufrieden. Das zeigt eine Studie des Deutschen Gewerkschaftsbundes. Viele klagen über Überstunden und darüber, dass sie oft Aufgaben übernehmen müssen, die nichts mit der eigentlichen Ausbildung zu tun haben. Im sächsischen Elbtal hat etwas früher als üblich die diesjährige Weinlese begonnen. Schloss Wackerwart bei Dresden erwartet ein gutes Weinjahr. Das warme Klima kommt den Winzern eher entgegen, sagt uns Weinbauleiter Till Neumeister.
5: Über 70 Rebsorten dürfen hier zu Qualitätswein ausgebaut werden. Und da ist es natürlich so, dass wir frühreife Rebsorten haben, spätreife Rebsorten. Und die klimatischen Veränderungen helfen vor allem diesen ganz spätreifen Rebsorten im Rotweinbereich, dann wirklich auch die Endreife zu erreichen.
3: Los geht's aber mit den frühreifen Rebsorten Solaris und dem Goldriesling. Der SC Freiburg hat das Quali-Hinspiel für die Conference League beim FC Motherwell in Schottland mit 3:1 gewonnen. Abwehrs Matthias Ginter war der entscheidende Mann mit einem Doppelpack. Nächste Woche können die Breisgauer dann zu Hause den Einzug in die Ligaphase perfekt machen. Radio PSR, neue Nachrichten wieder in einer halben Stunde.
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6: Wechselhaft ist es heute. Morgens wird's meist freundlich, später kommen viele Wolken rein und am Nachmittag regnet's im Erzgebirge und in der Oberlausitz auch mal länger. Dazu werden es maximal 24 bis 26 Grad. Morgen geht's dann mit dichten Wolken und immer wieder Regen weiter, vereinzelt mit Gewitter. Zum Nachmittag lässt das nach, später lockert's auf bei höchstens 20 Grad.
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6: Im Moment ist alles frei auf den Straßen bei uns in Sachsen. Es gibt keine Staus. Geblitzt wird auf der B95 Böhlen Richtung Borna Nord in Espenhain. Staus oder Blitzer einfach melden unter 0800 023 und 4x die 4.

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2: Kurz vor 13:30, ich bin Sönke Röhling. Die Europäische Union erwartet keine Engpässe bei der Gasversorgung im Winter. Die Speicher seien fast zu 2/3 gefüllt, so die EU-Kommission. In Deutschland sind die Speicher dagegen erst zu gut 50% gefüllt. Bis November müssen es laut Gesetz 80% sein. Ein ambitioniertes Ziel, so der Chef der Bundesnetzagentur Müller. Die Bundesanwaltschaft ermittelt gegen einen jungen Mann aus Rheinland-Pfalz, der Jugendliche im Internet zu schweren Straftaten angestiftet haben soll. Der Fall erinnert an den sogenannten White Tiger aus Hamburg, gegen den wegen ähnlicher Fälle gerade der Prozess läuft. 2/3 der Azubis in Deutschland sind mit ihrer Ausbildung unzufrieden. Das zeigt eine Studie des Deutschen Gewerkschaftsbundes. Viele klagen über Überstunden und darüber, dass sie oft Aufgaben übernehmen müssen, die nichts mit der eigentlichen Ausbildung zu tun haben. Die Winzer am Dresdner Elbtal erwarten ein gutes Weinjahr. Auf Schloss Wackerbarth bei Dresden hat die Lese jetzt etwas früher als üblich begonnen. Los ging's mit den Rebsorten Solaris und dem Goldriesling. Das Wetter hat bislang gut mitgespielt. Es war warm und hat ausreichend geregnet, sagt uns Weinbauleiter Till Neumeister. Der SC Freiburg hat das Quali-Hinspiel für die Conference League beim FC Motherwell in Schottland mit 3:1 gewonnen. Abwehrst Matthias Ginter war der entscheidende Mann mit einem Doppelpack. Nächste Woche können die Breisgauer dann zu Hause den Einzug in die Ligaphase perfekt machen. Radio PSR, neue Nachrichten wieder in einer halben Stunde.
0: 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Jetzt das Wetter.
3: Wechselhaft ist es heute. Morgens wird's meist freundlich, später kommen viele Wolken rein und am Nachmittag regnet's im Erzgebirge und in der Oberlausitz auch mal länger. Dazu werden es maximal 24 bis 26 Grad. Morgen geht's dann mit dichten Wolken und immer wieder Regen weiter, vereinzelt mit Gewitter. Zum Nachmittag lässt das nach, später lockert's auf bei höchstens 20 Grad.
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3: Auf der A14 Leipzig-Nossen. Achtung, zwischen Nauenhof und Klinger sind Personen auf der Straße. Vorsicht in beiden Richtungen. Geblitzt wird auf der B95 Böhlen Richtung Borna Nord in Espenhain. Staus oder Blitzer einfach melden unter 0800 023 und 4x die 4.

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3: Kurz vor zwei. Ich bin Sönke Röhling. Der niedrige Füllstand der Gasspeicher in Deutschland sorgt weiter für Kritik. Verbraucherzentralen warnen vor möglichen Versorgungsengpässen und steigenden Preisen. Die Speicher sind aktuell nur rund zur Hälfte gefüllt. Bis November müssen es laut Gesetz 80% Füllstand sein. Der Chef der Bundesnetzagentur Klaus Müller sagt im ZDF.
4: Das ist in der Tat inzwischen sehr ambitioniert. Das ging nur in einem sehr, sehr optimalen Szenario. Trotzdem wollen wir mehr als die 50% erreichen. Dafür gibt es auch klare Verantwortlichkeiten. Wir haben ja noch die Flüssiggasterminals. Wir haben Norwegen, Belgien, Holland, Frankreich. Also es gibt ja aus mehreren Quellen Gas zur Versorgung. Aber der Stand der Speicher ist nicht zufriedenstellend.
3: Der Aufbau der Drohnenabwehr wird in den nächsten Jahren eine Daueraufgabe für die Bundespolizei. Das hat Innenminister Dobrindt erklärt. Bei einem Besuch der Fliegerstaffel der Bundespolizei im hessischen Fuldatal sagte er, man müsse sich auf ein Wettrüsten zwischen der eigenen Drohnenabwehr und den Angreifern einstellen. Aktuell umfasst die Drohnenabwehreinheit der Bundespolizei 70 Einsatzkräfte. Bis Jahresende sollen es 300 sein. Eine Reaktion auf den Fund einer Sprengstoffdrohne am Flughafen Leipzig-Halle vor wenigen Wochen. Der Deutsche Städtetag fordert die Einführung einer Pflegevollversicherung. Die Kommunen stünden aktuell komplett an der Wand, weil sie einspringen müssten, wenn Senioren die Heimplätze nicht mehr selbst bezahlen können, so Städtetagspräsident Jung in der Neuen Osnabrücker Zeitung. Die Winzer im Dresdner Elbtal erwarten ein gutes Weinjahr. Auf Schloss Wackerbad bei Dresden hat die Lese jetzt etwas früher als üblich begonnen. Los geht's mit den Rebsorten Solaris und dem Goldriesling. Das Wetter hat bislang mitgespielt. Es war warm und hat ausreichend geregnet. Weinbauleiter Till Neumeister sagte uns,
5: dass jetzt gerade zu Lesestart mit den frühreifen Rebsorten schon eine ganz gute Prognose machbar ist. Also da sehen die Trauben wirklich toll aus, sind schön gesund. Aber unsere Lese streckt sich ungefähr so 6-7 Wochen lang. Und da kommt es natürlich gerade im September auch noch drauf an, wie die Witterung mitspielt. Aber wir gehen erstmal mit einem positiven Grundgefühl jetzt in den Start der Weinlese.
3: Radio PSR, neue Nachrichten wieder in einer halben Stunde.
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6: Wechselhaft ist es heute. Morgens wird es meist freundlich, später kommen viele Wolken rein und am Nachmittag regnet es im Erzgebirge und in der Oberlausitz auch mal länger. Dazu werden es maximal 24 bis 26 Grad. Morgen geht's dann mit dichten Wolken und immer wieder Regen weiter, vereinzelt mit Gewitter. Zum Nachmittag lässt das nach, später lockert's auf bei höchstens 20 Grad.
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6: Nichts los auf den Straßen, überall freie Fahrt. Staus oder Blitzer einfach melden unter 0800 023 und 4x die 4.